0: wenig oder gar nicht beim Schutz vertraulicher Daten. Zum Sport. In der Nations League hat die deutsche Fußballnationalmannschaft 1:1 unentschieden gegen die Niederlande gespielt. Josua Kimmich bei RTL auf die Frage, wie sich das Spiel angefühlt hat.
1: Ja, nach einem intensiven Fußballspiel, in dem nicht alles perfekt war, unterm Strich verdient es unentschieden.
0: Den erst in der Nachspielzeit verpassten Sieg bei seinem Bundestrainerdebüt trauerte Jürgen Klopp nicht lange nach. Er hätte super gerne gewonnen, aber er könne mit dem Punkt auch leben, sagte Klopp.
2: Das Wetter.
3: Es wird richtig schön heute zum Start. In diesem Freitag gibt es hier und da vielleicht noch mal örtlich ein bisschen Nebel, aber ansonsten wird es richtig schön sonnig und vor allem auch trocken. Bis 25 Grad sind in der Spitze drin. Jetzt in der Nacht ist es ebenfalls trocken. Ein paar Wolken sind unterwegs und die Temperaturen, die pendeln sich so ein zwischen 8 und 3 Grad.
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4: A42 Dortmund-Kamp-Lindfoch zwischen Oberhausen-Zentrum und Oberhausen-Buschhausen. 1 Kilometer Stau. Wir wünschen allen unterwegs gute Fahrt.
3: Robert Jans ist hier, hallo zusammen und ich hoffe mal, bei euch läuft alles. Wenn ihr gerade auf der Nachtschicht seid oder gerade unterwegs seid, dann versorge ich euch hier mit guter Musik, weil ich sage immer, mit Musik ist alles besser. Und da starten wir rein. Mit Musik von Basti, Pompeii spiele ich euch.
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Unverkennbar ist es Elton John mit I'm Still Standing. Wenn ihr in der Nachtschicht seid, dann ja, könnt ihr euch mal auf die Schulter klopfen. Ihr steht auch noch. Jetzt geht's weiter mit Musik von Leonie Don't.

0: Das Wetter.
1: Das wird heute eine richtig feine Sache. Ganz viel Sonne und Regen ist nicht in Sicht. Temperaturen am Tag 22 bis 25 Grad. Fast schon sommerliche Temperaturen hier. Jetzt in der Nacht sind keine Wolken unterwegs. Regen ist darum auch kein Thema. Und da haben sich die Temperaturen eingependelt. So zwischen 8 und 3 Grad.
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2: Zurzeit liegen uns keine Meldungen vor. Wir wünschen allen unterwegs gute Fahrt.
1: Robert Jantz ist hier, jetzt habe ich den richtigen Banger für euch. Natasha Bedingfield mit Unwritten. Ich finde ja immer, wenn man irgendwie unterwegs ist im Club oder so, oder zumindest irgendwo, wo Musik läuft, zu später Stunde, wenn auch vielleicht schon das ein oder andere Getränk genommen wurde oder getrunken wurde und dann läuft Unwritten, dann ist das eigentlich eine Garantie für großartige Stimmung, weil dann singt irgendwie auch jeder mit.

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0: Shakira und Burna Boy waren das mit Die Die. Mein Name ist Robert Jans. Kommt gut durch diese Nacht. Gleich ab 3 übernimmt der Johanna Tänzer.
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1: Ich bin Tine Klimach. Die Spritpreise jagen einen Rekord nach dem nächsten. Die Politik ringt um Entlastungsmaßnahmen. Bundestag und Bundesrat sollen heute den nächsten Tankrabatt auf den Weg bringen.
2: Jetzt muss es schnell gehen, denn der Rabatt soll schon ab Oktober, also ab nächsten Donnerstag, für 3 Monate gelten. Der Liter Sprit wird mit der Steuersenkung knapp 17 Cent günstiger, wenn die Tankstellen den Rabatt voll weitergeben. Bei der ersten Auflage im Mai und Juni hatten Institute und das Bundeskartellamt errechnet, dass das nur teilweise der Fall war. Die Mineralölwirtschaft bestreitet das. Viele Experten kritisieren den Rabatt, denn er ist vergleichsweise teuer und nicht zielgenau. Er unterstützt auch Menschen, die keine Hilfe bräuchten. Wer kein Auto hat, aber unter hohen Preisen leidet, bekommt dagegen nichts davon. Aus Berlin, Ursula Winkler.
1: Kein Einlenken bei Gaza, keine Zweifel am Vorgehen gegen den Iran. Israels Ministerpräsident Netanyahu hat bei den Vereinten Nationen seinen Kurs mit Nachdruck verteidigt. Internationale Vorwürfe gegen sein Land wies er zurück und griff zugleich seine Kritiker an. Israel des Völkermords zu bezichtigen sei die größte Lüge des Jahrhunderts, sagte er in New York. Zahlreiche Ländervertreter haben aus Protest gegen den israelischen Ministerpräsidenten vor dessen Rede den Saal verlassen. Auch draußen vor dem Gebäude gab es Proteste. Die deutsche Wirtschaft könnte deutlich stärker wachsen als bisher angenommen. Führende Forschungsinstitute verdoppeln in ihrer Herbstprognose die Wachstumserwartung für das laufende Jahr auf 1,3%. Der Iran-Krieg und die stark gestiegenen Energiepreise haben die deutsche Wirtschaft aber nicht so stark beeinflusst wie befürchtet. Zum Sport. Jürgen Klopp hat beim Debüt als Bundestrainer mit der deutschen Fußballnationalmannschaft ein Unentschieden geholt. Das DFB-Team spielte zum Auftakt der Nations League in Amsterdam gegen die Niederlande 1:1. Trainer Jürgen Klopp bei RTL.

0: 20 Grad.
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2: A42 Dortmund-Kamp-Lindfort zwischen Oberhausen-Zentrum und Oberhausen-Buschhausen, 1 Kilometer Stau. Wir wünschen allen unterwegs gute Fahrt.
0: Ja, hi zusammen. Eine schöne Nacht mit uns. Wir verbringen diese Nacht zum Freitag zusammen. Ich bin Johanna Tänzer und wir gehen hier rein jetzt mit Nico Santos. Why don't you stay?
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0: 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Hallo, guten Morgen zusammen. 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

0: Das Wetter.
1: Die Nacht ist klar und trocken, örtlich kann es Nebel geben. Die Werte gehen runter auf 8 bis 3 Grad, also ist recht kühl. Der Tag startet dann richtig schön mit viel Sonne und bis zu 25 Grad.
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2: A40 Essen-Dortmund zwischen Dortmund-Barob und Dortmund-Hombruch. 1 Kilometer Stau. Wir wünschen allen unterwegs gute Fahrt.
1: Hi zusammen, kommt gut durch diese Nacht mit uns. Johanna Tänze ist hier. Schönen frühen Freitag.

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1: Ich bin Tine Klimach. Im laufenden Jahr erwarten die führenden Wirtschaftsforschungsinstitute einen Anstieg des Bruttoinlandsprodukts um 1,3%. In ihrem Frühjahrsgutachten hatten sie noch mit 0,6% gerechnet. Die Experten haben aber auch Sorgen.
2: Die Prognose hat sich zwar verdoppelt, aber es ist eher ein kleines Plus als ein echter Aufschwung. Unter anderem angetrieben durch die staatlichen Milliarden für Verteidigung und Infrastruktur. Nach Einschätzung der Institute bleibt die deutsche Wirtschaft in den kommenden Jahren leistungsschwach. Der Titel des Gutachtens: Aufschwung mit Strukturproblemen, Finanzpolitik auf Abwägen. So hieß es von den Experten unter anderem, die Rentenreform führe unter dem Strich zu einer steigenden Beitragsbelastung. Bei der Energiepolitik erkenne man nicht mal ansatzweise eine Vision und der Tankrabatt sei kontraproduktiv. Aus Berlin, Ursula Winkler.
1: Über die geplante Rentenreform wird in der schwarz-roten Bundesregierung heftig gestritten. Der Sozialverband VdK Deutschland fordert nun in einem Interview mit der deutschen Presseagentur einen Sozialcheck. Konkret rät VdK-Präsidentin Verena Bentele dem Bundeskanzler, die Chance für eine Überarbeitung der Reform zu nutzen.
3: Die geplante Abschaffung der Rente mit 63, ein Unding, auch für den Sozialverband. Viele hätten ihren Renteneintritt schon geplant. Deswegen könne man die Rente nach 45 Beitragsjahren nun nicht einfach canceln. Wir brauchen mindestens Übergangsfristen, heißt es, eine Reform zum Wohl der Menschen. Mehr Nähe zu den Leuten, nicht mit dem Kopf durch die Wand, das hört man nun auch immer wieder aus der Koalition. Doch noch ringt die Regierung um einen Rentenkompromiss. Claudia Wächter, Nachrichtenredaktion.
1: Der Streit zwischen US-Präsident Trump und Medienhäusern um den Zugang zum Weißen Haus überschattet in den USA den Besuch von Chinas Staatschef Xi Jinping. Eine Live-Übertragung gab es nicht. Trump kündigte zum Auftakt des Besuchs an, man werde Fragen im Kontext von Sicherheit, Technologie und KI erörtern. Auch der heftige Handelsstreit sollte Thema sein. Zum Sport. Beim Debüt von Jürgen Klopp als Bundestrainer hat die deutsche Fußballnationalmannschaft einen Sieg knapp verpasst. Das DFB-Team kam zum Nations League-Auftakt in Amsterdam gegen die Niederlande zu einem 1:1 Unentschieden. Felix Metscher brachte Deutschland in der 32. Minute in Führung. In der Nachspielzeit erzielte Cody Gakpo den Ausgleich für die Niederlande.
0: Das Wetter.
4: Der Nebel aus der Nacht verzieht sich langsam und dann startet der Tag richtig schön freundlich mit hellblauem Himmel und viel Sonnenschein. Dazu gibt's bis zu 25 Grad heute.
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5: A40 Dortmund-Essen zwischen

0: Wie sieht's aus? Habt ihr Panik oder freut ihr euch schon? Leute, in 3 Monaten ist einfach schon Heiligabend. Und dann bringt natürlich der Weihnachtsmann die Geschenke, das wissen wir ja alle. Aber was macht der Weihnachtsmann denn jetzt eigentlich in der Zwischenzeit? Das hat meine Kollegin Kim Klages mal die ganz Kleinen gefragt.
1: Was denkst du denn, was der Weihnachtsmann gerade so macht?
2: Ja, bringt was zu essen.
1: Was zu essen? Was glaubst du denn, was ist der Weihnachtsmann denn?
2: Weiß ich nicht. Ich glaube, der fängt die Geschenke ein.
1: Hast du denn auch schon Wünsche für Weihnachten?
2: Ja, hab ich. Eine Rainbow-Puppe.
1: Wie sehr freust du dich schon auf Weihnachten?
3: Ich freue mich schon.
4: Und dann kriege ich ganz viele Geschenke.
1: Antonia und Olivia sind Geschwister und die haben auch schon eine Ahnung, was der Weihnachtsmann jetzt gerade so treibt.
5: Der packt die Geschenke ein.
1: Ja, auch eure schon?
5: Ja.
1: Was wünscht ihr euch denn dieses Jahr zu Weihnachten? Habt ihr da schon eine Idee?
5: Eigentlich gar nichts.
1: Wünschst du dir denn was zu Weihnachten, Antonia?
6: Ja, ein Hund.
7: Ein Spielzeug könnte, wo man mit, der macht dann wow, wow.
1: Oh, süß, wow, wow.
0: Ja, also wenn der Weihnachtsmann diesen wow, wow Hund nicht bringt, Leute, dann kriegt sie es von mir, Word.
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0: das Wetter.
1: Das wird ein richtig schöner Freitag. Es wird sonnig, es wird trocken und wieder richtig warm mit bis zu 25 Grad. Also heute nochmal richtiges T-Shirt-Wetter.
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2: Zurzeit liegen uns keine Meldungen vor. Wir wünschen allen unterwegs gute Fahrt.
1: Hey, guten Morgen zusammen. Willkommen im sehr frühen Freitag. Johanna Tänzer ist hier und wir machen jetzt eine kleine Zeitreise ins Jahr 2004. Da war nämlich ein Hit von der Band Juli ganz weit vorne in den Charts. Geile Zeit ist einfach auch ein geiler Song. Kriegt ihr jetzt.

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1: Bei uns Martin Garrix und Ed Sheeran. Repeated.

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1: Ich bin Tine Klimach. Israels Ministerpräsident Benjamin Netanyahu war gestern an der Reihe mit seiner Rede bei der UN-Generaldebatte. Rund um das UN-Gebäude herum wurde zum Teil heftig protestiert. Dabei nahmen die Polizei Berichten zufolge auch Stars in Gewahrsam.
2: Schauspielerinnen Susan Sarandon, Hannah Einbinder und Cynthia Nixon waren bei den Protesten dabei. In einem Foto war Sarandon zu sehen, von Polizisten umringt. Es gab Sitzblockaden und viele Demos rund um die Absperrungen um das UN-Gebäude am East River. Bürgermeister Mamdani unter anderem hatte dazu aufgerufen. Netanyahu verteidigte sein Vorgehen im Gazastreifen und den Iran-Krieg. Irans mörderische Diktatur dürfe keine Atomwaffen besitzen, die Israel vernichten und die ganze Welt bedrohen könnten. Aus den USA, Tina Eck.
1: Die deutsche Wirtschaft könnte deutlich stärker wachsen als bisher angenommen. Führende Forschungsinstitute verdoppeln in ihrer Herbstprognose die Wachstumserwartung für das laufende Jahr auf 1,3%. Der Iran-Krieg und die stark gestiegenen Energiepreise haben die deutsche Wirtschaft aber nicht so stark beeinflusst wie befürchtet. Viele Menschen in Deutschland sprechen mit KI-Chatbots über persönliche und vertrauliche Themen. Einer Umfrage des Softwaredienstleisters Proton zufolge haben 68% der befragten Nutzer bereits mindestens ein sensibles Thema mit einem KI-System besprochen. Gleichzeitig ist das Misstrauen beim Datenschutz groß. Gut 40% vertrauen den Anbietern wenig oder gar nicht beim Schutz vertraulicher Daten. Zum Sport. Jürgen Klopp hat beim Debüt als Bundestrainer mit der deutschen Fußballnationalmannschaft ein Unentschieden geholt. Das DFB-Team spielte zum Auftakt der Nations League in Amsterdam gegen die Niederlande 1:1. Trainer Jürgen Klopp bei RTL.
3: Wir hätten sehr, sehr gerne gewonnen hier heute, keine Frage. Hätte am Spielverlauf nichts geändert. Wir müssen die Eindrücke, die Informationen, die wir kriegen, müssen wir nehmen. Und die Ergebnisse müssen wir auch akzeptieren. Und deshalb, für heute 1:1, hätte super gerne gewonnen, aber kann man den Punkt auch nehmen.
1: Felix Metscher brachte Deutschland in der 32. Minute in Führung. In der Nachspielzeit erzielte Cody Gakpo den Ausgleich für die Niederlande.
0: Das Wetter.
4: Der Nebel aus der Nacht verzieht sich langsam und dann startet der Tag richtig schön freundlich mit hellblauem Himmel und viel Sonnenschein. Dazu gibt's bis zu 25 Grad heute.
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5: Zurzeit liegen uns keine Meldungen vor. Wir wünschen allen unterwegs gute Fahrt.
4: Wow, Leute, ihr habt's geschafft. Ja, ihr seid die Ersten, die im Freitag sind. Mega. Herzlichen Glückwunsch dazu. Ich bin Johanna Tänzer und wir freuen uns zusammen aufs Wochenende.
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0: Tom Gregory mit Small Steps.
1: Was ist heute wichtig?
0: So, die Woche ist fast geschafft. Der Freitag ist da. Kevin Zimmer, was kann der so?
2: Ja, heute ist Weihnachten und Ostern für die Taylor Swift-Fans zusammen.
0: So ist es.
2: Ja.
0: Da sprichst du mir doch schon aus dem Herzen.
2: Ach, bist du so ein Swiftie?
0: Ja, Mann.
2: Ach, guck mal, dann weißt du ja Bescheid. Muss ich dir ja gar nicht sagen.
0: Nein.
2: Hier. Der Megastar veröffentlicht heute 4 neue Songs. Oh. Und da kannst du dir ja vorstellen, was da abgeht. So,
0: ja,
2: die Musikwelt,
0: ich verfolge das auf Instagram.
2: Hält den Atem an. Wir auch. Natürlich hören wir heute da mal rein.
0: Ja, und wirklich, ich bin aufgeregt.
2: Ja, wenn da jetzt nicht sogar die Uhren neu gestellt werden müssen. Gut, das liegt jetzt vielleicht nicht an Taylor Swift, aber in Singapur wird die wohl genaueste Atomuhr der Welt vorgestellt. Keine Uhr soll genauer sein. Ich frage mich natürlich, ist die dann auf Winterzeit oder schon auch auf Sommerzeit eingestellt oder
0: ja,
2: wie auch immer? Keine Ahnung.
0: Ja.
2: Und dann könnte hoffentlich irgendwie was neu eingestellt werden. Die Benzinpreise, das wäre ganz gut. Im Bundesrat, also in der Vertretung der Bundesländer, wird es voraussichtlich eine Abstimmung über den Tankrabatt geben. Und dann ist der Weg frei für ein paar Cent weniger an der Tankstelle. Ab 1. Oktober soll der eingeführt werden.
0: Ja, und ich hoffe, ihr habt schon alle Zähne geputzt.
2: Du sagst es, heute ist nämlich Tag der Zahngesundheit.
0: So. Ich habe ja meinen Vorsorgetermin schon ausgemacht und ihr so?
2: Es wurde aber auch Zeit bei dir, habe ich mir sagen lassen.
0: Raus hier.
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0: das Wetter.
1: Das wird ein richtig schöner Freitag. Es wird sonnig, es wird trocken und wieder richtig warm mit bis zu 25 Grad. Also heute nochmal richtiges T-Shirt-Wetter.
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2: Zurzeit liegen uns keine Meldungen vor. Wir wünschen allen unterwegs gute Fahrt.
1: Hallo zusammen, guten Morgen wünsche ich euch. Johanna Tänzer hier. Habt ihr mitbekommen, heute bis zu 25 Grad drin. Krass. Jetzt wegen Herbst und so, wie machen wir das heute? Trinken wir dann Eis, Pumpkin Spice Latte?

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0: Einfach immer noch ein sehr, sehr guter Song. TLC mit No Scrubs. Guten Morgen zusammen.
1: Augenblick mal.
2: Zumindest räumlich liegen wir hier bei uns zum Glück ziemlich weit weg von den Kriegsgebieten weltweit. Doch
3: man muss nicht selbst im Krieg stehen, um für Frieden zu beten,
2: sagt Bruder Dirk Wasserfuhr. Denn
3: besonders als Christen sind wir ja dazu berufen, nicht nur an uns zu denken, sondern für alle, die auf dieser Welt leben. Und dass alle in Frieden leben können.
2: Und genau, das ist der Grund, warum katholische und evangelische Kirche diese ökumenische Aktion machen. 24 Stunden für den Frieden. So heißt es in einer Woche in Wuppertal bei Bayernburg. Es findet bereits zum zweiten Mal statt und das aus gutem Grund, sagt Daniel Köhnen, Initiator aus der katholischen Gemeinde St. Maria Magdalena.
4: Wenn man sich die Weltlage anschaut, brauchen wir Orte, wo Menschen, jung wie alt, Kraft schöpfen und Mut für die Zukunft finden. Dazu möchten wir mit 24 Stunden für den Frieden einen Beitrag leisten.
2: In genau einer Woche, am Samstag, startet die Aktion mit ziemlich viel Programm. Ein extra komponiertes Friedenslied für Kinder, einer großen Diskussion mit Jugendlichen über Frieden und gesellschaftliche Verantwortung, einem Friedenskonzert und natürlich Gebeten für den Frieden, die auch jeder und jedem Einzelnen helfen können, sagt Bruder Dirk Wasserfuhr.
3: Mehr zur Ruhe kommen, dass wir uns nicht so sehr ängstigen vor den Krisen dieser Welt, dass wir mehr einen inneren Frieden erreichen für uns.
2: Mehr auf augenblickmalonline.de. Stefan Klinkhammer von der katholischen Kirche für Augenblick mal.
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1: Mit Malte Albrecht. Guten Morgen. Die Ära Jürgen Klopp hat begonnen. In der Nations League gab er gestern Abend sein Debüt als Fußball-Bundestrainer. Dabei spielte die deutsche Nationalmannschaft in Amsterdam gegen die Niederlande 1:1 unentschieden. Das Spiel der DFB 11 war leidenschaftlich und mit viel Einsatz. Vieles klappte allerdings noch nicht. Klopp und die meisten Fans waren trotzdem zufrieden. Infos von Marc Weiß.
2: Klopp hatte schon vorher gesagt, dass es wild und chaotisch werden könne. Und das war es dann stellenweise auch. Die Niederländer stehen genau wie der deutsche Fußball vor einem Neuanfang, sind aber etwas eingespielter schon und genau das hat man gesehen. Nach Ansicht der meisten Experten hat man aber auch gesehen, dass diese neue deutsche Elf genau das auch kann oder zumindest auf dem Weg dahin ist oder wie Klopp es selbst nach dem Spiel gesagt hat.
3: Es war für ein erstes Spiel, war so viel dabei, womit wir super arbeiten können.
2: Felix Metscher hatte Deutschland in der 32. mit etwas Glück in Führung gebracht. Gakpo verhinderte dann erst in der Nachspielzeit mit seinem Tor für Oranje den absolut perfekten Start für Klopp. Angefangen hatte alles aber mit einer Schrecksekunde. Kurz vor dem Einlaufen wurde bekannt gegeben, dass Musiala nicht spielen könne. Schnell gab es die Befürchtung, dass er wieder unter seiner neurologischen Dysfunktion leidet, wie zuletzt beim FC Bayern. Tatsächlich hatte er sich aber nur beim Aufwärmen den Oberschenkel verletzt, das zumindest gab Klopp bekannt. Überzeugend, wenn auch mit einigen Fehlern beim Zuspiel auf die eigenen Spieler, war Rückkehrer Marc-André Ter Stegen im Tor, der jetzt bis auf Weiteres die Nummer 1 bleibt. Soll, wie es hieß.
1: Und das sind jetzt weitere Nachrichten. Der Bundestag soll heute über den neuen Tankrabatt abstimmen. Damit will die Regierung die Autofahrer wegen der hohen Spritpreise entlasten. Ab Oktober soll die Energiesteuer auf Benzin und Diesel bis Jahresende um 17 Cent pro Liter sinken. Nach der Abstimmung im Parlament geht der Gesetzentwurf noch in den Bundesrat. Bei der UN-Generalversammlung in New York hat Israels Ministerpräsident Netanyahu gesprochen. Dabei verließen zahlreiche Ländervertreter demonstrativ den Saal. Andere applaudierten dem israelischen Regierungschef. Netanyahu rechtfertigte das Vorgehen gegen die Hamas, die Hisbollah und den Iran. Den Vorwurf, im Gazastreifen einen Völkermord begangen zu haben, wies er erneut scharf zurück. Schülerinnen und Schüler wollen heute gegen eine mögliche Wehrpflicht auf die Straße gehen. Bundesweit sind etwa 100 Demos geplant, unter anderem in Berlin, Hamburg, Düsseldorf und Köln. Man wolle so lange streiken, bis das Thema vom Tisch sei, sagte ein Sprecher der Initiative Schulstreik gegen Wehrpflicht. Das Gesetz über den neuen Wehrdienst war im Januar in Kraft getreten. Es sieht erst einmal vor, dass junge Männer ab dem Jahrgang 2008 verpflichtend zur Musterung müssen. Sollten sich nicht genügend Freiwillige finden, kann der Bundestag über eine Wehrpflicht entscheiden. Und das waren die Nachrichten mit Malte Albrecht.
4: Das Radio Gütersloh Wetter hat jetzt Noah Brunner für uns.
5: Die Wolken bei uns im Kreis, die machen einen großen Bogen um uns. Das wird heute wolkenlos. Und auch die Temperaturen, die legen wieder ordentlich dazu. Die 3 Grad aktuell in Sürenheide, ja wirklich 3 Grad, die in Klarholz, die katapultieren sich später noch auf bis zu 19 Grad. Das Wochenende, das wird fast schon sommerlich. Morgen bis zu 21 Grad mit Sonne-Wolken-Mix. Weiterhin trocken. Sonntag geht's dann rauf auf bis zu 25 Grad.
4: Besser ankommen jetzt noch mit dem Radio Gütersloh Verkehrsservice. Es wird geblitzt in Gütersloh auf dem Bäcker. In Künzelbeck auf der Brackweder Straße, in Reda-Wiedenbrück auf der Fahrenseller Straße und ihr meldet uns noch Blitzer in Verl, einmal auf der Bergstraße und auf der Bleiche Straße. Blitzerstaus und Störungen meldet ihr uns heute Morgen kostenlos an die 0800 678 5000.
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4: Gute Fahrt. Klopp ist neuer Bundestrainer und sein erstes Spiel ist geschafft.
5: Und?
4: Also ich würde sagen, da war Leben drin gestern Abend.
5: Ja, aber gewonnen haben wir auch nicht.
4: Nee, dafür haben wir jetzt offenbar beleidigte Holländer. Es war auf jeden Fall einiges los.
5: Auf dem Platz und ja. Danach auch noch, ne?
4: Wir quatschen gleich drüber, über Klopps Debüt, gleich nach 2 Songs.
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4: Und wir bringen euch heute Morgen langsam rein ins Wochenende. Ich bin Leslie Runde.
5: Und ich Noah Brunner. Guten Morgen.

0: Warum soll ich denn als Spieler plötzlich den Fairplay-Beauftragten spielen?
1: Ja, ist ein wenig blöd gelaufen. Da lagen Niederländer am Boden und die Deutschen schießen genau dann ein Tor.
0: Ja, Mann.
1: Ich glaube, die haben jedenfalls erwartet, dass Deutschland den Ball ins Ausspielt.
0: Haben aber nicht. Kimmich spielt weiter über rechts nach vorne und Felix Metscher macht das 1:0. Was sagst du denn zum Spiel, Leslie?
1: Also ich sag mal so, Noah, ich bin nicht enttäuscht von Kloppos Debüt als Bundestrainer. So. Klar, das Gegentor fiel dann in der 92. Minute, Endstand 1:1. Aber man konnte schon sehen, da steckt bei den Deutschen ein Plan dahinter. Da war Energy.
0: Klopp ist auch zufrieden.
2: Es war für ein erstes Spiel, war so viel dabei, womit wir super arbeiten können. Und genau das ist meine Meinung.
0: Ja, endlich mal wieder das Gefühl, die wissen, was sie da auf dem Platz eigentlich vorhaben. Das hat bei der letzten WM ja nicht immer so ausgesehen.
1: Nee, jetzt müssen sie das Ganze nur noch ein bisschen üben. Mhm. Und dann klappt's auch mit dem Sieg. Bis dahin, guter Job von Klopp. Wir haben es jetzt 6:11 hier in der Radio Gütersloh Morning Show.

0: Freitag. Mehr muss man eigentlich nicht sagen.
1: Doch, Wochenende.
0: Richtig, das Wort wollte ich hören.
1: Und bis dahin bringen wir euch noch entspannt durch den letzten Arbeitstag.
0: Ja, ihr hört die Radio Gütersloh Morning Show hier um 14 nach 6. Ich bin Leslie Runde.
1: Und ich nur auf Rona. Schönen guten Morgen.

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1: Heute Abend wird gnadenlos aussortiert.
2: Bitte was?
1: Ja, nämlich wer in eurem Freundeskreis tatsächlich was weiß und wer einfach nur sehr überzeugt guckt.
2: Ja, irgendwann muss man sich halt von den Besten trennen.
1: Im Wappelbad in Gütersloh ist zum letzten Mal in diesem Jahr Sunset Quiz.
2: 30 Fragen, Teams bis zu 10 Leute und anmelden müsst ihr euch nicht.
1: Ja, also Leute zusammentrommeln und um 18.30 Uhr hingehen. Und wenn ihr danach noch nicht genug davon habt, euch gegenseitig auf die Probe zu stellen.
2: Ja, dann geht's auch direkt weiter mit dem nächsten Quiz.
1: Ja, denn auch in Burgholzhausen wird heute Abend ordentlich geraten.
2: Du meinst gewusst. Beim Heimathelden-Quiz geht's um die Frage, wer kennt sich denn eigentlich so wirklich in OWL aus?
1: Zwei echte Local Heroes stellen sich kniffligen Fragen über unsere Region, von kuriosen Geschichten bis zu ungewöhnlichen Orten.
2: Ja, und wenn die beiden dann nicht weiter wissen, dann darf das Publikum auch helfen. Also nur zu gucken ist nicht.
1: Los geht's heute Abend um 19.30 Uhr im Webereibahnhof in Burgholzhausen.
2: Der Eintritt ist frei.
1: Heute Abend riecht Gütersloh endlich wieder nach gebrannten Mandeln.
2: Und Pommes.
1: Und Zuckerwatte.
2: Oh, du bist gedanklich schon da,
1: ja,
2: oder?
1: Ja, ich bin sowas von da natürlich. Die Michaelis-Kirmes startet heute und es gibt wieder einige neue Fahrgeschäfte.
2: Also neben den ganzen Sachen, die wir ja sowieso jedes Jahr wiederfahren.
1: Ein 9D-Kino ist zum Beispiel mit dabei.
2: 9D, oh, das klingt krass.
1: Ja. Wow. Die Kirmes in Gütersloh läuft bis zum 4. Oktober. 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

0: Noch 5 Minuten bis zu unseren News um 9:30 hier in der Radio Gütersloh Morning Show. Wir haben es jetzt 6.25 Uhr. Nachrichtenkollege Alex Jakob, wir haben ja in allen Bereichen steigende Kosten seit einiger Zeit.
1: Ja, und das sorgt jetzt auch für weiteren Streit. Das ist ein Thema gleich bei dir.
2: Ja, schönen guten Morgen, Leslie und Noah. Es geht gleich um Fahrdienste für Krankentransporte. Da gibt's nämlich Streit mit den Krankenkassen über die Vergütung. Es gibt nämlich Fahrten, die sind sehr unwirtschaftlich und deshalb wollen die Anbieter mehr Geld haben. In Bielefeld gibt's aktuell sogar schon Fahrten, die gestrichen werden.
0: Mehr dazu gleich in unseren News um 9:30.
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1: Mit Alex Jakob. Schönen guten Morgen. Der Bundestag soll heute über den neuen Tankrabatt abstimmen. Ab Oktober sollen die Preise pro Liter um 17 Cent sinken. Danach soll heute auch der Bundesrat noch zustimmen. Im ersten Spiel unter Jürgen Klopp als Bundestrainer hat die deutsche Fußballnationalmannschaft ein Unentschieden gegen die Niederlande geschafft. Beim 1:1 in Amsterdam gab es zahlreiche Debütanten und viel Kampf. Am Sonntag steht bereits das nächste Spiel in der Nations League an. Gegner in Augsburg ist dann Griechenland. Und jetzt die Nachrichten für den Kreis Gütersloh. Fahrdienste für Krankentransporte setzen in immer mehr Kreisen bestimmte Fahrten aus. Hintergrund ist ein Streit mit den Krankenkassen über die Vergütung. Gestern und heute ist Bielefeld betroffen. Die Patienten müssen auf andere Anbieter ausweichen. In Gütersloh läuft bislang alles normal. Christian Sieg ist für Krankentransporte beim DRK in Bielefeld und Gütersloh zuständig. Er hält es für möglich, dass der Protest ausgeweitet wird, wenn die Krankenkassen nicht einlenken.
2: Wir gehen nicht davon aus, dass unsere Fahrdienstleistungen von anderen Mitbewerbern oder gar der Berufsfeuerwehr aufgefangen werden können, sodass wir dann doch deutliche Versorgungslücken befürchten. Die Menschlichkeit steht beim Roten Kreuz immer noch im Vordergrund. Wir möchten diese Leistungen natürlich sehr gerne erbringen. Wir möchten den Leuten helfen. Aber das Ganze muss auch wirtschaftlich darstellbar sein.
1: Das DRK übernimmt im Kreis Gütersloh jeden Monat 500 bis 600 Transporte für Menschen, die auf einen Liegetransport oder einen Tragestuhl angewiesen sind. Die Großbaustelle am Stadtring Nordhorn in Gütersloh geht in die zweite Bauphase. Ab Montag wird der Stadtring zwischen der Karl-Miele-Straße und der Karl-Bertelsmann-Straße vollgesperrt. Die Strecke soll voraussichtlich am 19. Oktober wieder freigegeben werden. Emilia Roggenkamp hat die Radio Gütersloh Infos.
3: Während der Sanierung sperrt die Stadt Gütersloh auch die Kreuzung Stadtring Nordhorn-Karl-Bertelsmann-Straße ab. Autos können aber weiter über die Kreuzung Karl-Miele-Straße rollen. Autofahrer folgen den ausgeschilderten Umleitungen über die Holzstraße und die Friedrich-Ebert-Straße. Aus Richtung Kirchstraße führt die Strecke zusätzlich über die Kaiserstraße. Die Fuß- und Radwege bleiben offen.
1: Der Kreis Gütersloh und seine Kommunen haben die Zusammenarbeit für den Krisenfall trainiert. In einer Großübung gemeinsam mit dem Amt für Bevölkerungsschutz und Katastrophenhilfe wurde ein komplexes Krisenszenario durchgespielt. Dabei ging es vor allem um die Abläufe innerhalb des Krisenstabs. An der Übung im Kreishaus waren mehr als 300 Menschen beteiligt. Es war die erste Übung dieser Art. Die Verantwortlichen zogen ein insgesamt positives Fazit. Die Veranstaltung Gütersloh läuft hat in diesem Jahr eine Rekordspendensumme eingebracht. 8.000 Euro sind durch verschiedene Stellen zusammengekommen. Das Geld geht an die Stiftung Deutsche Schlaganfallhilfe. Es ist die größte Spendensumme, seitdem das Event als Charity-Veranstaltung stattfindet, heißt es. Die Deutsche Schlaganfallhilfe unterstützt Menschen und ihr Umfeld nach einem erlittenen Schlaganfall auf dem Weg zurück in den Alltag. Und mehr Nachrichten findet ihr auch jederzeit bei uns im Netz auf radiogütersloh.de.
4: Und das Radio Gütersloh Wetter jetzt mit Noah Wohner.
5: Wir bekommen einen sowas von sonnigen Freitag. Also ich sehe nicht eine Wolke auf dem Radar. Regen gibt es dann also auch keinen. Nur an den Temperaturen müssen wir noch so ein bisschen arbeiten. 3 Grad heute Morgen in Heger und in Langenberg. Das geht deutlich besser. Am Nachmittag zum Beispiel mit bis zu 19 Grad. Das Wochenende, das wird sogar noch wärmer. Morgen klettern wir auf bis zu 21 Grad. So ein paar Wolken sind wieder am Start. Und Sonntag toppt das dann mit bis zu 25 Grad.
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4: Besser ankommen jetzt noch mit dem Radio Gütersloh Verkehrsservice. Ihr meldet uns jetzt gerade einen Unfall, und zwar auf der B513. Zwischen Marienfeld und Hasewinkel, da bitte vorsichtig fahren und am besten ein paar Minütchen mehr Zeit einplanen. Geblitzt wird in Gütersloh auf dem Bäckerkamp, in Künsebeck auf der Brackwederstraße, in Reda-Wiedenbrück auf der Fahrensellerstraße und bei euch in Verl einmal auf der Bergstraße und auf der Bleichestraße. Wenn ihr noch mehr seht, dann meldet euch gerne kostenlos. Nummer ist die 0800 678 5000.
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4: Gute Fahrt euch noch. Freitag. Leute, wir sind fast durch.
5: Fast?
4: Ja gut, für manche ist Wochenende ja schon seit gestern Abend.
5: Ja, für die Glücklichen, die eine 4-Tage-Woche haben.
4: Egal, wo ihr gerade seid, wir bringen euch jetzt gemeinsam Richtung Feierabend ganz langsam.
5: Noch so ein ganz bisschen durchhalten.
4: Dann ist Wochenende.
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4: Am Freitagmorgen, ich bin Leslie Runde.
5: Und ich Noah Frohner. Schönen guten Morgen.

0: 6.41 Uhr hört die Radio Gütersloh Morning Show. Ich habe irgendwie das Gefühl, nichts hält mehr.
1: Das denke ich manchmal auch. Alles außer Atze, denn der hält an seinen Geschichten fest.
0: Ja, sehr gut, denn ihr habt es vielleicht schon gehört, Sarah Connor und ihr Mann und Manager Florian Fischer haben sich getrennt.
1: Also irgendwie.
0: Ja genau, da wird es schon kompliziert.
1: Die beiden sind getrennt, lernen zwischendurch wen Neues kennen, stehen aber weiterhin auch zu ihrer Beziehung.
0: Ich blick da ehrlich gesagt selbst überhaupt nicht mehr durch.
1: Kein Problem, für solche Fälle haben beide eine Atze.
0: Ja, der hat den Durchblick oder zumindest eine Meinung dazu.
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4: Ja nee, ist klar.
5: Ich bin emotional mittlerweile komplett in der Sackgasse. Erst die Carpendales, dann die Ferris-Maschmeyer-Trennung und jetzt auch noch das. Sarah Connor und ihr Mann Florian haben sich getrennt. Oder wie Sie es sagen, wir sind kein Ehepaar im klassischen Sinne mehr, schlaf aber noch miteinander, wenn wir Lust drauf haben. Ja, was ist das denn? Trennung leid? Das ist ja, als wenn man sein Auto verkauft, aber den Zweitschlüssel behält. Für mich stellt sich doch jetzt die Frage, wenn ich die Sarah das nächste Mal treffe, was weiß ich, bei Olli Geissen in der Chartshow, bagger ich die jetzt an, so wie immer? Oder sollte ich in Zukunft doch besser vorher ihren Florian fragen? Ich meine, wie schnell steht man für sowas in der Bunden? Aber wenn Sarah und Florian sich jetzt wirklich trennen, da hängt ja auch ein bisschen was dran. Die haben Kinder, Hunde, Häuser. Und wer kriegt am Ende das Sorgerecht für Mark Terenzi? Ja, das muss jetzt alles geklärt werden.
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0: So, kurze Warnung. Bibi Rexha versucht euch jetzt zu bekehren.
1: Oh, wozu denn?
0: Zu ihrer New Religion.
1: Das klingt aber gefährlich.
0: Ist aber ziemlich tanzbar. Bibi Rexha, New Religion, haben wir jetzt für euch in der Radio Gütersloh Morning Show um 7:15. Ich bin Leslie Runde.
1: Und ich nur auf Rona. Guten Morgen. 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

0: Freitagmorgen, wir haben 6.48 Uhr hier in der Radio Gütersloh Morning Show. Stell dir vor, dein Kind kommt irgendwann zu dir und sagt, Mama, Papa, was ist eigentlich 3 plus 4?
1: Und du sagst nur so, warte kurz, mein Kind, ich frage ChatGPT.
0: Genau, das ist vielleicht gar nicht mehr so weit weg.
1: Ja, irgendwie auch beängstigend.
0: Ja, fast jeder vierte Schüler sagt nämlich inzwischen, Hausaufgaben mache ich kaum noch selbst. Das lasse ich von der KI erledigen.
1: Ja gut, Leslie, warum selber denken, wenn die Maschine das in 3 Sekunden macht?
0: Ja, und da könnte man jetzt sagen, vielleicht müssen wir neben KI mal wieder ein bisschen mehr über NI reden.
1: NI?
0: Natürliche Intelligenz. Natürlich. Also das, was auch dann noch funktionieren sollte, wenn ChatGPT gerade mal nicht zur Stelle ist.
1: In einem Funkloch zum Beispiel.
0: Ja.
1: Ist vielleicht ein wenig spät dafür. Da gibt es so ein paar Baustellen. Laut aktuellem Bildungsreport haben nämlich viele Schüler Probleme mit wichtigen schulischen Grundlagen.
0: Mir gefällt das nicht nur. Gleichzeitig gehört KI für viele Jugendliche halt längst zum Lernen dazu.
1: Ja, und Jugendliche selbst wissen auch, dass das ein Problem ist. Fast die Hälfte glaubt sogar, dass KI sie dümmer machen könnte.
0: Deshalb drehen wir die Frage heute Morgen einfach mal um. Was sollten junge Leute eigentlich noch unbedingt selbst können?
1: Kopfrechnen.
0: Rechtschreibung.
1: Eine Telefonnummer auswendig?
0: Einen Weg finden, ohne sofort Google Maps zu öffnen oder eine Uhr mit Zeigern lesen.
1: Was muss auch im KI-Zeitalter noch im eigenen Kopf sitzen?
0: Schreibt uns gerne oder schickt uns eine Sprachnachricht bei WhatsApp. Nummer ist die 05241 92 3 mal die 0.

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13: 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Gleich geht's weiter mit den Hits im besten Mix.
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1: Mit Malte Albrecht, guten Morgen. Es weht ein frischer Wind bei der deutschen Fußballnationalmannschaft. Die Ära Jürgen Klopp hat begonnen. Bei seinem ersten Spiel als Bundestrainer gab es gestern Abend ein Unentschieden. Die Nations League-Partie in Amsterdam gegen die Niederlande endete 1:1. Experten sprechen von einem engagierten und leidenschaftlichen Spiel der neuen DFB-Elf. Frage an Marc Weiß. Das heißt, jetzt wird alles gut und wir sind wieder Weltspitze?
2: Ja, wir sind wahrscheinlich auf dem Weg, aber der ist schon noch lang, würde ich sagen. Man hat gesehen, dass die Jungs wollen, es klappt aber in der Abstimmung noch nicht alles. Wogegen Holland über weite Strecken souveräner wirkte als unser Team. Also wir hätten das Ding auch hoch verlieren können, muss man ehrlicherweise sagen. 2 Tore wurden den Holländern aberkannt und unser Keeper Marc-André Ter Stegen hat noch einiges verhindert. Aber Oranje ist auch schon eingespielter, das hat man einfach gesehen. Klopp ist trotzdem zufrieden. Er hat ja von Anfang an gesagt, dass es chaotisch werden könne. Das muss man bei einem Neuanfang dann einfach auch einplanen.
3: Die Intensität, die Bereitschaft, die Leidenschaft, die wir an den Tag gelegt haben, war gut. Es war für ein erstes Spiel, war so viel dabei, womit wir super arbeiten können.
2: Kurz der Blick auf die in Deutschland ja schon fast heilige Torwartposition. Rückkehrer Marc-André Ter Stegen hat es gut gemacht, hat gut gehalten. Allerdings hat er ein paar dicke Patzer beim Abspiel drin. Er hat den Ball mehrfach zu holländischen Spielern geschossen. Das wurde aber zum Glück nicht bestraft. Am Sonntag geht's weiter, dann trifft die neue DFB-Elf unter Jürgen Klopp in Augsburg auf Griechenland.
1: Danke, Marc. Und das sind weitere Nachrichten. Bundestag und Bundesrat stimmen heute über einen erneuten Tankrabatt ab. Von Anfang Oktober bis Ende Dezember sollen die Steuern auf Benzin und Diesel um 17 Cent pro Liter gesenkt werden. Der Staat rechnet mit Steuerausfällen von bis zu 2,5 Milliarden €. Die Hälfte davon übernehmen die Länder. NRW-Ministerpräsident Wüst hat Bundesarbeitsministerin Baas aufgefordert, schnell einen Gesetzentwurf zur Rentenreform vorzulegen. Dann könnte man viel sachlicher diskutieren und weiterkommen, sagte Wüst auf einer Konferenz des Nachrichtenportals The Pioneer in Berlin. Vor allem das geplante Aus für die sogenannte Rente mit 63 sorgt im Moment für Kritik. Sind Rechenzentren technisch auch im Weltraum machbar? Das will Google jetzt herausfinden. Zum ersten Mal schickt der Konzern 4 KI-Chips ins All. Getestet werden soll unter anderem, wie die Prozessoren mit Erschütterungen, hoher Beschleunigung und starker Strahlung zurechtkommen. Die Chips sollen nächste Woche mit einer SpaceX-Rakete von Elon Musk ins All gebracht werden. Musk will künftig eigene Rechenzentren in der Umlaufbahn betreiben, mit Solarstrom direkt aus dem All. Denn auf der Erde, besonders in den USA, stößt der Ausbau immer größerer Rechenzentren für die KI auf Widerstand, weil sie viel Strom verbrauchen. Und das waren die Nachrichten mit Malte Albrecht.
4: Und das Radio Gütersloh Wetter jetzt mit Noah Brunner.
5: Also auf meinem Weg zur Arbeit, da waren die Gräser am Straßenrand komplett übergefroren. Drei Grad aktuell. Die stimmen also. Dafür wird es am Nachmittag mit bis zu 19 Grad richtig angenehm. Auch in Wiedenbrück und Gütersloh, der Himmel bleibt den ganzen Tag ziemlich blau. Regen ist ebenfalls kein Thema. Am Wochenende macht der Herbst kurz Pause. Morgen wird es bei Sonne und Wolken bei bis zu 21 Grad richtig warm. Und Sonntag legen wir nochmal nach, bis zu 25 Grad.
4: Besser ankommen jetzt noch mit dem Radio Gütersloh Verkehrsservice. Ihr meldet uns einen Unfall.
6: Guten Morgen, liebes Radioteam. Ich wollte mal eben einen schweren Unfall auf der Marienfelder Straße euch mitteilen. Also wer kann nicht die Marienfelder Straße im Moment runterfahren? Das ist direkt in dieser Kurve kurz vor Bessmann von Gütersloh auskommend. Also ich wünsche euch noch einen schönen Tag.
4: Dankeschön fürs Melden. Wir haben auch gerade mit der Polizei gesprochen. Die Straße bleibt da erstmal gesperrt. Geblitzt wird in Gütersloh auf dem Bäckerkamp, in Künsebeck auf der Brackwederstraße, in Verl auf der Bergstraße und auf der Bleichestraße und in Reda-Wiedenbrück blitzt es auf der Fahrenseller Straße. Alles weitere meldet ihr uns. Die Nummer ist die 0800 678 5000.
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4: Gute Fahrt. Kleiner Hinweis an alle, die schon Herbst gespielt haben. Packt die Jacke noch nicht ganz nach hinten.
5: Warum?
4: Weil der Sommer offenbar noch nicht bereit ist, uns gehen zu lassen.
5: Oh nein!
4: Ja, doch, nächste Woche wird es nochmal richtig sommerlich bei uns im Kreis.
5: Was heißt richtig?
4: Ja, so richtig. Also man kann schon von Freibadwetter reden.
5: Okay.
4: Wie warm es tatsächlich bei uns im Kreis wird, wie die nächsten Wochen wettertechnisch so aussehen, darüber quatschen wir gleich nach 2 Songs.
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4: Und wir bringen euch rein ins Wochenende ganz langsam. Ich bin Leslie Runde.
5: Und ich nur auf Rona. Guten Morgen.

0: Also ich habe da gerade eine Nachricht gelesen, die ich eigentlich gar nicht mehr hören wollte.
1: Was denn?
0: Der Sommer will offenbar nochmal zurück.
1: Jetzt erklär das mal meinem Kleiderschrank.
0: Ja.
1: Ich habe gerade erst die Herbstsachen rausgekramt.
0: Ja, da kannst du die wohl direkt wieder nach hinten schieben.
1: Aha.
0: Am Wochenende wird's nochmal richtig angenehm, so um die 21 bis 25 Grad.
1: Okay, damit kann ich leben.
0: Ja, warte ab. Wenn wir mal auf die nächste Woche schauen, wird's nochmal ordentlich sommerlich.
1: Oh.
0: Für Dienstag stehen gerade bis zu 28 Grad im Raum.
1: 28 Grad?
0: Ja.
1: Das ist Freibadwetter.
0: Ja.
1: Also nochmal Sonne, draußen sitzen, vielleicht abends auf der Terrasse. Ich bin froh, den Pool noch nicht abgebaut zu haben.
0: Genau, der Sommer sagt offenbar, ich bin noch nicht ganz fertig mit euch.
1: Und wie lange bleibt der gute Mann?
0: Ja, nicht ewig. Danach geht's wieder langsam runter. Anfang Oktober sind noch um die 20 Grad drin. Danach wird's dann wieder deutlich herbstlicher.
1: Heißt, der Sommer gibt nochmal so ein kleines Gastspiel.
0: Bevor der Herbst endgültig übernimmt.
1: Sehr gut. Dann darf die Kuscheldecke noch so ein paar Tage Pause machen.
0: Ja, die war bei dir doch gerade erst im Einsatz.
1: Ja, ich wollte einfach vorbereitet sein. Wir haben es 12:07.

0: Stellt euch vor, euer Handy ist plötzlich weg.
1: Oh Gott.
0: Ja, kein Google, kein ChatGPT, keine KI.
1: Ich wäre da raus.
0: Ja, und genau da wird es interessant. Was können wir jungen Leute eigentlich noch ganz alleine?
1: Wir haben euch gefragt, was junge Leute auch im KI-Zeitalter unbedingt noch selbst können sollten.
0: Hört ihr gleich hier in der Radio Gütersloh Morning Show nach James Bay. Wir haben es jetzt 7:15. Ich bin Leslie Runde.
1: Und ich Noah Vrona. Schönen guten Morgen.

0: Wir starten mit euch zusammen rein ins Wochenende hier in der Radio Güter Slow Morning Show. 6:19 haben wir es jetzt. Früher hieß es, frag deine Eltern oder man hat mal eben selbst nachgeschlagen in einem Buch.
1: Ganz altmodisch.
0: Ja, dann kam Google und jetzt?
1: Ja, jetzt fragen wir für alles einfach die KI.
0: Ja, und die weiß meistens auch sofort eine Antwort. Nur Noah ist die Antwort ja nicht immer fehlerfrei.
1: Es reicht den meisten aber, Leslie. Ich frage mich ja, was können wir eigentlich noch selbst?
0: Ja, genau darum geht's heute Morgen hier in der Morningshow, denn fast jeder vierte Schüler sagt, Hausaufgaben mache ich kaum noch selbst. Die lasse ich von der KI lösen.
1: Ja, und da denkst du dir schon, vielleicht sollten wir neben KI auch mal wieder über die NI sprechen.
0: Ja, natürliche Intelligenz.
1: Ja, also dieses alte, verstaubte System zwischen unseren Ohren,
0: ja,
1: das auch funktionieren sollte, wenn ChatGPT mal nicht verfügbar ist.
0: Und laut aktuellem Bildungsreport gibt's bei wichtigen schulischen Grundlagen durchaus Probleme.
1: Ja, wir wollten von euch wissen, was sollten junge Leute eigentlich noch ganz selbstverständlich selbst können?
2: Ja, Rechtschreibung 1x1. Also erstmal die Standards.
3: Wichtig an KI ist einfach, dass man das eigene Denken nicht vernachlässigen sollte. Also einfach nur stumpf alles einzutippen. Bestimmte vielleicht Rezepte beim Kochen, ne, klar waschen, vielleicht auch mal so kleine handwerkliche Dinge.
4: Und auch vielleicht ein bisschen Geschichte.
5: Lesefähigkeit und schreibfähig zu sein und damit auch die Chance zu haben, einen eigenen Willen zu bekommen.
0: Interessant, da ist einiges mit dabei.
1: Also was muss auch im KI-Zeitalter noch im eigenen Kopf funktionieren?
0: Was darf die KI euch abnehmen und was nicht? Schickt uns gerne eine Sprachnachricht bei WhatsApp. Nummer ist die 05241 92.

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1: Mit Alex Jakob. Schönen guten Morgen. Bundestag und Bundesrat stimmen heute über einen neuen Tankrabatt ab. Damit sollen ab Oktober bis zum Jahresende die Spritpreise um 17 Cent pro Liter gesenkt werden. Die deutsche Fußballnationalmannschaft hat am Abend im ersten Spiel unter Jürgen Klopp als Bundestrainer ein Unentschieden geholt. Beim 1:1 gegen die Niederlande gab es erst in der Schlussphase den Gegentreffer. In der Nations League geht es am Sonntagabend gegen Griechenland weiter. Und jetzt die Nachrichten für den Kreis Gütersloh. In Bielefeld bekommen Patienten den Protest der Krankentransporte gestern und heute zu spüren. Fahrdienste setzen Fahrten vom Krankenhaus nach Hause aus, weil ihnen die Vergütung der Krankenkassen zu niedrig ist. Auch das DRK beteiligt sich in Bielefeld am Protest. In Gütersloh läuft dagegen alles normal. Christian Sieg vom DRK Bielefeld und Gütersloh über mögliche Proteste im Kreis Gütersloh.
2: Das können wir zu dem jetzigen Zeitpunkt absolut nicht ausschließen. Wir werden von den Krankenkassen immer wieder aufs Neue vertröstet. Auch beim aktuellen Stand, wie die Krankenkassen da verhandeln, kann man das definitiv nicht ausschließen, dass da weitere Aktionen folgen.
1: Sieg glaubt nicht, dass andere Anbieter diese Fahrten dauerhaft auffangen könnten. Am Stadtring Nordhorn in Gütersloh gibt es ab kommenden Montag den nächsten Bauabschnitt. Die Baustelle wandert in den Bereich zwischen Karl-Miele-Straße und Karl-Bertelsmann-Straße. Die Kreuzung Karl-Bertelsmann-Straße wird komplett gesperrt. Die Umleitungen werden ausgeschildert. Bis zum 19. Oktober soll voraussichtlich alles erledigt sein und der Stadtring Nordhorn dann wieder freigegeben, heißt es von der Stadt Gütersloh. Der Werkstattbrand in Schloss Holte-Stukenbrock ist wahrscheinlich bei Schweißarbeiten ausgebrochen. Gestern Vormittag hatte in einer Werkstatt an der Oerlinghauser Straße ein Auto in Flammen gestanden. Matthias Träger hat die Radio Gütersloh Infos.
3: Verletzt wurde niemand. Die Feuerwehr konnte verhindern, dass der Brand auf eine angrenzende Tankstelle übergriff. Im Radio Gütersloh Interview sagte Feuerwehreinsatzleiter Fabian Johann Vorderbrücken.
4: Als wir eingetroffen sind, hatten wir einen dichten schwarzen Rauch, der aus dem Hallenbereich emporgestiegen ist.
3: Die Werkstattmitarbeiter hatten zunächst vergeblich versucht, den brennenden Wagen zu löschen.
1: Die Oerlinghauser Straße in Schloss Holte-Stukenbrock war für gut eine Stunde gesperrt. Bertelsmann will seinen Bildungssektor in Brasilien stärken und dort sein Geschäft vorantreiben. Wie der Gütersloher Konzern bekannt gab, will er dazu zwei brasilianische Hochschulbetriebe zusammenlegen. Die Fusion betrifft rund 900.000 Studenten, von denen fast die Hälfte Online-Studiengänge belegt. Und mehr Nachrichten findet ihr auch jederzeit bei uns im Netz auf radiogütersloh.de.
5: Und das Radio Gütersloh Wetter hat jetzt Noah Brunner für uns.
6: So langsam darf die Sonne gerne mal loslegen. Wir starten in Sende und Borkholzhausen allerdings erstmal bei 3 Grad. Ja, ich kann es auch nicht glauben. Später klettern die Temperaturen dann auf bis zu 19 Grad. Es wird also noch schön warm und der Himmel bleibt dabei komplett wolkenlos. Das Wochenende setzt noch einen drauf. Morgen bis zu 21 Grad bei Sonne und so ein paar Wolken. Sonntag dann bis zu 25 Grad. Das ist schon ziemlich nah dran an einem kleinen Sommer-Comeback.
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5: Besser ankommen jetzt noch mit dem Radio Gütersloh Verkehrsservice. Es hat einen Unfall gegeben, und zwar in Marienfeld auf der B513 Höhe Bessmann. Die Straße ist da aktuell gesperrt und deswegen staut es sich gerade ordentlich bei uns im Kreis.
7: Hallo, guten Morgen. Aufgrund des Unfalls auf der B513 sind auch alle Nebenstrecken und Feldwege, was auch immer rundherum, wirklich dicht mit LKW und dem Berufsverkehr. Wenn es irgendwie geht, am besten komplett andersrum fahren.
5: Dankeschön fürs Melden. Geblitzt wird in Künsebeck auf der Brackweder Straße, in Reda-Wiedenbrück auf der Fahrenseller Straße, in Gütersloh auf dem Bäckerkamp, in Stubenbrock auf der Römerstraße, in Verl auf der Bergstraße und auf der Bleiche Straße und zwischen Marienfeld und Hasewinkel auf der B513. Und einen Ampelausfall haben wir auch noch in Gütersloh, B61 Kreuzung Brockiger Straße. Wenn ihr noch mehr seht, dann meldet euch gerne kostenlos. Nummer ist die 0800 678 5000.
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5: Gute Fahrt. So, die Woche ist eigentlich schon Geschichte.
6: Eigentlich?
5: Na gut, wir müssen noch ein bisschen so tun, als wären wir hier bei der Arbeit.
6: Ja, sind also noch so ein paar Stündchen zum Feierabend für
5: genau,
6: uns.
5: Danach können wir das Wochenende offiziell eröffnen.
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5: Am Freitagmorgen mit Leslie Runde im Studio.
6: Und Noah Frohner ist auch hier. Guten Morgen.

0: 7.43 Uhr am Freitagmorgen. Ihr seid hier in der Radio Gütersloh Morning Show gelandet.
1: Ja, für uns war schon was Neues. Also man hat es schon gemerkt, dass frischer Wind weht. Ich denke auch, dass wir es heute sehr gut gemacht haben.
2: Also ich finde, das Debüt war ganz gelungen. Sehr mutig gespielt, die ersten Minuten. Auswärts ist immer schwer, gerade hier in Amsterdam. Und haben ein gutes Spiel gezeigt.
0: Ja, Jürgen Klopp ist jetzt neuer Bundestrainer.
3: Ja, ein Fußballtrainer mit ganz viel Verantwortung. Aufstellung machen, Training, Spiele gewinnen. Du weißt schon.
0: Eigentlich? Naja, Klopp hat gerade offenbar noch einen zweiten Job angenommen. Stimmungsmacher für Deutschland.
3: Ja, das bekommt er auf jeden Fall besser hin als unser Bundeskanzler. Ja. Das stimmt, Leslie.
0: Er spricht halt über Dinge, über die viele gerade diskutieren. Zum Beispiel darüber, dass man stolz auf Deutschland sein darf, ohne andere auszuschließen.
3: Ja, und er sagt sogar, Fahne zeigen, stolz sein, das sollte eigentlich kein Grund sein, dass jemand komisch guckt.
0: Genau, Klopp nennt das positiven Patriotismus. Er sagt, er möchte die Fahne zurückholen und Nationalstolz nicht den falschen Leuten überlassen.
3: Voll spannend. Also das kommt gerade nicht von einem Politiker.
0: Nee, sondern von einem Fußballtrainer.
3: Beziehungsweise von einem Bundestrainer, der eigentlich erstmal dafür sorgen soll, dass die Jungs gegen die Niederlande wissen, wo sie hinlaufen sollen. Das hat ja gestern ganz gut geklappt beim 1:1.
0: Ja, jetzt redet er aber auch eben darüber, was Menschen hier verbinden könnte. Er selbst sagt, die Nationalmannschaft könne uns Deutsche verbinden wie kaum etwas anderes.
3: Früher war der Bundestrainer also für die Aufstellung zuständig.
0: Ja, und heute offenbar auch ein bisschen für die Stimmung bei uns im Land.

0: Gleich 7:50. Wir starten mit euch zusammen ins Wochenende hier in der Radio Gütersloh Morning Show. Wenn heute plötzlich jemand bei euch klingeln würde und sagt, so, dein Wunsch geht jetzt in Erfüllung. Was würdet ihr euch wünschen? Und jetzt bitte nicht klein denken.
1: Also Leslie, ich könnte gerade gut einen
0: Noah,
1: Beamer gebrauchen.
0: Nee, größer.
1: Okay, ich merke schon. Ja, seit Montag könnt ihr uns auf der Website eure ganz persönlichen Wünsche schicken.
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0: Eine neue Waschmaschine, weil die alte wirklich nur noch mit gutem Zureden läuft.
1: Oder ihr sagt einfach, hey, ich will mal Fallschirm springen. Geht sowas auch, Leslie?
0: Natürlich, es ist alles möglich.
1: Ah, und falls ihr jetzt sagt, puh, ich habe gerade keinen konkreten Wunsch.
0: Auch kein Problem, wir haben schon eine ziemlich geile Wunschliste für euch vorbereitet auf radiogütersloh.de. Jürgen Bangert aus dem Wunscherfüller-Team hat jetzt die nächste Kandidatin am Telefon.
3: Hallo Paula.
4: Ja, hi.
3: Du hast uns geschrieben, du hast einen großen Wunsch. Es geht um die Monatsmiete.
4: Ja, es ist halt nicht einfach, ne? Also als alleinerziehende Mama. Da mal gucken, wie man über die Runden kommt. Man will dem Kind ja auch nicht irgendwie was vorenthalten. Und sich wirklich irgendwie nicht fragen zu müssen, kann ich, weiß ich nicht, am 25. mir noch irgendwas erlauben oder muss ich gucken, dass der Einkaufswagen nicht so voll ist, dann ist es schon schön, ne?
3: Du hast eine Monatsmiete von rund 800 Euro.
4: Warm. Genau.
3: So ein Monat ist ja auf der einen Seite manchmal schnell rum, aber ja, manchmal dauert der auch noch verdammt lange, wenn die Kohle alle ist. Ich kann das verstehen.
4: Ja.
3: Und weißt du was? Weil das mit einem Monat halt doch dann auch schnell rum ist, wenn es gerade schön ist, hängen wir noch einen dran. Das heißt, wir übernehmen das Ganze für 2 Monate und du kriegst von uns 1.600 Euro.
4: Ach Gott, danke schön. Das ist der Wahnsinn, danke schön.
3: Bitteschön.
4: Danke, boah, ich bin voll total sprachlos gerade.

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0: unsere Nachrichten nach nur einem Spot.
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3: Mit Malte Albrecht, guten Morgen. Im deutschen Fußball hat die Ära Jürgen Klopp begonnen. Direkt für einen Sieg hat es aber nicht gereicht. Am Ende gab es ein Unentschieden. Beim Debüt des neuen Bundestrainers spielte die deutsche Fußballnationalmannschaft am Abend 1:1 gegen die Niederlande. Die Fans sahen eine engagierte deutsche Elf in Amsterdam, bei der spielerisch allerdings noch nicht alles klappte. Aber genau das hatte Klopp so auch vorhergesagt und einkalkuliert. Mehr dazu von Marc Weiß.
4: Es war ein Neuanfang und genau das hat man auch gesehen. Einige gute Ansätze, viel Tempo, viel Einsatz, in der Abstimmung aber oft noch holprig. Die Holländer durchleben ebenfalls einen Neustart, sind aber schon etwas eingespielter als unser Team. Kapitän Kimmich dazu mit einer eher sachlichen Analyse bei RTL.
5: Es ging schon darum, eine gewisse Grundordnung zu finden und das ist dann die Basis für unser Spiel, wie wir uns dann auch mit Ball verbessern können.
4: Es ging durchaus auch emotionaler, zum Beispiel beim Debütanten Philipp Treu vom SC Freiburg.
6: Jeder hat sich reingehauen und das muss auch jetzt die nächsten Wochen Auftrieb geben. Genauso muss man spielen. Wir müssen das dem Land einfach alles geben und mit Stolz spielen. Und das haben wir heute versucht.
4: Alles in allem hatte die DFB-Auswahl etwas Glück. Man hätte das Spiel auch verlieren können. Zwei Tore wurden den Holländern aberkannt und unser Keeper Ter Stegen hat noch so einiges verhindert. Trainer Klopp konnte aber viele Eindrücke gewinnen und gesehen haben wir alle, dass die Spieler zumindest wollen. Das lässt hoffen. Schon am kommenden Sonntag geht's weiter, dann trifft die DFB-Elf auf Griechenland.
3: Und jetzt weitere Nachrichten im Überblick. Das Vermögen von Kriminellen soll künftig leichter über Landesgrenzen hinweg eingezogen werden können. Das hat der Bundestag am späten Abend beschlossen. Demnach sollen die Staatsanwaltschaften der Bundesländer diese Aufgabe übernehmen. Mit dem Gesetz setzt die Bundesregierung eine EU-Richtlinie um. Bei der UN-Generalversammlung in New York hat Israels Ministerpräsident Netanyahu gesprochen. Dabei wies er den Vorwurf, im Gazastreifen einen Völkermord begangen zu haben, erneut scharf zurück. Das sei die größte Lüge des Jahrhunderts. Netanyahu verteidigte auch Israels Vorgehen gegen den Iran. Als er ans Rednerpult trat, gab es sowohl Applaus als auch Buhrufe. Raus aus der Schule, ab auf die Straße. Schülerinnen und Schüler wollen heute bundesweit gegen eine mögliche Wehrpflicht demonstrieren. Etwa 100 Demos sind geplant, unter anderem in Berlin, Hamburg, Düsseldorf und Köln. Das hat die Initiative Schulstreik gegen Wehrpflicht angekündigt. Im Januar war das Gesetz über den neuen Wehrdienst in Kraft getreten. Es sieht erst einmal eine verpflichtende Musterung für junge Männer ab dem Jahrgang 2008 vor. Sollten sich dadurch nicht genügend Freiwillige für den Ausbau der Truppe finden, kann der Bundestag über eine Wehrpflicht entscheiden. Und das waren die Nachrichten mit Malte Albrecht.
7: Und das Radio Gütersloh-Wetter hat jetzt Noah Wohner für uns.
8: Die Wolken bei uns im Kreis, die machen einen großen Bogen um uns. Das wird nämlich heute wolkenlos und auch die Temperaturen, die legen wieder ordentlich dazu. Die 3 Grad aktuell, ja, ich kann es auch nicht glauben, in Sürenheide und in Klarholz. Die katapultieren sich später noch auf bis zu 19 Grad, wird also schön warm. Das Wochenende, das wird fast schon sommerlich. Morgen bis zu 21 Grad mit Sonne-Wolken-Mix, weiterhin trocken. Sonntag geht es dann rauf auf bis zu 25 Grad.
7: Besser ankommen jetzt noch mit dem Radio Gütersloh Verkehrsservice. Es ist gerade einiges los bei uns im Kreis. Wir haben einen Unfall auf der B513 Marienfeldhöhe Bessmann. Die Straße ist da aktuell gesperrt und wir haben einen Ampelausfall Gütersloh B61 Kreuzung Brockiger Straße. Da staut es sich auch gerade ordentlich.
9: Guten Morgen, liebes Radio Gütersloh Team. Also der Ampelausfall an der B61 Ecke Brockiger Straße hat jetzt schon zu einem Riesenstau geführt. Die Autos stehen bis raus aus Gütersloh auf der Brockhäger Straße. Es geht gar nichts mehr an der Kreuzung.
7: Ja, also mehr Zeit einplanen. Geblitzt wird noch in Gütersloh auf dem Bäckerkamp, in Künsebeck auf der Brackweder Straße, Reda-Wiedenbrück, Fahrenseller Straße, dann wird bei euch in Stukenbrock auf der Römerstraße geblitzt, in Verle auf der Bergstraße und auf der Bleiche Straße und zwischen Marienfeld und Hasewinkel auf der B513. Wenn ihr noch mehr seht, dann meldet euch gerne kostenlos über die 0800 678 5000.
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7: Gute Fahrt.
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7: Und wir starten gemeinsam mit euch in den Freitag und auch langsam ins Wochenende. Ich bin Leslie Runde.
8: Und ich Noah Frohner. Guten Morgen.

0: Die Radio Gütersloh Morning Show läuft um 10 nach 8. Ich muss sagen, ich habe gestern Abend bei Jürgen Klopp schon ziemlich oft gedacht, ja, der Mann ist einfach richtig gerne Fußballtrainer.
1: Das konnte man ihm wirklich ansehen.
0: Ja, der stand da an der Seitenlinie, hat mitgefiebert, rumgebrüllt, sich gefreut, sich ein bisschen geärgert.
1: Also eigentlich genau der Klopp, den wir auch erwartet haben.
0: Ja, nur diesmal eben als Bundestrainer. Mhm. Und ich finde, sein erstes Spiel hat er echt gut gemacht.
1: Auch wenn am Ende jetzt nicht der Sieg bei rausgesprungen ist.
0: Ja, 1:1 gegen die Niederlande. Felix Metscher bringt uns in der 32. Minute in Führung.
1: Ja, und dann kommt in der Nachspielzeit dieses blöde Ausgleichstor. 2 Minuten vor Schluss, beziehungsweise in der Nachspielzeit. Das tut natürlich weh.
0: Aber trotzdem hatte ich gestern zum ersten Mal seit längerem wieder das Gefühl, da ist ein Plan.
1: Ja, gerade am Anfang,

0: Jungs sind da draufgegangen, die haben Druck gemacht, die wollten den Ball ganz schnell zurück.
1: Ja, und Klopp hat von außen richtig mitgeschoben.
0: Was ich an ihm aber auch fast schon noch spannender finde, der wirkt einfach so menschlich
1: ja,
0: dabei.
1: Ja, total voll sympathisch, nicht dieses distanzierte, ich bin jetzt der Bundestrainer und ihr seid meine Spieler.
0: Ja, ganz genau, sondern eher so, kommt Jungs, wir machen das jetzt zusammen.
1: Und die Spieler scheinen da auch ziemlich gut drauf anzuspringen. Joshua Kimmich hat nach dem Spiel zum Beispiel gesagt, Klopp könne eine Mannschaft mitreißen und mitnehmen.
0: Das passt total zu dem Eindruck, den wir jetzt gestern bekommen haben.
1: Ja.
0: Der Mann hat richtig Bock auf diese Mannschaft.
1: Also Klopps erstes Spiel als Bundestrainer, kein Sieg. Aber ganz ehrlich, ich habe da schon ziemlich viel Lust auf die nächsten Spiele bekommen.
0: Ich auch.

0: 16 nach 8 hier in der Radio Gütersloh Morning Show. Was ist eigentlich gerade auf unseren Straßen los? Staus, Unfall und wir haben jetzt den zweiten Ampelausfall.
1: Moin, moin, der Peter mal wieder. Reda Wiedenbrück, Kreuzung Wilhelmstraße, Gütersloher Straße, Hauptstraße. Totalausfall der Ampel. Bitte vorsichtig fahren. Danke.
2: Ja, danke dir. Hey. Und wenn ihr noch mehr seht, dann macht's doch wieder Peter und meldet das uns gerne. Nummer ist die 0800 678 5000.
0: Ich bin Leslie Runde.
2: Und ich Noah Vrona. Schönen guten Morgen.

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1: Heute Abend wird gnadenlos aussortiert.
2: Bitte was?
1: Ja, nämlich wer in eurem Freundeskreis tatsächlich was weiß und wer einfach nur sehr überzeugt guckt.
2: Ja, irgendwann muss man sich halt von den Besten trennen.
1: Im Wappelbad in Gütersloh ist zum letzten Mal in diesem Jahr Sunset Quiz.
2: 30 Fragen, Teams bis zu 10 Leute und anmelden müsst ihr euch nicht.
1: Ja, also Leute zusammentrommeln und um 18.30 Uhr hingehen. Und wenn ihr danach noch nicht genug davon habt, euch gegenseitig auf die Probe zu stellen.
2: Ja, dann geht's auch direkt weiter mit dem nächsten Quiz.
1: Ja, denn auch in Burgholzhausen wird heute Abend ordentlich geraten.
2: Du meinst gewusst. Beim Heimathelden-Quiz geht's um die Frage, wer kennt sich denn eigentlich so wirklich in OWL aus?
1: Zwei echte Local Heroes stellen sich kniffligen Fragen über unsere Region, von kuriosen Geschichten bis zu ungewöhnlichen Orten.
2: Ja, und wenn die beiden dann nicht weiter wissen, dann darf das Publikum auch helfen. Also nur zu gucken ist nicht.
1: Los geht's heute Abend um 19.30 Uhr im Webereibahnhof in Burgholzhausen.
2: Der Eintritt ist frei.
1: Heute Abend riecht Gütersloh endlich wieder nach gebrannten Mandeln.
2: Und Pommes.
1: Und Zuckerwatte.
2: Oh, du bist gedanklich schon da,
1: ja,
2: oder?
1: Ja, ich bin sowas von da natürlich. Die Michaelis-Kirmes startet heute und es gibt wieder einige neue Fahrgeschäfte.
2: Also neben den ganzen Sachen, die wir ja sowieso jedes Jahr wiederfahren.
1: Ein 9D-Kino ist zum Beispiel mit dabei.
2: 9D, oh, das klingt krass.
1: Ja. Wow. Die Kirmes in Gütersloh läuft bis zum 4. Oktober. Und noch mehr Tipps und Termine findet ihr online auf radiogütersloh.de.
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0: glaube, gestern saß man auch als Nicht-Fußball-Fan vorm Fernseher.
1: Ja, ich zum Beispiel.
0: Same. Das erste Spiel mit Jürgen Klopp als Bundestrainer wollte ich auf jeden Fall nicht verpassen.
1: Radio Gütersloh, Kollege Alex Jakob. Fußball ist gerade wie ein riesendickes Ding.
2: Ja, wir sind ja alle gerade im Fußballfieber, Stichwort Jürgen Klopp. Und das sind offensichtlich auch die Grünen im Gütersloher Stadtrat. Die wollen sich nämlich genauer mit dem Heidewaldstadion auseinandersetzen.
0: Hört ihr gleich in unseren News um halb. Wir haben es jetzt 8.24 Uhr.
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1: Mit Alex Jakob. Schönen guten Morgen. Das Vermögen von Kriminellen soll künftig leichter über Landesgrenzen hinweg eingezogen werden können. Das hat der Bundestag am Abend entschieden. Die Staatsanwaltschaften der Bundesländer sollen die Aufgabe übernehmen. Der Auftakt ist gemacht. Die deutsche Fußballnationalmannschaft hat im ersten Spiel unter Jürgen Klopp ein Unentschieden geholt. Gegen die Niederlande gab es ein 1:1. Am Sonntag geht es in der Nations League dann im ersten Heimspiel unter Klopp in Augsburg gegen Griechenland. Und jetzt die Nachrichten für den Kreis Gütersloh. Zwischen 500 und 600 Mal pro Monat bringt das DRK im Kreis Gütersloh Menschen mit einem Krankentransport von A nach B. Diese Menschen sind auf die Fahrdienste angewiesen. Aktuell gibt es Streit zwischen Anbietern und Krankenkassen zur Vergütung. Deshalb hat das DRK in Bielefeld die Fahrten zurück nach Hause gestern und heute gecancelt, um ein Zeichen zu setzen. In Gütersloh läuft alles normal nach Plan. Wenn die Krankenkassen nicht einlenken, könnte der Protest auch auf den Kreis Gütersloh ausgeweitet werden, heißt es vom DRK. Wenn es im Ernstfall schnelle Entscheidungen braucht, dann ist es wichtig, dass die Abläufe passen. Deshalb haben der Kreis Gütersloh und die Kommunen zusammen mit dem Amt für Bevölkerungsschutz und Katastrophenhilfe eine Großübung durchgeführt. Mehr Infos hat Christian Böder.
2: Mehr als 300 Menschen waren an der Übung im Gütersloher Kreishaus beteiligt. Das Szenario orientierte sich an der aktuellen Lage mit Kriegen, Cyberangriffen, Sabotageaktionen und Drohnensichtungen. Für die Übung wurde der Krisenstab zusammengerufen und die Abläufe trainiert. Es geht darum, Entscheidungen zu treffen und Zuständigkeiten zu überprüfen. Die Verantwortlichen zogen im Anschluss ein positives Fazit. Es war die erste Übung dieser Art überhaupt im Kreis Gütersloh.
1: Die Fußballer vom FC Gütersloh sind gut in die Saison gestartet und spielen in der Regionalliga oben mit um den Aufstieg. Grund genug für die Grünen im Stadtrat, sich genauer mit dem Heidewaldstadion zu beschäftigen. Mit einem Antrag wollen sie die Stadt dazu auffordern, das Heidewaldstadion auf die Drittligatauglichkeit zu überprüfen. Es geht darum, welche baulichen Veränderungen vorgenommen werden müssen, um auch in der dritten Liga die Heimspiele des FC Gütersloh dort austragen zu können. Auch die Kosten- und Mobilitätsaspekte sollen geprüft werden. Das Riedberger Standesamt will Brautpaaren eine neue Variante für die Trauungen bieten. In Zukunft gibt es ausgewählte Termine im romantischen Kerzenschein. Dabei wird das Trauzimmer im historischen Progymnasium mit zahlreichen Kerzen geschmückt. Im Dezember gibt es an einem Tag die Möglichkeit auf so eine Trauung im Rahmen des Adventsmarktes. Mehr Infos gibt es beim Riedberger Standesamt. 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
3: Und das Radio Gütersloh Wetter jetzt mit Noah Wrona.
4: Wir bekommen einen sowas von sonnigen Freitag. Ich sehe nicht eine Wolke auf dem Radar und Regen gibt es dann auch keinen. Nur an den Temperaturen müssen wir noch so ein bisschen arbeiten. 5 Grad heute Morgen in Heger und Langenberg, das geht deutlich besser. Am Nachmittag zum Beispiel mit bis zu 19 Grad. Das Wochenende, das wird sogar noch wärmer. Morgen klettern wir auf bis zu 21 Grad. So ein paar Wolken sind dann wieder am Start. Sonntag toppt das dann mit bis zu 25 Grad.
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3: Besser ankommen jetzt noch mit dem Radio Gütersloh Verkehrsservice. Es ist immer noch einiges los bei uns im Kreis. Ihr meldet uns 2 Ampelausfälle. Einmal in Gütersloh, B61, Kreuzung Brockiger Straße und in Reda, Schlossstraße, Ecke Wilhelmstraße. Die B513 in Marienfeld ist Höhe Bessmann auch immer noch gesperrt. Da hat es heute Morgen einen Unfall gegeben. Und geblitzt wird in Gütersloh am Bäckerkamp, in Künsebeck auf der Brackweder Straße, in Reda-Wiedenbrück auf der Fahrenseller Straße, in Stukenbrock auf der Römerstraße, in Verl auf der Bergstraße und auf der Bleiche Straße. Und zwischen Marienfeld und Hasewinkel wird auf der B513 geblitzt. Blitzer, Staus und Störungen meldet ihr uns heute Morgen kostenlos an die 0800 678 5000.
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3: Gute Fahrt! Ich habe heute eine ganz einfache Aufgabe.
4: Oh, da bin ich gespannt. Welche?
3: Diesen Freitag zu überstehen.
4: Und danach?
3: 2 Tage lang nichts tun und einfach nur chillen.
4: Oh, da bin ich motiviert. Nehme ich gerne an.
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3: Und wir starten zusammen mit euch ins Wochenende. Ich bin Leslie Runde.
4: Und ich Noah Wrona. Schönen guten Morgen.

0: 8.41 Uhr am Freitagmorgen hier in der Radio Gütersloh Morning Show. Also ich sag's mal so, bei Sarah Connor braucht man doch inzwischen fast ein Flussdiagramm.
1: Hä, warum das denn?
0: Weil Sarah Connor und Florian Fischer sich getrennt haben.
1: Okay, eine Trennung. Und?
0: Ja, eben nicht, denn die beiden lernen zwischendurch wohl auch andere Menschen kennen.
1: Okay, die stehen dann aber trotzdem weiterhin zu ihrer Beziehung, habe ich doch gelesen.
0: Ja, und da bin ich raus.
1: Ah, okay, also getrennt, aber irgendwie dann auch nicht so richtig.
0: Ja, es ist sehr verwirrend. Ich habe irgendwann aufgehört mitzuschreiben.
1: Also, ja, Beziehungsstatus, es ist kompliziert.
0: Ja.
1: Das ist ja der perfekte Moment jetzt für Atze.
0: Ja, absolut. Der hat den Durchblick oder zumindest eine Meinung zu dem Ganzen.
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4: Ja, nee, ist klar.
5: Ich bin emotional mittlerweile komplett in der Sackgasse. Erst die Carpendales, dann die Ferris-Maschmeyer-Trennung und jetzt auch noch das. Sarah Connor und ihr Mann Florian haben sich getrennt. Oder wie Sie es sagen, wir sind kein Ehepaar im klassischen Sinne mehr, schlaf aber noch miteinander, wenn wir Lust drauf haben. Ja, was ist das denn? Trennung leid? Das ist ja, als wenn man sein Auto verkauft, aber den Zweitschlüssel behält. Für mich stellt sich doch jetzt die Frage, wenn ich die Sarah das nächste Mal treffe, was weiß ich, bei Olli Geissen in der Chartshow, bagger ich die jetzt an, so wie immer? Oder sollte ich in Zukunft doch besser vorher ihren Florian fragen? Ich meine, wie schnell steht man für sowas in der Bunden? Aber wenn Sarah und Florian sich jetzt wirklich trennen, da hängt ja auch ein bisschen was dran. Die haben Kinder, Hunde, Häuser. Und wer kriegt am Ende das Sorgerecht für Mark Terenzi? Ja, das muss jetzt alles geklärt werden.
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0: 8:47 Uhr, Noah, Vrona und Leslie Runde bringen euch hier in der Radio Gütersloh Morning Show rein ins Wochenende. Ich habe gestern Abend tatsächlich kurz überlegt, ob ich nochmal meine Flipflops raushole.
1: Bitte was? Wir waren doch gerade erst dabei, uns mental auf den Herbst einzustellen.
0: Ja, ich weiß, aber offenbar war das ein bisschen voreilig. Der Sommer kommt nochmal zurück.
1: Wie sehr reden wir von nochmal ein bisschen Sonne?
0: Am Wochenende wird's erstmal richtig angenehm, so 21 bis 25 Grad.
1: Damit kann ich leben, das klingt schon ziemlich gut.
0: Und nächste Woche legt der Sommer dann nochmal eine Schippe drauf. Für Dienstag sind jetzt gerade bis zu 28 Grad.
1: 28
0: drin.
1: Grad wieder?
0: Ja.
1: Dann kann die Herbstjacke ja direkt wieder zurück in den Schrank.
0: Ja, und die Sonnenbrille bleibt griffbereit. Nochmal draußen sitzen, Terrasse, vielleicht sogar Freibad. Ich glaube, das in Stromberg hat ja noch auf.
1: Ja, müsste.
0: Das könnte tatsächlich drin sein.
1: Ich dachte, wir wären durch mit dem Sommer.
0: Ja, der offenbar noch nicht mit uns. Der hat sich einfach ein kleines Comeback gegönnt.
1: Und wie lange dürfen wir uns darüber freuen?
0: Nicht so lange. Danach geht's mit den Temperaturen wieder langsam runter. Anfang Oktober sind noch um die 20 Grad möglich. Danach wird's dann wieder deutlich herbstlicher.
1: Also nochmal kurz Sommer, bevor der Herbst endgültig übernimmt.
0: Genau.
1: Alles klar. Ich weiß jetzt zumindest, wo die Kuscheldecke steckt.
0: Ja.

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1: Mit Malte Heilbricht. Guten Morgen. Tanken sollte in einer Woche billiger werden. Heute entscheiden Bundestag und Bundesrat im Eilverfahren über den erneuten Tankrabatt. Von Anfang Oktober bis Ende Dezember sollen Autofahrer um rund 17 Cent pro Liter Sprit entlastet werden. Danny Hopper aus dem News-Team. Während sich die Autofahrer freuen, gibt es weiterhin viel Kritik an der Maßnahme.
2: Ja, viele Wirtschaftswissenschaftler sagen, das sei der falsche Weg. Und so sieht es auch der Sozialverband VDK. Für diese Entlastung dürfe kein Steuergeld in die Gewinne der Mineralölkonzerne investiert werden, sagt er. Denn viele sind ja weiter skeptisch, dass die Konzerne den Tankrabatt diesmal 1:1 an die Verbraucher weitergeben. Beim letzten Mal war das nämlich nicht der Fall. Zu diesem Schluss sind unter anderem das IFO-Institut, die Monopolkommission und auch das Bundeskartellamt gekommen. Der Sozialverband VDK hätte sich außerdem andere Maßnahmen gewünscht als den Tankrabatt, um die Menschen zu entlasten. Zum Beispiel eine Senkung der Mehrwertsteuer auf Obst, Gemüse und Hülsenfrüchte oder auch einen Mechanismus für direkte Auszahlungen oder eine Senkung der Stromsteuer. Das würde alle entlasten, sagt der VDK, und nicht nur die, die ein Auto hätten. Wie sehr der Tankrabatt diesmal wirklich reinschlägt, muss man abwarten. Beim letzten Mal gingen die Spritpreise dadurch ja wieder unter die 2-Euro-Marke für den Liter. Das dürfte diesmal nicht klappen. Der Liter Super E10 lag zuletzt im Schnitt bei 2,26 €, der Liter Diesel bei 2,41 €. Und die Tendenz war zuletzt auch, dass es mit den Preisen wieder raufgehen könnte.
1: Danke, Danny. Und nun weitere Nachrichten. Ein weiteres Thema im Bundestag ist heute die sogenannte Frühstartrente. Dabei sollen Kinder ab 6 Jahren bis zur Volljährigkeit jeden Monat 10 Euro vom Staat für ein Kapitalmarktdepot bekommen. Die Frühstartrente soll ein weiterer Baustein zur Altersvorsorge sein. Gute Aussichten für deutsche Autobauer. Das EU-Handelsabkommen mit südamerikanischen Staaten wie Brasilien und Argentinien bietet ihnen große Chancen. Laut einer Analyse von Deloitte könnten sich die Exporte dorthin in den nächsten 10 bis 15 Jahren mehr als verdoppeln, vor allem bei E-Autos. Ähnlich große Chancen erwarten die Experten auch durch ein Handelsabkommen mit Indien. Die deutsche Fußballnationalmannschaft hat beim Debüt des neuen Bundestrainers Jürgen Klopp einen Sieg verpasst. Beim Nations League-Auftakt in Amsterdam gegen die Niederlande reichte es für ein 1:1. Klopp sagte aber, Intensität, Bereitschaft und Leidenschaft seien gut gewesen beim DFB-Team.
3: Hätte sehr gerne gewonnen, habe aber nicht den Eindruck, dass das auch der Ausgleich unverdient war, vor allem nicht in der Art und Weise. Das war natürlich ein fantastisches Tor. Viel wichtiger ist natürlich für mich, als jetzt irgendwie ein 1:0 über die Zeit zu bringen, die ganzen anderen Informationen, die wir bekommen haben. Und mit denen arbeiten wir jetzt.
1: Für Deutschland erzielte Felix Metscher in der 32. Minute das Tor. Für die Niederlande traf Gakpo in der Nachspielzeit. Am Sonntag geht es in Augsburg gegen Griechenland weiter. Und das waren die Nachrichten mit Malte Albrecht.
4: Und das Radio Gütersloh Wetter jetzt mit Noah Wohner.
5: Also auf meinem Weg zur Arbeit, da waren die Gräser am Straßenrand komplett übergefroren. Die frischen 7 Grad aktuell, die stimmen also. Dafür wird es am Nachmittag mit bis zu 19 Grad richtig angenehm, auch in Wiedenbrück und in Gütersloh. Der Himmel, der bleibt den ganzen Tag ziemlich blau. Regen ist ebenfalls kein Thema. Am Wochenende macht der Herbst dann kurz Pause. Morgen wird es bei Sonne und Wolken bei bis zu 21 Grad richtig warm. Und Sonntag legen wir nochmal nach, bis zu 25 Grad.
4: Besser ankommen jetzt noch mit dem Radio Gütersloh Verkehrsservice. Wir haben heute Morgen 2 Ampelausfälle im Kreis. Einmal in Reda, Schlossstraße, Ecke Wilhelmstraße und in Gütersloh B61, Kreuzung Brockiger Straße. Da bitte schön vorsichtig fahren. Und in Marienfeld ist immer noch die B513 zwischen Flughafen und Bessmann gesperrt. Da hat es heute Morgen einen Unfall gegeben. Geblitzt wird noch zwischen Marienfeld und Hasewinkel auf der B513, in Verl auf der Bleichestraße und auf der Bergstraße. Beuchen-Stukenbrock wird auf der Römerstraße geblitzt, in Reda-Wiedenbrück auf der Fahrenseller Straße, in Künsebeck auf der Brackweder Straße und in Gütersloh auf dem Bäckerkamp. Alles weitere meldet ihr uns. Die Nummer ist die 0800 678 5000.
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4: Gute Fahrt euch noch. So, Freitag ist da.
5: Ja, und ich würde sagen, die Energie, die hat heute auch schon irgendwie Wochenende, oder?
4: Ja, also meine Motivation hat sich jedenfalls heute noch nicht blicken lassen.
5: Na, dann machen wir es ganz einfach. Wir ziehen das heute gemeinsam durch.
4: Ja, also rein in den Freitag, raus aus der Arbeitswoche.
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4: Mit uns im Studio, ich bin Leslie Runde.
5: Und ich Noah Wrona. Guten Morgen.

0: Wir starten mit euch zusammen ins Wochenende hier in der Radio Gütersloh Morning Show. Wir haben es jetzt 14 nach 9. Stellt euch mal vor, ihr habt genau einen Wunsch frei. Einen einzigen. Was würdet ihr euch gönnen?
1: Und jetzt bitte nicht bescheiden sein.
0: Genau, wir spielen nämlich gerade ein bisschen Flaschengeist, kann man sagen. Aha. Nur bei uns kommt der Wunsch nicht aus der Wunderlampe, sondern aus dem Radio.
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1: Seit dieser Woche könnt ihr euch bei uns wieder etwas wünschen.
0: Ja, und unsere Hörerin Paula hat sich heute Morgen etwas gewünscht, das wahrscheinlich ziemlich viele von uns gebrauchen könnten. Sie wollte eine Monatsmiete geschenkt bekommen.
1: Fanden wir ziemlich gut, ja. Aber dann haben wir gedacht, eine Monatsmiete, das ist ja schon schön. Mhm. Aber zwei, die sind doppelt so schön.
3: Ja, es ist halt nicht einfach, ne? Also als alleinerziehende Mama. Deswegen, ja, versuche ich da mal und da mal und da mal zu sparen. Und ganz ehrlich, man will dem Kind ja auch nicht irgendwie was vorenthalten.
0: Ja, und ich glaube, bei so einem Anruf braucht man dann erstmal ein paar Sekunden, bis man überhaupt verstanden hat, was gerade passiert ist.
3: Oh Gott, danke schön. Das ist der Wahnsinn. Boah, ich bin voll total sprachlos gerade.
0: Und vielleicht habt ihr ja jetzt auch gerade direkt einen Wunsch im Kopf.
1: Ja, dann raus damit. Wenn es etwas gibt, das ihr euch schon lange wünscht, aber bisher einfach nicht erfüllen konntet, bewerbt euch auf radiogütersloh.de.
0: Ja, und falls euch jetzt gerade nichts einfällt, auch kein Problem.
1: Ja, wir haben nämlich schon eine Wunschliste zusammengestellt. Da ist garantiert auch für euch etwas dabei.

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1: Mit Alex Jakob. Schönen guten Morgen. Bundestag und Bundesrat entscheiden heute über den neuen Tankrabatt. Damit sollen ab Oktober die Spritpreise bis zum Jahresende um 17 Cent pro Liter gesenkt werden. Gute Aussichten für deutsche Autobauer. Das EU-Abkommen mit den südamerikanischen Staaten wie Brasilien und Argentinien bietet ihnen gute Handelschancen. Das zeigt eine neue Analyse. Auch ein Handelsabkommen mit Indien könnte ähnliche bringen. Und jetzt die Nachrichten für den Kreis Gütersloh. Heute Morgen hat es auf der B513 in Marienfeld einen schweren Unfall gegeben. Zwei Autos sind am Abzweig Südfeld ineinander gekracht. Laut Polizei wollte ein Fahrzeug links in die Nebenstraße einbiegen. Das zweite Auto übersah das und krachte von hinten auf das Auto. Ein Mensch ist schwer verletzt worden, ein weiterer leicht. Die B513 ist aktuell noch gesperrt. Ein Spezialteam der Bielefelder Polizei ist hinzugezogen worden, um den Unfall aufzunehmen. Durch die Sperrung hatte es im Berufsverkehr einen größeres Verkehrschaos rund um den Flughafen gegeben. In Bielefeld bekommen Patienten den Protest der Krankentransporte gestern und heute zu spüren. Fahrdienste setzen Fahrten vom Krankenhaus nach Hause aus, weil ihnen die Vergütung der Krankenkassen zu niedrig ist. Auch das DRK beteiligt sich in Bielefeld am Protest. In Gütersloh läuft dagegen alles normal. Christian Sieg vom DRK Bielefeld und Gütersloh über mögliche Proteste im Kreis Gütersloh.
2: Das können wir zu dem jetzigen Zeitpunkt absolut nicht ausschließen. Wir werden von den Krankenkassen immer wieder aufs Neue vertröstet. Auch beim aktuellen Stand, wie die Krankenkassen da verhandeln, kann man das definitiv nicht ausschließen, dass da weitere Aktionen folgen.
1: Sieg glaubt nicht, dass andere Anbieter diese Fahrten dauerhaft auffangen könnten. Der Werkstattbrand in Schloss Holte-Stukenbrock ist wahrscheinlich bei Schweißarbeiten ausgebrochen. Gestern Vormittag hatte in einer Werkstatt an der Oerlinghauser Straße ein Auto in Flammen gestanden. Matthias Träger hat die Radio Gütersloh Infos.
3: Verletzt wurde niemand. Die Feuerwehr konnte verhindern, dass der Brand auf eine angrenzende Tankstelle übergriff. Im Radio Gütersloh Interview sagte Feuerwehreinsatzleiter Fabian Johann Vorderbrücken.
4: Als wir eingetroffen sind, hatten wir einen dichten schwarzen Rauch, der aus dem Hallenbereich emporgestiegen ist.
3: Die Werkstattmitarbeiter hatten zunächst vergeblich versucht, den brennenden Wagen zu löschen.
1: Die Oerlinghauser Straße in Schloss Holte-Stukenbrock war für gut eine Stunde gesperrt. Aktuell steht der Schutz bedrohter Tierarten besonders im Fokus. Unter dem Motto "Gemeinsam für den Artenschutz" haben sich Zoos und Tierparks in Nordrhein-Westfalen zusammengeschlossen, um auf das Thema aufmerksam zu machen. Auch das Safariland Stukenbrock macht bei der Aktion mit. Heute und morgen präsentiert der Park dafür ein spezielles Programm. Unter anderem gibt es interaktive Stationen. Und mehr Nachrichten findet ihr auch jederzeit bei uns im Netz auf radiogütersloh.de.
5: Und das Radio Gütersloh Wetter hat jetzt nur Wohner für uns.
6: So langsam legt die Sonne los. Wir starten in Sende und Borkholzhausen bei 9 Grad. Später klettern die Temperaturen auf bis zu 19 Grad. Und der Himmel bleibt dabei komplett wolkenlos. Das Wochenende setzt noch einen drauf. Morgen bis zu 21 Grad bei Sonne und so ein paar Wolken. Sonntag dann bis zu 25 Grad. Das ist schon ziemlich nah dran an einem kleinen Sommer-Comeback.
5: Ja, auf jeden Fall.
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5: Besser ankommen jetzt noch mit dem Radio Gütersloh Verkehrsservice. Ihr meldet uns zwei Ampelausfälle, einmal in Reda, Schlossstraße, Ecke Wilhelmstraße und in Gütersloh B61, Kreuzung Brockiger Straße. Die B513 in Marienfeld ist auch immer noch gesperrt zwischen Flughafen und Bessmann. Ihr habt es vielleicht bei uns in den News gehört, da hat es heute Morgen einen Unfall gegeben. Das dauert auch noch mindestens eine Stunde. Geblitzt wird noch in Gütersloh auf dem Bäckerkamp, in Künsebeck auf der Brackweder Straße, in Reda-Wiedenbrück wird auf der Fahrenseller Straße geblitzt, in Stukenbrock auf der Römerstraße, in Verl auf der Bergstraße und auf der Bleiche Straße und zwischen Marienfeld und Hasewinkel auf der B513. Blitzer, Staus und Störungen meldet ihr uns kostenlos. Nummer ist die 0800 678 5000.
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5: Gute Fahrt. Trainingsanzug, Boxhandschuhe, Treppen in Philadelphia und dieser Blick von... Heute wird nicht aufgegeben.
6: Das ist der bekannteste Trainings- und Motivationssong ever. Es gibt aber auch einfach keinen besseren. Dieser Film und die Musik dazu, die haben eine ganze Generation geprägt.
5: Survivor mit dem Song, der bei uns jetzt gleich hoffentlich den inneren Rocky weckt.
6: Bestimmt.
5: Eye of the Tiger spielen wir euch gleich nach Lady Gaga.
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5: Wir starten zusammen ins Wochenende. Leslie Runde hier.
6: Und Noah Frohner, guten Morgen.

0: 9:45 hier in der Radio Gütersloh Morning Show. Wie viele Geburtstagskinder hatten wir eigentlich gestern im Kreis?
1: Also wenn ihr am 24. September Geburtstag habt, dann meldet euch mal, denn ihr seid offenbar ziemlich viele.
0: Der 24. September ist nämlich ein sehr geburtenstarker Tag. Zwischen 2020 und 2025 wurden in Deutschland an keinem anderen einzelnen Tag mehr Kinder geboren.
1: Heißt also, gestern hatten ziemlich viele Menschen gleichzeitig Geburtstag.
0: Ja, und jetzt kommt die Frage, die wir natürlich klären müssen. Warum ausgerechnet gestern?
1: Oh, ich ahne schon, wo das hinführt.
0: Ja, rechnen wir mal ungefähr 9 Monate zurück.
1: Weihnachten.
0: Genau.
1: Ja. Das Fest der Liebe bekommt da plötzlich eine ganz neue Bedeutung. Das war also der Weihnachts-Effekt.
0: Ja, wir haben jetzt etwas, das nennt sich Feierabendeffekt. Aha. Und der bewirkt, dass wir jetzt nach Hause fahren.
1: Lässt die Runde und Noah und Rona packen die Sachen.

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1: Mit Malte Albrecht. Guten Morgen. Wer den Stromanbieter wechseln möchte, sollte aktuell sehr genau hingucken und vergleichen. Strom für Neukunden ist seit dem Jahrestief im Juni deutlich teurer geworden. Nach Angaben des Portals Stromauskunft sind die Preise im bundesweiten Schnitt um mehr als 28% gestiegen. Frage an Marc Weiß aus dem News-Team. Woran liegt das?
2: Also die Experten sagen, es liegt wie bei so vielen Dingen im Moment an den vielen Krisen und Kriegen weltweit. Das treibt die Energiepreise insgesamt nach oben, vor allem den Gaspreis. Und weil nun mal auch nach wie vor mit Gas noch Strom produziert wird, ist auch der Strom teurer. Nun sind solche Preiserhöhungen bei Bestandskunden aufgrund der Tarife, oft ja mit langer Laufzeit, so ohne weiteres nicht möglich. Deshalb trifft es jetzt aktuell vor allem die Neukunden.
1: Also sollte man aktuell lieber nicht wechseln?
2: Kann man so pauschal nicht sagen. Ein Wechsel ist aber riskanter geworden, was nicht heißt, dass man nicht trotzdem sparen kann. Die örtliche Grundversorgung kostet aktuell zum Beispiel im bundesweiten Schnitt 40,3 Cent pro Kilowattstunde. Das bedeutet bei einem kleineren Haus, dass zum Beispiel der Wechsel zum günstigsten Tarif im Schnitt 360 Euro pro Jahr sparen würde. Also es geht schon, man muss nur wahnsinnig genau gucken, was man da abschließt, mit welchem Tarif, wie lange läuft der und so weiter. Bei Neukunden ist die Gefahr im Moment einfach sehr groß, dass der aktuelle Preis für Strom teurer ist als der bestehende Tarif, den man schon hat. Hier würde man sich also verschlechtern und das will ja nun keiner.
1: Nee, das stimmt. Marc, danke für die Infos und die Tipps. Und das sind weitere Nachrichten im Überblick. Der Bundestag stimmt heute über einen erneuten Tankrabatt ab. Damit will die Regierung die Autofahrer wegen der hohen Spritpreise entlasten. Ab Oktober soll die Energiesteuer auf Benzin und Diesel bis Jahresende um 17 Cent pro Liter sinken. Nach der Abstimmung im Parlament geht der Gesetzentwurf noch in den Bundesrat. In der Altstadt von Athen hat es am Morgen eine heftige Explosion gegeben. Dabei stürzte ein zweistöckiges Gebäude ein. Nach Medienberichten wurde ein Passant leicht verletzt. Zwei Frauen konnten gerettet werden. Als mögliche Ursache wird ein Gasleck vermutet. Der Knall war in weiten Teilen der Innenstadt zu hören. In der Umgebung gingen Fensterscheiben kaputt. Mehrere Autos wurden durch Trümmer beschädigt. In Italien ist das Tragen von Burka und Niqab in Schulen künftig verboten. Das hat die Regierung von Ministerpräsidentin Meloni beschlossen. Neben dem Verbot der Gesichtsverschleierung sind an Schulen auch Obergrenzen für ausländische Schüler mit mangelnden Sprachkenntnissen vorgesehen. Sie dürfen künftig höchstens 30% einer Klasse ausmachen. Der Sommer in diesem Jahr war sehr trocken und das wirkt sich jetzt auch auf die Apfelernte in NRW aus. Die Obstbaubetriebe rechnen diesmal mit einer deutlich kleineren Ernte. Im Vergleich zum Vorjahr dürfte die Menge um fast 18% zurückgehen, meldet das Statistische Landesamt. Voraussichtlich werden etwa 67.000 Tonnen Äpfel geerntet. Das sind aber immer noch etwas mehr als im Durchschnitt der vergangenen 10 Jahre. Auch bei Birnen und Kirschen fällt die Ernte geringer aus. Besonders deutlich ist der Rückgang bei Süßkirschen. Hier werden knapp 25% weniger erwartet. Und das waren die Nachrichten mit Malte Albrecht.
3: Das Wetter.
4: Heute fast schon sommerlich. Also dieser Freitag bringt uns viel Sonne und bis zu 25 Grad. Morgen am Samstag bleibt es weiter warm. Allerdings sind da ein paar mehr Wolken unterwegs. Die haben aber keinen Regen dabei. Also fast schon Spätsommer-Vibes hier.
5: Besser ankommen jetzt noch mit dem Radio Gütersloh Verkehrsservice. Die B513 in Marienfeld ist immer noch gesperrt zwischen Flughafen und Bessmann. Da hat es heute Morgen einen Unfall gegeben. Geblitzt wird in Gütersloh auf dem Bäckerkamp, in Künsebeck auf der Brackwederstraße, in Reda-Wiedenbrück auf der Fahrenseller Straße, in Stukenbrock auf der Römerstraße, in Verl auf der Bergstraße und auf der Bleiche Straße, zwischen Marienfeld und Hasewinkel auf der B513 und in Werther wird auf der Bielefelder Straße geblitzt. Blitzer, Staus und Störungen meldet ihr uns kostenlos über die 0800 678 5000.
4: Hi zusammen, Robert Jantz ist hier. Wir starten rein in diesen Freitagvormittag und da starten wir nicht nur ins Wochenende, sondern auch in ein neues Tankzeitalter. Okay, zugegeben, das war jetzt zu krass formuliert, so wild wird's auch nicht. 17 Cent weniger pro Liter, das ist zumindest der Plan. Und über diesen Tankrabatt entscheidet heute der Bundestag. Klingt erstmal gut, aber die entscheidende Frage ist natürlich, wie viel davon merken wir am Ende wirklich beim Tanken? Gleich mehr dazu, jetzt erst einmal Mike Posner mit I Took a Pill in Ibiza.
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0: Das ist der Freitag. Wichtiger Termin heute für alle Autofahrerinnen und Autofahrer. Im Bundestag soll heute der Tankrabatt beschlossen werden. Oha, 17 Cent soll es pro Liter günstiger werden. Das ist zumindest der Plan. Ab Januar soll es dann auch noch einen Spritpreisdeckel geben. Den gab es bei uns noch nie. Thorsten Ortmann aus dem News-Team. Der Tankrabatt ist heute also Thema im Bundestag. Und ich sag mal, es gibt unterschiedliche Meinungen.
1: Ja, viele halten ihn für zu teuer. Der Tankrabatt kostet nämlich 2,5 Milliarden Euro. Dann profitiert der wohlhabende SUV-Fahrer genauso davon wie ein Geringverdiener. Da hätten sich viele eher eine Direktzahlung an Bedürftige gewünscht. Das ist aber technisch aktuell zu kompliziert. Und dann könnte es sein, dass sich die Mineralölfirmen wieder einiges von dem Tankrabatt in die eigene Tasche stecken. Das war beim letzten Mal schon so. Da kamen laut Bundeskartellamt nur 80% der Entlastung bei den Autofahrenden an. Dennoch hält Johannes Giewald vom ADAC den Tankrabatt für richtig.
2: Wer täglich auf das Auto angewiesen ist, der braucht jetzt Entlastung und kann eben nicht darauf warten, dass irgendwann bessere Instrumente entwickelt werden. Aber es muss auch sichergestellt werden, dass die Steuersenkung möglichst vollständig an der Zapfsäule ankommt.
1: Das Bundeskartellamt hat aber bereits gesagt, wir können die Mineralölfirmen rechtlich nicht zwingen, den Rabatt vollständig weiterzugeben.
0: Okay, Thorsten, ich habe eben schon gesagt, im Januar soll ein Spritpreisdeckel dann folgen. Den gibt es ja schon in Luxemburg und Belgien. Führt der dann zu dauerhaft niedrigeren Spritpreisen?
1: Leider auch nicht, aber er hilft den Notlagen, in denen die Preise plötzlich nach oben schießen. Dann verhindert der Spritpreisdeckel Preisspitzen. Den maximalen Tagespreis legen ja Mineralölwirtschaft und Regierung zusammen fest. Und auch da lauern am Ende Abzockgefahren für die Autofahrerinnen und Autofahrer. Nochmal Johannes Giewald vom ADAC.
2: Besonders wichtig ist deshalb, wie hoch ist der Deckel und wie wird er berechnet? Und wenn dann eine Summe X für den Höchstpreis festgelegt wird, darf es nicht dazu führen, dass sich die Mineralölkonzerne dauerhaft an diesem Wert orientieren.
1: Sprich, die Berechnungsformel für einen guten Spritpreisdeckel ist ein komplexes Mathematikkunstwerk. Aber bis er kommt, ist ja noch ein bisschen Zeit. Der Spritpreisdeckel soll ab dem 1. Januar gelten.
0: Na, können wir einen Taschenrechner nehmen, ne? Der Tankrabatt soll heute im Bundestag beschlossen werden. Er soll ab Oktober Sprit um 17 Cent pro Liter billiger machen. Thorsten Ortmann, war das mit den Infos? Ich danke dir.
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1: Mit Alex Jakob. Schönen guten Tag. Heute am frühen Morgen hat es am Flughafen auf der B513 zwischen Marienfeld und Gütersloh einen schweren Unfall gegeben. Beim Abbiegen stießen zwei Autos zusammen. Christian Böder berichtet für Radio Gütersloh.
2: Ein Auto wollte von der Bundesstraße nach links in die Straße Südfeld abbiegen. Dann krachte ein Fahrzeug von hinten in das wartende Auto. Ein Mensch ist laut Polizei schwer verletzt worden. Ein weiterer erlitt leichte Verletzungen. Der Unfall sorgte im Berufsverkehr heute Morgen für ein größeres Verkehrschaos auf der vielbefahrenen Straße. Autos mussten umdrehen. Laut Radio Gütersloh-Hörern waren auch die Umleitungsstrecken sehr voll.
1: Die B513 kurz vor Marienfeld ist weiterhin gesperrt. Ein Spezialteam der Polizei Bielefeld rückte an, um den Unfall aufzunehmen und Spuren zu sichern. Die Fußballer vom FC Gütersloh sind gut in die Saison gestartet und spielen in der Regionalliga oben mit um den Aufstieg. Grund genug für die Grünen im Stadtrat, sich genauer mit dem Heidewaldstadion zu beschäftigen. Mario Alexander Unger berichtet für Radio Gütersloh.
3: Mit einem Antrag wollen die Grünen die Stadt dazu auffordern, das Heidewaldstadion auf die Drittligatauglichkeit zu überprüfen. Es geht darum, welche baulichen Veränderungen vorgenommen werden müssen, um auch in der dritten Liga die Heimspiele des FC Gütersloh dort austragen zu können. Auch die Kosten und die Mobilitätsaspekte sollen geprüft werden. So soll ein frühzeitiges Konzept für einen möglichen Aufstieg ausgearbeitet werden.
1: Bertelsmann will seinen Bildungssektor in Brasilien stärken und dort sein Geschäft vorantreiben. Wie der Gütersloher Konzern bekannt gab, will er dazu zwei brasilianische Hochschulbetriebe zusammenlegen. Die Fusion betrifft rund 900.000 Studenten, von denen fast die Hälfte Online-Studiengänge belegt. 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
4: Das Wetter. Heute Vormittag haben wir schon viel Sonne und daran ändert sich erstmal nicht viel. Später bleibt es freundlich und trocken bei bis zu 25 Grad. Morgen wird der Himmel zwar ein bisschen wolkiger, richtig ungemütlich wird es aber auf keinen Fall. Das Ganze dann auch wieder so bei 20 bis wieder 25 Grad.
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5: Jetzt noch das Ankommen mit dem Radio Gütersloh Verkehrsservice. Wir haben immer noch eine Sperrung und zwar in Marienfeld auf der B513. Die ist zwischen Flughafen und Bessmann seit heute Morgen gesperrt. Da hat es heute Morgen einen Unfall gegeben. Wir halten euch da auf jeden Fall auf dem Laufenden. Blitzer meldet ihr uns noch. Die stehen zwischen Marienfeld und Hasewinkel auf der B513, in Verl auf der Bergstraße und auf der Bleichestraße. In Stukenbrock wird auf der Römerstraße geblitzt, in Reda-Wiedenbrück auf der Fahrenseller Straße, in Künsebeck auf der Brackweder Straße, in Gütersloh auf dem Beckerkamp und in Werther auf der Bielefelder Straße. Wenn ihr noch was seht, dann meldet euch gerne kostenlos. Nummer ist die 0800 678 5000.
4: Na, willkommen im Leben als Bundestrainer, Jürgen. Ne? Also erst führt man da beim Debüt in Amsterdam und dann in der 92. Minute heißt es dann plötzlich nö. Am Ende 1:1. Wie zufrieden die deutschen Fans damit sind, mit so ein paar Stunden Abstand, das hören wir gleich. Jetzt starten wir erstmal rein mit Musik von Linkin Park. Mein Name ist Robert Jans. Einen schönen Vormittag wünsche ich euch.

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0: Ja, Jürgen Klopps erstes Spiel als Bundestrainer ist durch und viel hat da gestern Abend nicht zum perfekten Einstand gefehlt. Deutschland hat in Amsterdam lange geführt, aber dann ja gegen die Niederlande in der Nachspielzeit noch das 1:1 kassiert. Die Frage ist jetzt natürlich, wie kam denn die Klopp-Premiere bei den deutschen Fans vor Ort an?
1: Ja, für uns war schon was Neues. Also man hat es schon gemerkt, dass frischer Wind weht. Ich denke auch, dass wir es heute sehr gut gemacht haben.
2: Also ich finde, das Debüt war ganz gelungen. Sie haben mutig gespielt, die ersten Minuten. Auswärts ist immer schwer, gerade hier in Amsterdam. Und haben ein gutes Spiel gezeigt.
3: Die Holländer waren größtenteils besser, ja, okay. Aber wir hatten eine zusammengewürfelte Truppe. Hätte ich auch nie gedacht, dass wir so gut funktionieren gegen die. Hätte ich niemals gedacht.
0: Ach, schau an, das klingt doch irgendwie nach Auftakt völlig okay. Luft nach oben. Und ich sag einfach mal, bitte beim nächsten Mal die Nachspielzeit dann einfach weglassen. Sonntag geht's dann weiter gegen Griechenland.
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0: unsere Nachrichten nach nur einem Spot.
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4: Mit Malte Albrecht, guten Tag. Der deutschen Wirtschaft geht es besser als gedacht. Das haben wir gestern von den führenden Wirtschaftsforschern erfahren. Das lässt die Stimmung der Verbraucher aber nicht steigen. Das meldet gerade das Nürnberger Institut für Marktentscheidungen. Das Konsumklima hat einen deutlichen Dämpfer bekommen. Heißt, die Menschen haben finanzielle Sorgen und kaufen deshalb weniger. Mehr zum Thema hat Marc Weiß.
5: Zwei Dinge sind laut Institut vor allem für das schlechte Konsumklima verantwortlich. Die Bürger gehen davon aus, dass die immer weiter steigenden Energiepreise sie zum Sparen zwingen und viele glauben nicht, dass sie in absehbarer Zeit mehr verdienen werden. Die sogenannte Einkommenserwartung ist zurückgegangen. Einmal mehr baut sich in Deutschland offenbar die Angst vor einer heftigen Inflation auf. Man könnte sich dann mit dem vorhandenen Geld deutlich weniger leisten. Das Konsumklima gilt als wichtiger Indikator für das Konsumverhalten der Verbraucherinnen und Verbraucher. Das wiederum ist eine wichtige Säule der Wirtschaftsentwicklung. Schon gestern hatten die führenden Wirtschaftsforscher davor gewarnt, dass das aktuell durchaus gute Wirtschaftswachstum schnell wieder einbrechen könne, wenn nicht bald die strukturellen Probleme in Deutschland gelöst werden. Erst wenn das gelingt und die Menschen wieder mehr Vertrauen gewinnen, gehen Experten von einem insgesamt stabilen Wachstum aus.
4: Und jetzt weitere wichtige Nachrichten, kurz zusammengefasst. Eine große Mehrheit der Menschen in Deutschland zweifelt am Reformkurs der Bundesregierung. Laut ZDF-Politbarometer glauben 67% der Befragten nicht, dass Bundeskanzler Merz die Fortsetzung seiner Pläne im Großen und Ganzen gelingen wird. Fast genauso viele rechnen außerdem mit einem vorzeitigen Ende seiner Kanzlerschaft. In den USA wächst der Widerstand gegen ein mögliches Exportstopp für Diesel. Präsident Trump hatte das ins Spiel gebracht, damit die Preise im Land sinken. Dutzende Branchenverbände der Ölindustrie und mehrere Handelskammern fordern ihn in einem Schreiben auf ein Exportverbot zu verzichten. Sie warnen vor Versorgungsproblemen und steigenden Kosten. Bei einer Aktion gegen Cyberkriminalität sind in den vergangenen 3 Monaten mehr als 9000 Rufnummern abgeschaltet worden, die für Anlagebetrug genutzt wurden. Das teilte das LKA Baden-Württemberg mit. Es geht demnach um gewerbsmäßigen Bandenbetrug, die Täter seien aber noch unbekannt, heißt es. Es gibt neuen Ärger für Volkswagen und Audi. Knapp 1 Million Autos in Deutschland könnten Probleme mit der Lenkung haben. Das teilte das Kraftfahrtbundesamt mit. Demnach kann eine bestimmte Schraube brechen. Im schlimmsten Fall fällt dadurch die Lenkung aus. Betroffen sind die VW-Modelle Tiguan, Touran, Golf-Variant, Caddy und Golf, die zwischen September 2013 und Juli 2024 gebaut wurden. Dasselbe Problem taucht beim Audi Q3 auf. Hier geht es um Fahrzeuge aus dem Zeitraum von Oktober 2017. Bis Mai 2024. Die betroffenen Schrauben müssten durch korrosionsbeständigere ersetzt werden. Und das waren die Nachrichten mit Malte Albrecht.
6: Das Wetter.
7: Der Freitag macht hier weiter ein auf Spätsommer, also ganz viel Sonne und dazu ein paar Wolken und Regen ist kein Thema. Heute sind bis zu 25 Grad drin. Morgen geht's dann mit ein paar mehr Wolken los. Die bleiben auch teilweise über den Tag. Trotzdem bleibt es schön und mild. Das Ganze wieder bei bis zu 25 Grad.
8: Besser ankommen mit dem Radio Gütersloh Verkehrsservice. A33 Osnabrück Richtung Bielefeld zwischen Hilter und Dissen Süd. Vorsicht, Gefahr durch Spanngurte auf der Fahrbahn. Ein Stau auf der A33 Bielefeld-Brilon zwischen Paderborn-Elsen und Paderborn-Mönkelo. 2 Kilometer Stau. Ein Unfall auf der B513 in Höhe Marienfeld. Da ist die Bundesstraße in beiden Richtungen aktuell nach wie vor gesperrt. Dauert noch bis in die Mittagsstunden. Ampelausfälle haben wir in Gütersloh auf der B61 Ecke Brockhecker Straße und in Reda-Wiedenbrück auf der Schlossstraße Ecke Wilhelmsstraße. Jetzt die Blitzer. Es wird geblitzt zwischen Marienfeld und Hasewinkel auf der B513, in Werther auf der Bielefelder Straße, in Perl auf der Bergstraße und auf der Bleiche Straße, in Stukenbrock auf der Römerstraße, in Künsebeck auf der Brackweder Straße und in Gütersloh am Bäckerkamp. Euch eine gute und sichere Fahrt. Straßblitzer meldet ihr kostenlos unter der 0800 678 5000.
7: 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Jetzt Musik von Tiffany Harris. Hier ist Vertigo.
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7: Ich bin Robert Jans und was wir beim Wunscherfüller alles so Geiles am Start haben, das hört ihr gleich.

0: Ja, wer ist schon wunschlos glücklich, ne? Obwohl, ihr vielleicht ja bald.
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1: Mit Alex Jakob. Schönen guten Tag. Heute Morgen hat es auf der B513 in Marienfeld einen schweren Unfall gegeben. Zwei Autos sind am Abzweig Südfeld ineinander gekracht. Laut Polizei wollte ein Fahrzeug links in die Nebenstraße einbiegen. Das zweite Auto übersah das und krachte von hinten auf das Auto. Ein Mensch ist schwer verletzt worden, ein weiterer leicht. Die B513 war lange gesperrt. Ein Spezialteam der Bielefelder Polizei ist hinzugezogen worden, um den Unfall aufzunehmen. Durch die Sperrung hatte es im Berufsverkehr ein größeres Verkehrschaos rund um den Flughafen gegeben. Vor wenigen Minuten konnte die Sperrung aufgehoben werden. Wenn es im Ernstfall schnelle Entscheidungen braucht, dann ist es wichtig, dass die Abläufe passen. Deshalb haben der Kreis Gütersloh und die Kommunen zusammen mit dem Amt für Bevölkerungsschutz und Katastrophenhilfe eine Großübung durchgeführt. Mehr Infos hat Christian Böder.
2: Mehr als 300 Menschen waren an der Übung im Gütersloher Kreishaus beteiligt. Das Szenario orientierte sich an der aktuellen Lage mit Kriegen, Cyberangriffen, Sabotageaktionen und Drohnensichtungen. Für die Übung wurde der Krisenstab zusammengerufen und die Abläufe trainiert. Es geht darum, Entscheidungen zu treffen und Zuständigkeiten zu überprüfen. Die Verantwortlichen zogen im Anschluss ein positives Fazit. Es war die erste Übung dieser Art überhaupt im Kreis Gütersloh.
1: Die Veranstaltung Gütersloh läuft hat in diesem Jahr eine Rekordspendensumme eingebracht. 8.000 Euro sind durch verschiedene Stellen zusammengekommen. Das Geld geht an die Stiftung Deutsche Schlaganfallhilfe. Es ist die größte Spendensumme, seitdem das Event als Charity-Veranstaltung stattfindet, heißt es. Die Deutsche Schlaganfallhilfe unterstützt Menschen und ihr Umfeld nach einem erlittenen Schlaganfall auf dem Weg zurück in den Alltag. Und mehr Nachrichten findet ihr auch jederzeit bei uns im Netz auf radiogütersloh.de.
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4: Jetzt Richtung Mittag bleibt es weiter richtig angenehm. Sonne und ein paar Wolken wechseln sich ab. Die Temperaturen klettern heute im Laufe des Freitags auf bis zu 25 Grad. Morgen dann ein paar mehr Wolken, aber es bleibt weiterhin mild. Und dann sind auch wieder genau wie heute bis 25 Grad drin.
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1: Besser ankommen mit dem Radio Gütersloh Verkehrsservice. A33 Osnabrück-Bielefeld zwischen Harderberg und Hilter, 3 Kilometer stockender Verkehr. A33 Bielefeld-Brilon zwischen Paderborn-Elsen und Paderborn-Mönkelo, 3 Kilometer Stau, 8 Minuten plus. Die Sperrung auf der B513 beim Marienfeld ist vor wenigen Minuten aufgehoben worden. Da kann der Verkehr nach dem schweren Unfall wieder rollen. Ampelausfälle haben wir in Gütersloh auf der B61 Ecke Brockhager Straße und in Reda-Wiedenbrück auf der Schlossstraße Ecke Wilhelmstraße. Geblitzt wird im Kreis Gütersloh in Verl auf der Bergstraße und auf der Bleiche Straße, in Werther auf der Bielefelder Straße, zwischen Marienfeld und Hasewinkel auf der B513, in Stukenburg auf der Römerstraße. Geblitzt wird in Gütersloh auf dem Bäckerkamp und in Künsebeck auf der Brackweder Straße. Euch eine gute und sichere Fahrt.
4: Ab heute wird Düsseldorf für ein paar Tage zur Backstreet Boys Hauptstadt. Ich glaube, das kann man so sagen. Ne? Die haben dann nämlich ab heute Abend einen Konzert-Arena-Marathon vor sich. Insgesamt spielen die 10 Shows und das sind ihre einzigen Europakonzerte in diesem Jahr. Gleich bei mir schon mal das Warm-up. Jetzt geht es hier erstmal in die 80er. Ich spiele euch Don't Stop Believin' von Journey. Schönen Vormittag euch. 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

0: Big und Becky G waren das mit Sorry Puppy. Und die Backstreet Boys sagen sorry an alle, die keine Tickets bekommen haben. Denn es gibt nicht eins, nicht zwei, nicht drei. Nein, es gibt 10 Konzerte. Die Backstreet Boys starten heute ihren 10-Konzerte-Marathon. Alle in NRW, nämlich in Düsseldorf. Das ist jetzt quasi die Backstreet Boys Hauptstadt. Und es sind sogar die einzigen Europakonzerte. Richtig krass. Und mein Kollege Sascha Fassbender, der ist beim ersten von insgesamt 10 Konzerten auch am Start. Und zwar für euch.
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0: aber auf jeden Fall auch das hier. Ja, die Backstreet Boys haben rund 400.000 Tickets verkauft, denn sie versprechen nicht einfach nur eine Zeitreise in die 90er. Nee, nee, nee. Sie sind Kult. Der Soundtrack einer ganzen Generation. Die Fans gehen nicht einfach zu einem Konzert. Sie fühlten sich in den 90ern zu den fünf Jungs verbunden und können das an so einem Konzertabend einfach wieder erleben. Hi, we're the Backstreet Boys. Brian, Howie, Kevin, AJ und Nick sind unterschiedlich und so hat jeder Fan seinen Backstreet Boy quasi. Denn es sind Riesenstars, kommen aber in den 90ern einfach sympathisch rüber, bodenständig und zugänglich, die Superstars von nebenan quasi. Damals im Fernsehen, heute auf Social Media. Dazu kommt, ihre Musik ist unkompliziert, auch die Texte. Selbst Lothar Matthäus kann die Texte mitsingen und das am besten komplett in weiß gekleidet, denn...
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0: Ja, ihr müsst weiß tragen, sagt Brian. Wenn es jetzt eher schwieriger ist, da macht Brian dann auch eine Ausnahme. Ist kein Problem.
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0: Babyblau geht auch, gar kein Problem. Alles, was hell ist und klar, viel und laut mitsingen.
2: Die Backstreet Boys starten heute in ihrem 10-Konzerte-Marathon, alle bei uns in NRW. Mein Kollege Sascha Fassbender ist dabei, wird natürlich berichten, wie das Konzert war. Und jetzt hören wir sie natürlich auch mit Quit Playing Games.
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1: Mit Maite Albrecht. Guten Tag. Heute soll der neue Tankrabatt politisch beschlossen werden. Im Bundestag läuft die Beratung, anschließend wird abgestimmt. Danach ist noch der Bundesrat dran. Klappt alles wie von der Regierung geplant, dann sollen ab dem 1. Oktober die Steuern auf Benzin und Diesel um rund 17 Cent pro Liter gesenkt werden. Unklar ist, genau wie beim ersten Tankrabatt im Mai, ob die Mineralölkonzerne die Entlastung komplett an Kunden weitergeben. Im Mai war das nicht so. Infos von Marc Weiß.
2: Die Bundesregierung hatte den Tankrabatt im Zuge immer weiter steigender Preise für Benzin und Diesel beschlossen. Tatsächlich haben die Preise in der Zwischenzeit ein Rekordhoch erreicht. Die Lage ist also noch deutlich angespannter als beim ersten Tankrabatt. Es dürfte deshalb auch mit dem Rabatt insgesamt deutlich teurer bleiben als im Mai und Juni. Unter Wirtschaftsexperten ist der Tankrabatt umstritten, vor allem weil er nicht zielgenau hilft. Er gilt für alle und damit unterstützt er auch Topverdiener, die diese Hilfen vielleicht gar nicht nötig hätten. Günstig für die Staatskasse ist er auch nicht. Die Bundesregierung erwartet, dass rund 2,5 Milliarden Euro weniger Steuern fließen. Die Hälfte sollen diesmal aber die Länder tragen. Der Bund kommt ihnen dafür bei der Umsatzsteuer etwas entgegen. Stichwort Länder. Mehrere Bundesländer haben ihre Zustimmung zum geplanten Tankrabatt signalisiert, fordern aber darüber hinausgehende Maßnahmen. Mecklenburg-Vorpommerns Ministerpräsidentin Schwesig machte sich zum Beispiel nochmal für eine sogenannte Übergewinnsteuer stark. Die müssten Firmen zahlen, die in Krisenzeiten außergewöhnlich hohe Gewinne machen. Und davon wären die Mineralölkonzerne definitiv betroffen.
1: Und jetzt weitere Nachrichten im Überblick. Der Iran hat den USA angeboten, die blockierte Straße von Hormus unter bestimmten Bedingungen innerhalb einer Woche wieder zu öffnen. Das berichten mehrere Medien unter Berufung auf den iranischen Außenminister. Teheran fordert demnach unter anderem einen 7-tägigen Waffenstillstand in der Region und die Freigabe eingefrorener Vermögenswerte. Eltern sollen künftig leichter an Kindergeld kommen. Der Bundesrat hat am Vormittag grünes Licht für das antraglose Kindergeld gegeben. Ab dem nächsten Jahr soll das Geld nach der Geburt im Regelfall automatisch ausgezahlt werden. Laut Finanzministerium entfallen dadurch jährlich rund 300.000 Anträge. Bei der Krankenkasse DAK Gesundheit ist die Zahl der Betrugsfälle beim Abrechnen deutlich gestiegen. In den vergangenen 2 Jahren wurden rund 2.300 neue Verdachtsfälle erfasst. Das seien 30% mehr als in den beiden Jahren davor, teilte die DAK mit. Besonders häufig ging es um gefälschte Rezepte für teure Krebsmedikamente und Abnehmspritzen. In der Justizvollzugsanstalt Euskirchen hat es wieder eine Razzia gegeben. Das bestätigte die Staatsanwaltschaft Bonn. Hintergrund sind demnach noch immer die verschwundenen Generalschlüssel. Nach dpa-Infos richtet sich die aktuelle Durchsuchung gegen 5 Mitarbeiter, die schon bei der ersten Razzia im Mai im Fokus standen. Die Ermittler sprechen allerdings von Ermittlungen gegen unbekannt. Bisher stehen mehrere JVA-Mitarbeiter im Verdacht, Geld für Hafterleichterungen angenommen zu haben. Dabei soll zum Beispiel vor Zellkontrollen gewarnt worden sein. Auch mit dem Verschwinden von 2 Generalschlüsseln könnten die Verdächtigen etwas zu tun haben, heißt es. Und das waren die Nachrichten mit Maite Albrecht.
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4: Jetzt zum Mittag sieht das doch weiter richtig schön aus. Ganz viel Sonne und kaum Wolken. Heute erreichen wir bis 25 Grad. Morgen sind ein paar mehr Wolken am Start. Kühler wird es aber trotzdem nicht. Wir bleiben bei warmen 25 Grad in der Spitze.
5: Und jetzt besser ankommen mit dem Radio Gütersloh Verkehrsservice. Da gibt's gute Nachrichten von der B513 in Hasewinkel. Die ist nach dem schweren Unfall jetzt geräumt und wieder frei zu befahren. Ampelausfälle haben wir in Gütersloh an der B61 Ecke Brockegger Straße und in Reda-Wiedenbrück an der Schlossstraße. Und geblitzt wird aktuell in Gütersloh am Bäckerkamp, außerdem ganz frisch an der Diekstraße, in Künzebeck an der Brackfederstraße, in Reda-Wiedenbrück neu dazugekommen der Blitzer auf der Nonenstraße und in Verl stehen sie an der Bergstraße und an der Bleichestraße. Wenn ihr noch mehr für uns habt, ruft uns gerne an, kostenlos auf der 0800 678 5000. Gute Fahrt!
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0: Hi zusammen, Robert Janz ist hier. Einen schönen Freitagmittag wünsche ich euch. Und wenn ihr irgendwie könnt, dann verbringt eure verdiente Mittagspause mal draußen. Das ist ja wirklich ein Hauch von Spätsommer hier. Herrlich!
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0: Jetzt geht's hier erstmal in die 80er. Hier ist Whitney Houston mit I Wanna Dance With Somebody.

0: viele von euch ist es wahrscheinlich heute ein normaler Freitag und das ist an sich ja schon ein schöner Tag, ne? Wochenende und so weiter. Aber für Swifties, also für Taylor Swift-Fans, da ist das heute wie Weihnachten, Geburtstag und Ostern. Ach komm. Und Silvester, alles an einem Tag. Denn am Dienstag, da hat sie angekündigt, aus dem Nichts bei Instagram, ey Leute, am Freitag, da kommt ein neuer Song von mir. Dabei kam ihr letztes Album, The Life of a Showgirl, ja erst vor einem Jahr so ungefähr raus. Und im Sommer hat sie auch noch ein Song. Da kommt noch eine Deluxe-Version von meinem letzten Album mit noch mehr neuen Songs raus. Ja, und die Fans waren eigentlich schon zufrieden mit einem neuen Song. Jetzt sind es gleich vier geworden. Und einer davon ist Patient Zero. Die Idee zu dem Song, die ist bei einem Austausch mit ihren Freundinnen tatsächlich entstanden, hat sie uns erzählt.
1: Eine Freundin hat erzählt, dass sie angerufen wurde von einer neuen Freundin ihres Ex-Freundes, die wissen wollte, ob sie auch schon die gleichen Erfahrungen mit diesem Typen gemacht hat. In unserer Gruppe hat direkt jeder angefangen, ähnliche Storys zu erzählen. Ich habe mich also gefragt, ob ich einen Song dazu schreiben kann, aus der Perspektive der Ex, die durch all das schon mal durch musste. So ist Patient Zero entstanden und ich bin sehr stolz drauf.
2: And so that's what I did and Patient Zero is the result and I'm really proud of it.
0: Und damit nicht genug, am Sonntag kommt auch noch ein Musikvideo zum neuen Song raus. Also für Swifties wird gerade richtig dick aufgetischt und ein Häppchen davon ist die neue Single Patient Zero und da hören wir jetzt mal rein.
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1: Mit Alex Jakob. Schönen guten Tag. Heute am frühen Morgen hat es am Flughafen auf der B513 zwischen Marienfeld und Gütersloh einen schweren Unfall gegeben. Beim Abbiegen stießen zwei Autos zusammen. Christian Böder berichtet für Radio Gütersloh.
2: Ein Auto wollte von der Bundesstraße nach links in die Straße Südfeld abbiegen. Dann krachte ein Fahrzeug von hinten in das wartende Auto. Ein Mensch ist laut Polizei schwer verletzt worden. Ein weiterer erlitt leichte Verletzungen. Der Unfall sorgte im Berufsverkehr heute Morgen für ein größeres Verkehrschaos auf der vielbefahrenen Straße. Autos mussten umdrehen. Laut Radio Gütersloh-Hörern waren auch die Umleitungsstrecken sehr voll.
1: Ein Spezialteam der Polizei Bielefeld rückte an, um den Unfall aufzunehmen und Spuren zu sichern. Der Kreis Gütersloh und seine Kommunen haben die Zusammenarbeit für den Krisenfall trainiert. In einer Großübung gemeinsam mit dem Amt für Bevölkerungsschutz und Katastrophenhilfe wurde ein komplexes Krisenszenario durchgespielt. Dabei ging es vor allem um die Abläufe innerhalb des Krisenstabs. An der Übung im Kreishaus waren mehr als 300 Menschen beteiligt. Es war die erste Übung dieser Art. Die Verantwortlichen zogen ein insgesamt positives Fazit. Aktuell steht der Schutz bedrohter Tierarten besonders im Fokus. Unter dem Motto "Gemeinsam für den Artenschutz" haben sich Zoos und Tierparks in Nordrhein-Westfalen zusammengeschlossen, um auf das Thema aufmerksam zu machen. Auch das Safariland Stukenbrock macht bei der Aktion mit. Heute und morgen präsentiert der Park dafür ein spezielles Programm. Unter anderem gibt es interaktive Stationen. Und mehr Nachrichten findet ihr auch jederzeit bei uns im Netz auf radiogütersloh.de.
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4: Der Freitag bleibt auch jetzt am Mittag schön, ja, fast schon spätsommerlich. Sonne saat, nur hier und da ein paar Wolken. Und dazu bis 25 Grad. Morgen wird's ein bisschen wolkiger. Ansonsten aber nichts Dramatisches. Temperaturen bleiben weiter wirklich sehr angenehm. 25 Grad sind auch morgen am Samstag drin.
5: Und jetzt besser ankommen mit dem Radio Gütersloh Verkehrsservice. Ihr habt es bei uns schon gehört, die B513 zwischen dem Flughafen in Richtung Hasewinkel ist inzwischen wieder frei. Einen Ampelausfall haben wir noch in Reda-Wiedenbrück an der Schlossstraße und geblitzt wird aktuell in Gütersloh am Beckerkamp und auch an der Diekstraße. In Künsebeck stehen sie an der Brackwederstraße, in Reda-Wiedenbrück an der Nonenstraße, in Steinhagen haben sie sich postiert an der Ebbesloher Straße und in Verl einmal an der Bergstraße und an der Bleichestraße. Habt ihr noch mehr gesehen, ruft uns gerne an, kostenlos auf der 0800 678 5000. Gute Fahrt.
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4: Einen schönen Mittag wünsche ich euch. Es ist Freitag. Das Wochenende ist in Sicht. Ich versorge euch mit Musik. Schön, dass ihr dabei seid. Jetzt Sophie and the Giants und Purple Disco Machine zusammen hier mit Paradise. Ich bin Robert Jans, hallo.

0: Meine Güte, nix hält mehr. Ihr habt es vielleicht schon gehört. Sarah Connor und ihr Mann und Manager Florian Fischer haben sich, ich wollte erst Florian Silbereisen sagen, mein Gott, die haben sich auf jeden Fall getrennt, also teilweise. Ich blick da gar nicht mehr durch. Aber für solche Fälle haben wir ja unseren Atze.
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4: Ich bin emotional mittlerweile komplett in der Sackgasse. Erst die Carpendales, dann die Ferris-Maschmeyer-Trennung und jetzt auch noch das. Sarah Connor und ihr Mann Florian haben sich getrennt. Oder wie Sie es sagen, wir sind kein Ehepaar im klassischen Sinne mehr, schlaf aber noch miteinander, wenn wir Lust drauf haben. Ja, was ist das denn? Trennung leid? Das ist ja, als wenn man sein Auto verkauft, aber den Zweitschlüssel behält. Für mich stellt sich doch jetzt die Frage, wenn ich die Sarah das nächste Mal treffe, was weiß ich, bei Olli Geissen in der Chartshow, bagger ich die jetzt an, so wie immer? Oder sollte ich in Zukunft doch besser vorher ihren Florian fragen? Ich meine, wie schnell steht man für sowas in der Bunden? Aber wenn Sarah und Florian sich jetzt wirklich trennen, da hängt ja auch ein bisschen was dran. Die haben Kinder, Hunde, Häuser. Und wer kriegt am Ende das Sorgerecht für Mark Terenzi? Ja, das muss jetzt alles geklärt werden.
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4: Mit Thorsten Adolfs. Guten Tag. Das Tanken geht weiter richtig ans Geld. Ab dem nächsten Donnerstag soll deshalb der neue Tankrabatt greifen. Er soll dann bis zum Ende des Jahres gelten und die Autofahrer entlasten um rund 17 Cent pro Liter. Bundestag und Bundesrat wollen heute grünes Licht für die Maßnahme geben. Danny Hopper aus dem Newsteam. Die Debatte um weitere Maßnahmen dürfte aber auch danach weitergehen.
5: Ja, das hat sich bei der Debatte im Bundesrat abgezeichnet, denn aus gleich mehreren Bundesländern heißt es, der Rabatt alleine reiche nicht. Mecklenburg-Vorpommerns Ministerpräsidentin Schwesig zum Beispiel sagte, der Spritpreis müsse wieder unter die 2-Euro-Marke kommen. Den Preisdeckel, der auch noch kommen soll, begrüßte sie. Sie forderte darüber hinaus aber auch noch einmal eine Übergewinnsteuer. Ähnlich äußerte sich auch Thüringens Ministerpräsident Vogt. Deutschland sei kein Land, in dem das Auto ein Luxus sei, sondern eine Notwendigkeit, um zur Arbeit zu kommen oder die Kinder in die Schule zu bringen. Auch CSU-Chef Söder forderte ein Gesamtpaket, um das Tanken wieder bezahlbar zu machen.
4: Dann lass uns nochmal auf den Tankrabatt schauen. Wie schnell wird der Sprit denn dann billiger?
5: Ja, also früh aufstehen muss man fürs Tanken am Donnerstag nicht. Die Erfahrung vom letzten Tankrabatt zeigt ja, dass es nicht sofort komplett runtergeht, denn um Mitternacht haben die Tankstellen noch keinen Sprit mit Steuerrabatt in ihren Tanks. Der gilt nämlich nur für Kraftstoff, der nach Mitternacht die Raffinerien oder Großtanklager verlässt. Bis der Tankrabatt also komplett durchschlägt, kann es wieder ein paar Tage dauern. Ob der Rabatt dann auch wirklich 1:1 bei uns ankommt, da sind die Experten weiter skeptisch. Beim letzten Mal war das ja nicht der Fall. Zu diesem Ergebnis waren unter anderem das IFO-Institut, die Monopolkommission und das Bundeskartellamt gekommen.
4: Dankeschön, Danny. Und jetzt weitere Meldungen im Überblick. Der Bundestag hat im zweiten Anlauf die Polizeireform beschlossen. Die Bundespolizei soll im Kampf gegen Schwerkriminelle und Cyberangriffe deutlich mehr Möglichkeiten bekommen, zum Beispiel bei der Erhebung von Daten und dem Einsatz von Kameradrohnen. Die Beamten dürfen künftig solche Drohnen auch mit Hilfe der entsprechenden Technik selbst abwehren. Für viele Eltern wird es in Zukunft leichter, Kindergeld zu bekommen. Sie müssen dafür keinen Antrag mehr stellen. Das Gesetz, das im Juli vom Bundestag beschlossen wurde, ist heute auch durch den Bundesrat gekommen. Voraussetzung für die antragslose Auszahlung ist, dass alle nötigen Informationen vorliegen und es keine Zweifel daran gibt, dass Eltern Anspruch auf die staatliche Leistung haben. Für die zweite Nations League-Partie gegen Griechenland holt Bundestrainer Klopp Florian Wirz und Jonathan Burkhardt in sein Team. Die beiden sollten eigentlich erst in den nächsten beiden Partien im Kader stehen. Wirz und Burkhardt ersetzen jetzt aber die verletzten Jamal Musiala und Kai Havertz. Das Hinspiel gegen die Griechen findet Sonntagabend in Augsburg statt. Nicht nur wir Menschen leiden unter der Hitze, auch viele Tiere haben große Probleme damit. Und besonders hart trifft es Hummeln. Forscher der Uni Regensburg haben im Labor simuliert, wie sich Temperaturen von bis zu 38 Grad auf die Tiere auswirken. Das Ergebnis ist ziemlich beunruhigend. Rund 30% der Puppen überlebten die Hitze nicht. Diejenigen, die schlüpften, kamen oft mit Schäden zur Welt. Sie haben dann zum Beispiel verkrüppelte Flügel oder Antennen. Durch ihre enorme Bestäubungsleistung im Frühjahr und Sommer tragen Hummeln maßgeblich zur Ernte von Obst, Gemüse und Nüssen bei. Teilweise werden sie auch in großen Gewächshäusern gezielt eingesetzt, weil sie extrem effizient und zuverlässig sind. Das waren die Nachrichten mit Thorsten Adolfs.
6: Das Wetter.
7: Es bleibt weiter richtig freundlich. Sonne, ein paar Wolken und bei den Temperaturen, da geht's heute rauf bis auf 25 Grad. Morgen am Samstag, da sind dann ein paar mehr Wolken dabei. Trotzdem bleibt es weiter mild. Ja, bis warm kann man ja wirklich sagen, ne? Denn es sind wieder 25 Grad drin.
8: Und jetzt besser ankommen mit dem Radio Gütersloh Verkehrsservice. Lehnt euch zurück, fahrt vorsichtig, wir haben ganz viele Blitzer. Die stehen in Stuckenbrock auf der Römerstraße, in Ferl-Born-Holte auf der Bergstraße, in Ferl auf der Bleichestraße. In Reda-Wiedenbrück blitzt es auf der Fahrenseller Straße und aktuell auf der Nonenstraße. In Gütersloh im Beckerkamp ein Blitzer, in Hasewinkel auf der B513. In Steinhagen auf der Ebbesloher Straße, in Künsebeck auf der Brackweder Straße und dann haben wir noch einen in Hesselteich auf der Österweger Straße. Seht ihr mehr, dann ruft gerne durch, kostenfrei 0800 678 5000. Gute Fahrt.
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7: Das Wochenende ist in Sicht. Wir haben Freitag und vielleicht geht dabei ja auch noch ein Wunsch in Erfüllung bei euch. Unser Wunscherfüller läuft. Alle Infos und die Bewerbung findet ihr online bei uns auf unserer Homepage. Checkt das mal aus. Ich bin Robert Janz. Hallo.
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0: Katy Perry, Lushy Meganics, das war sie mit Watch It Burn. Seid ihr schon mal Fallschirm gesprungen? Oder habt ihr schon mal einen Tauchkurs gemacht? Oder einen Pole Dance Kurs? Wart ihr schon mal in New York?
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1: Mit Melanie Faulhaber. Schönen guten Tag. Der Kreis Gütersloh will seinen Haushalt weiter entlasten. Die dafür eingerichtete Konsolidierungskommission hat jetzt im Ausschuss für Wirtschaft und Finanzen weitere Sparvorschläge vorgestellt. Unterm Strich geht es um rund 426.000 Euro. Infos von Mario Alexander Unger.
2: Gespart werden könnte unter anderem bei Ausbildung und Fortbildung. Auch das Projekt Arrive Alive für junge Autofahrer steht auf der Streichliste. Außerdem wird über weniger Geld für die Verkehrswacht und Änderungen bei der Bezahlung von Beamten beraten. Weiter stehen Stellen bei der Führerschein- und Fahrzeugzulassung zur Diskussion. Über die Vorschläge wird im November weiter beraten.
1: Schon beschlossen bzw. vorbereitet ist der Abbau von 28 Stellen bis zum Jahr 2031. Dadurch sollen langfristig rund 2,1 Millionen Euro im Jahr eingespart werden. Wegen eines schweren Verkehrsunfalls ist die B513 zwischen Flugplatz und Hasewinkel mehr als 5 Stunden lang am Morgen gesperrt gewesen. Ein 25-jähriger Fahrer aus Halle wurde schwer verletzt. Er hatte offenbar zu spät erkannt, dass ein 60-jähriger Autofahrer aus Gütersloh vor ihm links in die Straße Südfeld abbiegen wollte. Ein Unfallaufnahmeteam machte per Drohne Aufnahmen vom Unfallgeschehen. Die Michaeliskirmes in Gütersloh startet heute. Ab 16 Uhr geht's offiziell los mit einer Tombola vor dem Riesenrad. Neu dabei sind in diesem Jahr unter anderem die Wildwasserbahn Splash, das Fahrgeschäft Mayday und die 45 Meter hohe Propellerschaukel SpaceX. Die Kirmes läuft bis zum 4. Oktober. Erwartet werden rund 300.000 Besucher. 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
3: Das Wetter. Auch in den nächsten Stunden und auch später am Nachmittag bleibt es weiter richtig schön. Heißt übersetzt viel Sonne und bis zu 25 Grad. Morgen ziehen mal ein paar mehr Wolken durch. Sommerlich mild bleibt es aber trotzdem. Dann bekommen wir wieder, genau wie heute, bis 25 Grad in der Spitze.
4: Besser ankommen mit dem Radio Gütersloh Verkehrsservice. Das ist ein reiner Blitzerservice. Die Straßen sind soweit frei. Die stehen in Halle auf dem Künsebecker Weg, in Halle auf der Brackweder Straße, in Versmold auf der Österweger Straße, in Steinhagen auf der Ebbesloher Straße, zwischen Marienfeld und Hasewinkel auf der B513 ein Blitzer, in Gütersloh im Beckerkamp und ihr habt jetzt auch einen auf der Diekstraße gesehen, in Reda-Wiedenbrück auf der Fahrenseller Straße und auf der Nonenstraße ein Blitzer. In Bornholte auf der Bergstraße, in Verl auf der Bleiche Straße, in Stuckenbrock auf der Römerstraße. Ich hoffe, ich habe keinen vergessen. Ansonsten habe ich ja euch. Meldet gerne Blitzer über die kostenfreie 0800 678 5000. Sonnenbrille auf, gute Fahrt.
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6: Das ist der Freitag bei uns. Ich bin da, ihr seid da. Das ist doch schon mal ein Match. Und das Wochenende, das ist auch schon in Sichtweite. Jetzt ein Song, den You Not Us und Laurel 2024 zusammen gemacht haben. Spiele ich jetzt All In für euch. Ich bin Robert Jans. Hallo.

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1: Heute ist wirklich ein ganz besonderer musikalischer Tag, also kein normaler Freitag. Eine neue Musik von Taylor Swift und dann, heute vor 50 Jahren, haben sich in einer Schule in Dublin U2 gegründet.

0: halbes Jahrhundert macht die Band aus Irland jetzt schon Musik, also eine krass lange Zeit. Und das war auch, finde ich, ganz cool, immer noch mit fast allen Gründungsmitgliedern. Also das fünfte Mitglied, das ist aus der Band ausgetreten, so bevor die wirklich durchgestartet sind, also bevor die sich auch noch in U2 umbenannt haben. Also das muss man in dieser schnelllebigen Welt erst einmal schaffen. Und das wird natürlich gefeiert, dieses Jubiläum. Und wie soll es auch anders sein? Natürlich mit einem neuen Song, trägt den Titel Silencio, klingt aber gar nicht mal so Silencio, eher im Gegenteil. Und im November kommt dann auch noch ein neues Album raus, unter anderem auch mit einem Feature von der kürzlich verstorbenen Dolly Parton. Also das letzte Mal, dass ihr Gesang aufgenommen wurde, das könnte, denke ich mal, dann wirklich eine ganz besondere Platte werden. Jetzt freuen wir uns aber erstmal über die neue Single zu ihrem 50. Bandjubiläum. Hier ist U2 mit Silencio.
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4: Mit Thorsten Adolfs. Guten Tag. Es läuft gerade nicht bei Volkswagen. Der Autobauer steckt in einer tiefen Krise und jetzt gibt es auch noch einen Rückruf. VW und die Tochter Audi müssen fast 1 Million Pkw in Deutschland in die Werkstätten rufen. Bei ihnen droht ein Ausfall der Lenkung. Das hat das Kraftfahrtbundesamt heute mitgeteilt. Danny Hoppe aus dem News-Team mit den Einzelheiten.
5: Betroffen sind die VW-Modelle Tiguan, Touran, Golf, Golf-Variant und Caddy. Es geht um Autos, die zwischen September 2013 und Juli 2024 produziert wurden. Bei Audi ist der Q3 aus dem Produktionszeitraum Oktober 2017 bis Mai 2024 betroffen. Ihre Besitzer sollen jetzt angeschrieben und informiert werden. Das hat ein VW-Sprecher angekündigt. Es könne aber noch ein paar Tage oder auch Wochen dauern, bis der Brief ankomme. VW betont, es bestehe keine heiße Gefahr. Bis zum Werkstatttermin könne man weiterfahren. Dort soll dann die Lenkungsverschraubung der betroffenen Autos ersetzt werden durch eine Schraube, die besser gegen Korrosionen geschützt ist, also gegen Beschädigungen oder Zersetzungen. Ansonsten könne ein Schraubenabriss zu einem Lenkungsausfall führen, sagt das Kraftfahrtbundesamt. Wo und wann das Problem genau entdeckt wurde, konnte der VW-Sprecher nicht sagen. Es könne aber in einem Land gewesen sein, in dem auf den Straßen mehr gesalzen werde, denn dadurch sei die Korrosionsgefahr größer. Weltweit könnte das Problem laut Kraftfahrtbundesamt bei 2,8 Millionen Autos von VW und Audi auftreten.
4: Und jetzt weitere Nachrichten im Überblick. Der Bundestag hat den Tankrabatt beschlossen. Auch der Bundesrat soll der Entlastung für die Autofahrer heute noch zustimmen. Von Oktober bis Ende Dezember soll Sprit um 17 Cent pro Liter billiger werden. Im Gespräch ist außerdem ein Spritpreisdeckel, der den Spielraum der Mineralölkonzerne für Preiserhöhungen ab Anfang nächsten Jahres begrenzen soll. Der Zugang verschuldeter Menschen zu Schuldnerberatungen soll leichter werden. Das hat der Bundestag per Gesetz beschlossen. Es soll dafür weniger bürokratischer Aufwand nötig sein und die Kosten, die Betroffene für die Beratung zahlen müssen, sollen angemessen sein. Mit dem Gesetz werden Vorgaben der EU umgesetzt. In Italien herrscht bald an allen Schulen ein Verschleierungsverbot. Außerdem darf der Anteil ausländischer Kinder dann pro Klasse nur noch bei 30% liegen. Das hat das Kabinett von Ministerpräsidentin Meloni heute beschlossen. Neu ist auch die Regelung, dass Eltern mit erheblichen Sprachproblemen zum Italienischunterricht verpflichtet werden können. Es rumort weiter im Weltfußball. Die vier mächtigsten Ligen Europas machen gegen FIFA-Chef Infantino mobil. In einem gemeinsamen Schreiben werfen sie der FIFA-Spitze vor, den Fußball durch ständige Expansion und rein kommerzielle Interessen in Gefahr zu bringen. Die Ligen sagen, Infantino fördere Ideen, die den Sport eher ausbeuten würden, statt ihn zu schützen. Es gehe nicht nur um kurzfristige Profite. Sie wollen auch erreichen, dass Entscheidungen künftig auf Fakten basieren und der Fußball als Sportart wieder an erster Stelle steht und nicht der Geldbeutel der FIFA. In dem Schreiben wird auch Infantinos Führungsstil scharf kritisiert. Den Rücktritt des FIFA-Chefs fordern die deutschen, spanischen, italienischen und englischen Liga-Verantwortlichen darin aber nicht. Soweit die Meldungen mit Thorsten Adolfs.
6: Das Radio Gütersloh Wetter bringt uns einen richtig schönen Freitagnachmittag mit viel Sonne, 19 Grad bei euch in Hasewinkel und Verl. Morgen wird es ein bisschen wolkiger, bei bis zu 21 Grad. Und am Sonntag kommt die Sonne dann zurück und bringt uns bis 25 Grad. Und jetzt besser ankommen mit dem Radio Gütersloh Verkehrsservice. Achtung, wir haben eine Vollsperre. Und zwar in Lintel. Die Fahrenseller Straße ist im Moment nach einem Unfall gesperrt. Und hier stehen die Blitzer am Freitagnachmittag. In Halle auf dem Künsebecker Weg. In Künsebeck auf der Brackweder Straße. In Hesselteich auf der Österweger Straße. In Steinhagen auf der Ebbesloher Straße. Zwischen Marienfeld und Hasewinkel auf der B513 steht einer. In Gütersloh auf der Diekstraße und im Bäckerkamp, in Reda-Wiedenbrück auf der Nonenstraße und auf der Fahrenseller Straße. Verl auf der Bleiche Straße, der Blitzer, und in Bornholte auf der Bergstraße. Fahrt vorsichtig, meldet uns gerne und jederzeit und natürlich auch kostenlos Staus und Blitzer über die 0800 678 5000. Schönen Freitagnachmittag euch. Ich bin's, Tanina Rottmann. Gütersloh fängt jetzt so langsam an, ein bisschen anders zu schnuppern als sonst. Was da so herrlich duftet, das hört ihr gleich bei mir nach 3 Hits am Stück.
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0: 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Und dieses wunderbare Parfum zieht wieder über den Gütersloher Marktplatz. 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
1: 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Oktober. Fahrgeschäfte, Buden, Essen, es ist alles dabei, was ihr haben wollt.
0: Und Kirmes ist ja auch der einzige Ort, an dem man völlig selbstverständlich Geld dafür bezahlt, dass einem anschließend speiübel ist.
1: Ja, das stimmt. Oder man investiert irgendwie 20 Euro an so einem Greifautomaten, um irgendwie einen Plüschbär im Wert von 4,99 zu kriegen.
0: Ich mache immer dieses Pferderennen. Kennst du das, wo man die Kugeln werfen muss?
1: Ja.
0: Ich habe da einen Puls bis unter den Scheitel. Das ist immer so aufregend. Großartig. Also wird bestimmt auch wieder mit dabei sein.
1: Und in einer Dreiviertelstunde geht's auch schon los. Ab 15 Uhr drehen sich die Karussells auf dem Marktplatz in Gütersloh.
0: So, und ich bin definitiv Team gebrannte Mandeln.
1: Ich Team erst Bratwurst, dann Fahrgeschäft.
0: Das ist eine sehr mutige Reihenfolge.
1: Ja, aber nur für die, die mir im Karussell gegenüber sitzen.
0: Also, Abstand halten von Mario. Euch viel Spaß auf Kirmes.
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1: Mit Melanie Faulhaber. Guten Tag. Im Kreis Gütersloh gibt es heute schon die zweite Vollsperrung nach einem schweren Unfall. In Lindel sind auf der Fahrenseller Straße ein Auto und ein Motorrad frontal zusammengestoßen. Der Motorradfahrer wurde schwer verletzt. Schon heute Morgen hat es auf der B513 zwischen Flughafen und Hasewinkel einen schweren Unfall gegeben. Dort wurde ein 25-Jähriger aus Halle schwer verletzt. Die B513 war mehr als 5 Stunden lang gesperrt. Der Kreis Gütersloh stellt viele Ausgaben auf den Prüfstand. Eine Kommission hat weitere Sparvorschläge gemacht. Dabei geht es um rund 426.000 Euro. Unter anderem könnte das Projekt Arrive Alive für junge Autofahrer wegfallen. Auch bei Schülertickets und digitalen Geräten für Schüler an kreiseigenen Schulen wird nach Einsparmöglichkeiten gesucht. Über die Vorschläge wird jetzt in den Haushaltsberatungen entschieden. Die Fußballer vom FC Gütersloh sind gut in die Saison gestartet und spielen in der Regionalliga oben mit um den Aufstieg. Grund genug für die Grünen im Stadtrat, sich genauer mit dem Heidewaldstadion zu beschäftigen. Mario Alexander Unger hat die Infos für Radio Gütersloh.
2: Mit einem Antrag wollen die Grünen die Stadt dazu auffordern, das Heidewaldstadion auf die Drittligatauglichkeit zu überprüfen. Es geht darum, welche baulichen Veränderungen vorgenommen werden müssen, um auch in der dritten Liga die Heimspiele des FC Gütersloh dort austragen zu können. Auch die Kosten und die Mobilitätsaspekte sollen geprüft werden. So soll ein frühzeitiges Konzept für einen möglichen Aufstieg ausgearbeitet werden.
1: Der FCG spielt heute Abend zu Hause gegen die zweite Mannschaft des SC Paderborn. Anstoß im Heidewald ist um 19.30 Uhr. Mit einem Sieg könnte der FCG bis Sonntag wieder Tabellenführer sein. 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
3: Das Radio Gütersloh Wetter. Sonnenbrille würde ich immer am Mann und an der Frau haben. Heute viel Sonne bei euch in Reda und Werther. 19 Grad dazu. Morgen versteckt sich die Sonne öfter auch mal hinter den Wolken, wird aber doch ein bisschen wärmer, bis 21 Grad. Ja, und am Sonntag ist die Sonne dann wieder volles Mett da und bringt bis zu 25 Grad.
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3: Besser ankommen jetzt mit dem Radio Gütersloh Verkehrsservice. Die Fahrenseller Straße zwischen Fahrensell und Lintel ist immer noch komplett gesperrt nach einem schweren Unfall. Und wir gucken natürlich auch, wo die Blitzer stehen. In Schloss Holte auf der Oerlinghauser Straße, in Bornholte auf der Bergstraße, in Verl auf der Bleiche Straße, in Reda-Wiedenbrück auf der Fahrenseller Straße, in Gütersloh im Beckerkamp. Dann haben wir den in Steinhagen auf der Ebbesloher Straße, in Hesselteich Blitzer auf der Österweger Straße, in Halle auf der Brackweder Straße, auf dem Künsebecker Weg und in Werther auf der Jöllenbecker Straße. Meldet uns gerne alle Staus und Blitzer, die euch begegnen, über die 0800 678 5000. Fahrt vorsichtig.
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3: Hallo, bester Kreis der Welt. Schönen Freitagnachmittag euch. Falls ihr gerade noch arbeitet, ich ziehe euch durch. Wenn ihr schon Feierabend habt, bitte nicht so laut jubeln. Ja? Die anderen müssen noch. Tanina Rottmann hier. Grüß euch.
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0: Ach, habt ihr's gut. Ihr hört Radio Gütersloh, die Nachmittagsshow. Ich bin Tanina Rottmann. So, unsere Jungs, also unsere Männer beim Comedy Camp, die sind lustig, natürlich. Aber wir gehen lieber auf Nummer sicher und haben auch wieder Frauen eingeladen. Mirja Böß zum Beispiel oder Laura Brümmer. Mirja Regensburg ist dabei und auch Ingrid Kühne. Und Ingrid macht direkt auch den Anfang am 4. Oktober in Bergheim. Die hat's ja auch ein bisschen gut, ne? Die kommt einfach nach Hause, guckt, was ihre Familie treibt und hat schon die Gags parat.
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3: Also ich bin froh, dass wir den jetzt so groß gekriegt haben. Ist ein bisschen unselbstständig, das merkst du. Ne? Der wohnt auch zu nah für dran. Ne? Kriegst du nachts dann eine WhatsApp, ne? Sitzt senkrecht im Bett. Mama zählt nass, ja. Ich sag, was? Sagt Ralf, was? Ich sag, Mama zählt nass, ja. Sagt er, was meint der? Ich sag, Mama, ich stehe am Schützenfest, Zelt, es regnet, holst du mich ab. Ja, und als Mutter, was machst du, ne? Schlappen an, Strickjacke an, Joggingbuchsen, dann holst du das Kind ab, ne? Standen sie noch mit 4 Männern, also Sven und die 3, die den gestützt hatten. Und dann habe ich den wirklich, ich hab die nach Hause gebracht, die Jungen nach Hause und zu Hause nur eine Decke drüber. Und daran merkst du, der ist noch nicht selbstständig. Ich bin nämlich gerade wieder zu Hause und was ist, kriege ich wieder eine WhatsApp. Sagt er, Mama, brauchst doch nicht kommen, ich bin schon zu Hause.
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1: Mit Thorsten Adolfs. Guten Tag. Seit Monaten steht die Kölner Stadtverwaltung massiv unter Druck. Der Vorwurf, das Ausländeramt habe Abschiebungen verschleppt, Hilfsangebote des Landes blockiert und Straftäter ungerechtfertigt geschützt. Es geht um die sogenannte Coesfelder Liste. Kölns Oberbürgermeister hatte deshalb eine Prüfkommission eingesetzt. Am Vormittag gab es die Ergebnisse. Der Bericht gesteht Fehler ein. Einzelfälle müssten neu geprüft werden, heißt es. Man sieht bei dem Thema aber vor allem beim Bund und beim Land Handlungsbedarf. Aus Köln berichtet Frank Waltel.
2: Auf dieser Coesfelder Liste stehen ja Menschen, die keinen Pass mehr haben, und das Land NRW hatte angeboten, bei dieser Wiederbeschaffung der Ausweise zu helfen. Die Kommunikation zwischen den Behörden ging aber in die Hose. Allerdings sei auch nur in 5,5% der Fälle dieser fehlende Pass der einzige Grund für die Duldung gewesen, heißt es. In den allermeisten Fällen habe es mehrere Gründe für eine Duldung gegeben, weshalb diese Menschen eben nicht ausreisen mussten. Zum Beispiel, wenn die Familie hier lebt oder die Kinder hier zur Schule gehen. Und auch Straftäter können laut Bundes- und Europarecht nicht so ohne weiteres abgeschoben werden, betont der Prüfbericht. Alles viel zu komplex, nicht eindeutig genug, sagt Kölns Oberbürgermeister. Er will jetzt Bund, Land und Kommunen zu einer Kölner Konferenz einladen. Ziel sei ein einheitliches und praxisnahes Aufenthaltsrecht.
1: Und jetzt weitere Nachrichten in der Zusammenfassung. Die Bundesländer Hamburg und Bremen fordern, dass in Zukunft härter gegen das sogenannte Autoposing vorgegangen wird, also zum Beispiel das unnötige Beschleunigen und vermeidbarer Motorlärm. Dadurch würden andere Verkehrsteilnehmer eingeschüchtert, heißt es in einer Bundesratsinitiative. Die Bundesländer möchten, dass künftig in solchen Fällen zum Beispiel höhere Bußgelder verhängt und befristete Fahrverbote ausgesprochen werden können. Der Bundesrat hat sich außerdem mit sogenannten Challenges in sozialen Medien beschäftigt. Die vermeintlichen Mutproben, bei denen sich Kinder und Jugendliche selbst schädigen, sollen wirksamer bekämpft werden. Für solche Fälle könnte ein eigener Straftatbestand eingeführt werden. Man betrachtet diese Challenges auf TikTok, Instagram oder anderen Plattformen, bei denen schon Menschen ums Leben gekommen sind, mit Sorge, heißt es aus der Länderkammer. In Athen werden nach einer Explosion in einem Wohnhaus 5 Menschen vermisst, darunter 3 Urlauber. Das Unglück ereignete sich in der Altstadt. Das Gebäude in der Nähe der Akropolis stürzte teilweise ein. Auch mehrere Nachbarhäuser wurden beschädigt. Als Unglücksursache wird ein Gasleck vermutet. Gute Nachrichten für alle Street-Art-Fans. Ein Fassadengemälde an einem Wuppertaler Hochhaus darf kommen. Der Bundesgerichtshof hat jetzt entschieden, dass die Eigentümergemeinschaft mehrheitlich beschließen durfte, die Hauswand für das Kunstprojekt zur Verfügung zu stellen. Ein einzelner Eigentümer wollte das per Klage verhindern. Damit ist er aber gescheitert. Das Gericht sagt, ob ein Bild gefällt oder nicht, ist kein Grund, das Vorhaben zu stoppen. Auch, dass noch nicht genau feststeht, wie das fertige Kunstwerk aussieht, muss laut BGH hingenommen werden, denn das gehöre zum Wesen der Kunst. Ob das Kunstprojekt tatsächlich an die Fassade kommt, ist aber noch offen. Dazu hat sich der verantwortliche Verein bis jetzt nicht geäußert. Soweit die Meldungen mit Thorsten Adolfs.
3: Und jetzt besser ankommen mit dem Radio Gütersloh Verkehrsservice. Die Fahrenseller Straße zwischen Fahrensell und Lintel ist immer noch gesperrt. Da hat es heute Nachmittag einen schweren Unfall gegeben. Und hier stehen die Blitzer in Reda-Wiedenbrück auf der Fahrenseller Straße. In Gütersloh blitzt es auf der Friedrich-Ebert-Straße und auf dem Beckerkamp. Dann haben wir Blitzer zwischen Marienfeld und Hasewinkel auf der B513. In Ebbesloh auf der Ebbesloher Straße. In Hesselteich auf der Österweger Straße. In Künsebeck auf der Brack-Weder-Straße wird geblitzt. In Werther auf der Jöllenbecker Straße. Weiter geht's in Verl mit einem Blitzer auf der Isselhorster Straße. Und in Verl auf der Bleiche Straße, in Bornholte auf der Bergstraße. Und in Schloss Holte noch auf der Oerlinghauser Straße und in Stukenbrock auf der Speller Straße. Hier ist ja heute was los. Fahrt vorsichtig. Diese Frau brennt offensichtlich. Taylor Swift haut neue Musik raus und mehr als angekündigt. Da gibt's eine dicke Überraschung und ein bisschen was davon haben wir gleich für euch. Nach 3 Hits am Stück. Ich bin Tanina Rottmann. Hi.
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0: Taylor Swift, die Gutste, döngelt ja gerade mit diesem aktuellen Hit durch die Radio Gütersloh Playlist. So, und auf einmal geht alles Schlag auf Schlag. Am Dienstag hat sie angekündigt, ganz überraschend, Freunde, am Freitag kommt neue Musik von mir. Die Swifties aus dem Häuschen. So, und jetzt erfahren wir, das war nur die Vorspeise. Denn Taylor legt nochmal nach. Es kommt noch eine Deluxe-Version ihres letzten Albums. Und damit sind aus dem einen angekündigten neuen Song plötzlich vier geworden. Und einer davon ist Patient Zero. Falls ihr euch schon immer mal gefragt habt, woher kriegt Taylor eigentlich immer die Ideen zu ihren Songs? Sie schreibt sie ja selber. Ja, früher waren es die Ex-Freunde, heute sind es offenbar die Freundinnen.
1: Eine Freundin hat erzählt, dass sie angerufen wurde von der neuen Freundin ihres Ex-Freundes, die wissen wollte, ob sie auch schon die gleichen Erfahrungen mit diesem Typen gemacht hat. In unserer Gruppe hat direkt jeder angefangen, ähnliche Storys zu erzählen. Ich habe mich also gefragt, ob ich einen Song dazu schreiben kann, aus der Perspektive der Ex, die durch all das schon mal durch musste. So ist Patient Zero entstanden und ich bin sehr stolz drauf.
2: And so that's what I did in Patient Zero is the result and I'm really proud of it.
0: So, und am Sonntag gibt's noch Nachschlag, dann erscheint das Musikvideo zu Patient Zero mit Dakota Johnson und Colin Farrell.

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1: Mit Melanie Faulhaber. Schönen guten Tag. Der Bundestag hat einen neuen Tankrabatt von Oktober bis Dezember beschlossen. Damit sollen die hohen Spritpreise gedrückt werden. Der Bundesrat beschäftigt sich heute ebenfalls noch mit dem Tankrabatt. Audi und VW rufen fast 1 Million Autos zurück in die Werkstätten. Bei den zurückgerufenen Fahrzeugen muss wohl eine Schraube ersetzt werden. Andernfalls könnte es laut Kraftfahrtbundesamt zu einem Ausfall der Lenkung kommen. Und damit zu den Meldungen aus dem Kreis Gütersloh. Autofahrer müssen sich in Lintel auf eine längere Sperrung einstellen. Die Fahrenseller Straße ist ab dem Kreisverkehr an der Hauptstraße Gütersloher Straße gesperrt. Dort sind ein Auto und ein Motorrad frontal zusammengestoßen. Der Motorradfahrer wurde schwer verletzt. Schon heute Morgen war außerdem die B513 zwischen Flughafen und Hasewinkel nach einem schweren Unfall mehr als 5 Stunden lang gesperrt. In Reda-Wiedenbrück ist ein Audi Q8 von einem Parkplatz am Nordwall gestohlen worden. Der schwarze SUV wurde zwischen Montag und Donnerstag geklaut. Das Kennzeichen lautet MIH3331E. Die Polizei sucht Zeugen und bittet um Hinweise. Ab heute ist in der Gütersloher Innenstadt wieder einiges los. Die Michaeliswoche startet. Die Kirmes startet offiziell in einer halben Stunde mit einer Tombola vor dem Riesenrad. Die Kirmes läuft bis zum 4. Oktober und hat auch neue Fahrgeschäfte dabei. Dazu gibt's in der Stadt jede Menge Veranstaltungen. Alex Jakob hat die Infos für Radio Gütersloh.
2: Von heute an gibt es wieder Kirmes-Trubel, jeden Tag von 14 Uhr an. Dazu kommen unterschiedlichste Veranstaltungen. Am Samstag ist Kinderflohmarkt, am Sonntag findet das Straßenkunstfestival Gütersloher Straßenfifi statt. Parallel haben auch die Geschäfte in der Innenstadt verkaufsoffen. Den Abschluss der Michaeliswoche bildet dann das Kindermusikfestival am 3. Oktober im Mondspark.
1: Die Schausteller erwarten rund 300.000 Besucher zur Michaeliskirmes in Gütersloh. 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
3: Das Radio Gütersloh Wetter ist heute wie aus dem Spätsommer Bilderbuch. Die Sonne scheint bei euch in Schloss Holte und Friedrichsdorf. 19 Grad dazu. Morgen wird's ein bisschen wolkiger, aber nochmal bei wärmeren 21 Grad. Und der Sonntag wird dann nochmal richtig strahlend schön mit Sonne und 25 Grad.
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3: Und hier stehen noch Blitzer in Stuckenbrock auf der Speller Straße in Schloss Holte, auf der Oerlinghauser Straße, in Verl auf der Bleiche Straße, in Bornholte auf der Bergstraße, in Gütersloh im Bäckerkamp, in Reda-Wiedenbrück auf der Fahrenseller Straße, in Hasewinkel auf der B513, in Steinhagen auf der Ebbesloher Straße wird geblitzt, in Versmold auf der Österweger Straße, in Halle auf der Brackweder Straße und in Werther auf der Jöllenbecker Straße. Staus und Blitzer könnt ihr hier rund um die Uhrzeit melden über die kostenfreie 0800 678 5000. Tut mir einen Gefallen und fahrt vorsichtig.
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3: Hallo Kreis, hier ist das Wochenendvorglühen, die Nachmittagsshow. Ich bin Tanina Rottmann, grüß euch.
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0: Ja, in Gütersloh riecht so langsam nach gebrannten Mandeln. Die Michaeliskirmes ist gestartet. Und bei uns riecht's hier so langsam nach einem ziemlich fetten Preis. Und damit rüber zu Jürgen Bangert.
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2: Hallo Anna.
3: Hallo.
2: Du hast uns geschrieben, dein Wunsch ist es, zur Apache zu gehen mit den Kids.
3: Genau. Die beiden haben es schon so lange den Wunsch, da aufs Konzert zu gehen, dass ich das bei euch gewinne, habe ich gedacht, das wäre eine super Gelegenheit, mal das mit denen auch mal zu testen. Und
2: wie alt sind sie denn, deine Kids?
3: 11 und 13.
2: Ja, da kann man schon mal auf ein Apache-Konzert gehen. Das sehe ich überhaupt gar kein Problem.
3: Ja.
2: Bist du denn auch textsicher bei Apache? Oder machst du es jetzt?
3: Auf gar keinen Fall.
2: Also du machst es wirklich deinen Kindern zuliebe?
3: Ja, wirklich. Absolut meinen Kindern zuliebe.
2: Okay, pass auf. Dann hätte ich folgende Idee zu dem Thema.
3: Ja.
2: Du gehst ja dann als quasi erziehungsberechtigte Begleitperson mit und wirst danach natürlich auch ein riesen Apache-Fan werden. Das steht jetzt schon fest.
3: Natürlich.
2: Und damit deine Kids so richtig Spaß bekommen, würde ich sagen, wir schenken euch 6 Karten.
3: Oh Gott.
2: Dann können deine Kinder jeweils noch einen Freund oder eine Freundin einladen mit.
3: Ja, werden wir auf jeden Fall machen.
2: Anna, was ich damit sagen möchte, wir erfüllen dir deinen Wunsch.
3: Oh Gott, ist das toll. Moment, mein Sohn ist gerade gekommen, der guckt mich gerade so in.
2: Da sag's ihm doch.
3: Wir haben Apache-Konzertkarten gewonnen. Ich ruf gerade schon die Freunde.
2: Das ging schnell.
3: Ja,
2: ja, so habe ich es mir vorgestellt. Ja, ach Gott, was ein geiles Timing.
3: Die kann selber gar nicht fassen.
2: Ja, die freuen sich. Die Emotionalität kommt dann später bei den Kids. Das ist gut.
3: Ja, vielen, vielen Dank.
2: Da haben wir doch jetzt eine ganze Familie glücklich gemacht. Was ist mit euren Wünschen? Geht auf unsere Homepage, schreibt uns euren Wunsch und wir erfüllen den gern.
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1: Mit Thorsten Adolfs. Guten Tag. Bundestag und Bundesrat haben den Weg für den neuen Tankrabatt freigemacht. Damit kann er wie geplant am nächsten Donnerstag starten. Die Autofahrer dürfte es freuen. Um bis zu 17 Cent pro Liter sollen sie an der Tankstelle entlastet werden. Die Maßnahme soll bis zum Ende des Jahres laufen. Alle sind aber nicht vom Tankrabatt überzeugt. Das wurde heute im Bundestag deutlich. Danny Hopper hat mehr dazu.
2: Eine Schwachsinnslösung. So hat Grünen-Fraktionschefin Dröge den Tankrabatt bezeichnet. Er sei schon beim ersten Mal nicht vollständig von den Mineralölkonzernen an die Autofahrer weitergegeben worden. Und auch viele Experten sind skeptisch, dass es diesmal anders laufen wird. Der Großteil von ihnen hält deshalb wenig bis nichts von der Maßnahme. Dazu heißt es, der Rabatt sei relativ teuer und nicht zielgenau. Er unterstütze zum Beispiel auch Menschen, die die Hilfe gar nicht nötig hätten. Die Autofahrer dürfte es trotzdem erstmal freuen. Wer noch genug Sprit im Tank hat, kann sich mögliche Schlangen am 1. Oktober, also am ersten Tag des Rabatts, aber wohl sparen, denn dann dürften die Preise noch nicht direkt komplett purzeln. Um Mitternacht haben die Tankstellen noch keinen Sprit mit Steuerrabatt in ihren Tanks. Der gilt nämlich nur für Kraftstoff, der nach Mitternacht die Raffinerien oder Großtanklager verlässt. Das heißt, es kann dann immer noch ein paar Tage dauern, bis der Tankrabatt voll durchschlägt. Gerade zu Beginn des Rabatts kann es außerdem je nach Tankstelle große Unterschiede bei der Weitergabe geben. Ein Preisvergleich lohnt sich in dieser Zeit deshalb wohl noch mehr als sonst.
1: Und jetzt weitere Nachrichten im Überblick. Zehntausende Schüler haben heute bundesweit gegen eine mögliche Wehrpflicht demonstriert. Es gab Aktionen in etwa 100 Städten. Das Gesetz zum neuen Wehrdienst ist seit Januar in Kraft. Es sieht die verpflichtende Musterung für junge Männer ab dem Jahrgang 2008 vor. Sollten sich nicht genug Freiwillige finden, kann der Bundestag beschließen, die Wehrpflicht wieder in Kraft zu setzen. Am Rhein hat der Wasserstand an vielen Stellen neue Minusrekorde erreicht. Bei Mainz fiel er auf 2 Zentimeter. Auch in Düsseldorf und Duisburg könnten die historischen Tiefststände am Wochenende nochmal unterboten werden. Vom Wasserstraßen- und Schifffahrtsamt heißt es, die Lage bleibe wegen der Trockenheit angespannt. Die Krankenkasse DAK Gesundheit hat in den vergangenen beiden Jahren rund 2300 Verdachtsfälle gefunden, in denen möglicherweise falsch abgerechnet wurde. Das waren 30% mehr als im vorherigen Berichtszeitraum. Am stärksten betroffen war der Bereich Arznei- und Verbandmittel, in dem gefälschte Rezepte für hochpreisige Krebsmedikamente und Abnehmspritzen entdeckt wurden. Wer online shoppt, zahlt seine Waren immer öfter in kleinen Raten. Besonders bei größeren Anschaffungen greifen mittlerweile deutlich mehr Menschen zur Ratenzahlung. Das hat das Vergleichsportal Verivox ermittelt. Laut der Umfrage entscheiden sich mittlerweile 15% der Kunden bei Anschaffungen von rund 1.000 Euro dafür, einen Ratenkredit dafür aufzunehmen. Besonders verbreitet ist das in Haushalten mit einem monatlichen Nettoeinkommen von unter 2.000 Euro. Diejenigen, die ohne Kredit zahlen, wählen in rund einem Drittel der Käufe den Kauf per Rechnung. Die Zahlung über PayPal landet bei hohen Summen auf Platz 2. Auch bei kleineren Beträgen sei PayPal für die meisten die erste Wahl, weil es einfach unkompliziert sei, heißt es von Verivox. Das waren die Nachrichten mit Thorsten Adolfs.
3: Das Radio Gütersloh Wetter bringt uns einen richtig schönen Freitagnachmittag mit viel Sonne, 19 Grad bei euch in Hasewinkel und Verl. Morgen wird es ein bisschen wolkiger, bei bis zu 21 Grad. Und am Sonntag kommt die Sonne dann zurück und bringt uns bis 25 Grad. Besser ankommen jetzt mit dem Radio Gütersloh Verkehrsservice. Nach dem schweren Unfall heute Nachmittag ist zwischen Lintel und Fahrensell immer noch die Fahrenseller Straße komplett gesperrt. Und wir haben einen Unfall in Gütersloh auf der B61 und da wird es jetzt auch immer voller und staut sich. Dann gucken wir auf die Blitzer. Da ist offensichtlich ein neuer auf der Marburg in Reda-Wiedenbrück. In Reda-Wiedenbrück blitzt es auch auf der Fahrenseller Straße. In Verl-Bornholte Blitzer auf der Bergstraße. In Schlossholte-Stukenbrock auf der Spellerstraße. In Verl auf der Bleiche Straße. In Gütersloh haben wir immer noch den Bäckerkamp dabei. Zwischen Marienfeld und Hasewinkel auf der B513 wird geblitzt. In Steinhagen auf der Ebbesloher Straße. Bei euch in Hesselteich auf der Österweger Straße. In Künsebeck auf der Brackweder Straße. Und in Werther auf der Jöllenbecker Straße. Staus und Blitzer immer gerne melden, kostenfrei. Das wisst ihr über die 0800 678 5000.
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3: Bitte keine Panik jetzt hinterm Steuer, aber fast 1 Million Autos müssen in die Werkstatt zurück. Es geht um eine einzige Schraube und betroffen sind VW und Audi. Welche Modelle es trifft und wie ihr in 2 Minuten checken könnt, ob euer Auto dazugehört, das hört ihr gleich hier bei uns in der Show. Ich bin Tanina Rottmann.
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0: Kreis Gütersloh, wenn ihr einen VW oder ein Audi fahrt, dann haben wir jetzt wichtige Infos für euch. Fast 1 Million Autos in Deutschland müssen in die Werkstatt, Mario. Und schuld daran ist eine einzige Schraube.
1: Ja, allerdings eine ziemlich wichtige. Die sitzt an der Befestigung des Lenkgetriebes. Durch Korrosion kann sie im schlimmsten Fall abreißen. Ja, und dann kann die Lenkung ausfallen. Betroffen sind verschiedene VW-Modelle wie Golf, Tiguan, Touran und Caddy, außerdem der Audi Q3.
0: Okay, muss ich jetzt hektisch zum Autohaus fahren und fragen, ist meiner dabei?
1: Nein. Wenn dein Auto betroffen ist, wirst du angeschrieben, dann vereinbarst du einen Termin mit einer Werkstatt. Dort wird die Verschraubung kontrolliert und die Schraube gegebenenfalls ausgetauscht. Das Ganze ist für die Halter kostenlos.
0: Okay, und wer jetzt denkt, ich fahre möglicherweise so ein Auto, wo diese Schraube defekt ist, ich möchte aber nicht wochenlang auf Post warten.
1: Ja, der kann auch selber nachschauen. Auf der Internetseite des Kraftfahrtbundesamtes, kurz KBA, gibt es die Rückrufdatenbank. Dafür braucht ihr vor allem die Daten eures Autos. Hilfreich ist die Fahrzeugidentifizierungsnummer, die FIN. Die findet ihr in eurem Fahrzeugschein.
0: Danke dir, Mario. Also, wenn ihr sofort wissen wollt, Fahrzeugschein schnappen, beim Kraftfahrtbundesamt nachschauen und dann wisst ihr, ob ihr betroffen seid. Und wenn ja, Werkstatttermin machen.

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1: Mit Melanie Faulhaber. Schönen guten Tag. Der neue Tankrabatt ist beschlossene Sache. Nach dem Bundestag hat jetzt auch der Bundesrat dem Gesetz zugestimmt. Ab dem 1. Oktober sollen Benzin und Diesel 3 Monate lang um 17 Cent pro Liter günstiger werden. Bundesweit haben heute zehntausende Schüler gegen eine mögliche neue Wehrpflicht demonstriert. Laut der Initiative Schulstreik gegen Wehrpflicht gab es rund 100 Demonstrationen mit mehr als 45.000 Teilnehmern. Und damit zu den Meldungen aus dem Kreis Gütersloh. In Lintel sind am Nachmittag auf der Fahrenseller Straße ein Motorradfahrer und ein Auto frontal zusammengestoßen. Der Motorradfahrer wurde schwer verletzt. Die Straße ist für die Unfallaufnahme und die Bergung weiterhin gesperrt. Daniel Heimann hat die Infos für Radio Gütersloh.
2: Es ist heute schon der zweite schwere Unfall mit Vollsperrung im Kreis. Am frühen Morgen waren auf der B513 zwischen Flughafen und Marienfeld 2 Autos zusammengestoßen. Ein 25-jähriger Haller wurde dabei schwer verletzt, ein 60-jähriger Gütersloher leicht. Die B513 war rund 5 Stunden gesperrt.
1: In Lintel ist noch nicht absehbar, wie lange die Sperrung dauert. Die Polizei ist vor Ort und nimmt den Unfall auf. Beim Kreis Gütersloh könnte es im nächsten Jahr an mehreren Stellen weniger Geld geben. Betroffen sein könnten Schülertickets, digitale Geräte für Schulen, die Verkehrswacht und ein Projekt für junge Autofahrer. Auch weitere Stellen bei der Fahrzeugzulassung und der Führerscheinstelle stehen auf dem Prüfstand. Insgesamt geht es um mehr als 400.000 Euro zusätzliche Einsparungen im Kreishaushalt. Noch ist nichts entschieden, darüber wird in den nächsten Wochen weiter beraten. Wenn ihr ab Montag in Halle oder Bockelshausen unterwegs seid, müsst ihr euch auf Verkehrsbehinderungen einstellen. An der neuen Amprion-Stromleitung wird weitergebaut. Deshalb wird's auf einigen Straßen enger. Mario Alexander Unger berichtet für Radio Gütersloh.
3: Die Stromseile müssen an den neuen Masten angebracht werden. Dafür wird zwischen dem 28. September und dem 2. Oktober zunächst ein Vorseil mit einem Hubschrauber eingezogen. Auf der Straße Hesseltal gilt deshalb Tempo 30. Am Wichlinghauser Weg gibt es eine halbseitige Sperrung. Im Bereich der Kabelübergabestation gilt außerdem Tempo 5. Kurzfristig können noch weitere Sperrungen hinzukommen.
1: Gute Nachrichten für Schwimmer in Verl. Ab Montag ist das Hallenbad morgens eine halbe Stunde länger geöffnet, montags bis freitags von 6 bis 8 Uhr. Auch dienstags und donnerstags öffnet das Bad für den öffentlichen Badebetrieb schon um 14 Uhr. Am 2. Oktober ist das Hallenbad nur morgens geöffnet. Am 7. Oktober bleibt es wegen des Betriebsausflugs der Stadt Verl den ganzen Tag geschlossen. 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
4: Das Radio Gütersloh Wetter. Sonnenbrille würde ich immer am Mann und an der Frau haben. Heute viel Sonne bei euch in Reda und Werther. 19 Grad dazu. Morgen versteckt sich die Sonne öfter auch mal hinter den Wolken, wird aber doch ein bisschen wärmer, bis 21 Grad. Ja, und am Sonntag ist die Sonne dann wieder volles Mett da und bringt bis zu 25 Grad. Und jetzt besser ankommen mit dem Radio Gütersloh Verkehrsservice. Die Fahrenseller Straße zwischen Fahrensell und Lintel ist nach wie vor gesperrt nach einem schweren Unfall heute Nachmittag. Und wir gucken auf die Blitzer. Die stehen in Stuckenbrock, auf der Spellerstraße, in Bornholte, auf der Bergstraße, in Verl, auf der Bleichestraße. In Riedberg blitzt es jetzt auf dem Torfweg, in Reda-Wiedenbrück auf der Fahrenseller Straße, in Reda-Wiedenbrück auch auf der Marburg. In Gütersloh, im Beckerkamp ein Blitzer, in Verl auf der Isselhorster Straße, in Harsewinkel auf der B513, in Ebbesloh auf der Ebbesloher Straße. In Hesselteich auf der Österweger Straße stehen sie, in Künsebeck auf der Brackweder Straße. Seht ihr noch mehr, meldet euch gerne kostenfrei 0800 678 5000, der direkte Draht hier zu mir.
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4: Hallo zusammen, ich bin Tanina Rottmann, wünsche euch allen einen schönen Freitagnachmittag.
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0: Radio Gütersloh, eure Nachmittagsshow am Strahlefreitag. Ich bin Tanina Rottmann. Frag mich gerade, wie oft heute Morgen wohl auf Arbeit der Satz gefallen ist, hast das Spiel gesehen? Ja, unser Kloppo ist angekommen. Erstes Spiel als Bundestrainer. Viel Leidenschaft an der Seitenlinie. Und ja, am Ende hat ja auch nur ganz wenig gefehlt zum ersten Sieg. 1:1 gegen die Niederlande. Da geht noch was. Hoffentlich am Sonntag gegen Griechenland. So, und falls ihr fürs Wochenende noch einen eigenen Spielplan braucht, also den haben jetzt Leslie Runde und Noah Wohner für euch.
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2: Heute Abend wird gnadenlos aussortiert.
3: Bitte was?
2: Ja, nämlich wer in eurem Freundeskreis tatsächlich was weiß und wer einfach nur sehr überzeugt guckt.
3: Ja, irgendwann muss man sich halt von den Besten trennen.
2: Im Wappelbad in Gütersloh ist zum letzten Mal in diesem Jahr Sunset Quiz.
3: 30 Fragen, Teams bis zu 10 Leute und anmelden müsst ihr euch nicht.
2: Ja, also Leute zusammentrommeln und um 18.30 Uhr hingehen. Und wenn ihr danach noch nicht genug davon habt, euch gegenseitig auf die Probe zu stellen.
3: Ja, dann geht's auch direkt weiter mit dem nächsten Quiz.
2: Ja, denn auch in Burgholzhausen wird heute Abend ordentlich geraten.
3: Du meinst gewusst. Beim Heimathelden-Quiz geht's um die Frage, wer kennt sich denn eigentlich so wirklich in OWL aus?
2: Zwei echte Local Heroes stellen sich kniffligen Fragen über unsere Region, von kuriosen Geschichten bis zu ungewöhnlichen Orten.
3: Ja, und wenn die beiden dann nicht weiter wissen, dann darf das Publikum auch helfen. Also nur zu gucken ist nicht.
2: Los geht's heute Abend um 19.30 Uhr im Webereibahnhof in Bockholzhausen.
3: Der Eintritt ist frei.
2: Heute Abend riecht Gütersloh endlich wieder nach gebrannten Mandeln.
3: Und Pommes.
2: Und Zuckerwatte.
3: Oh, du bist gedanklich schon da,
2: ja,
3: oder?
2: Ja, ich bin sowas von da natürlich. Die Michaelis-Kirmes startet heute und es gibt wieder einige neue Fahrgeschäfte.
3: Also neben den ganzen Sachen, die wir ja sowieso jedes Jahr wiederfahren.
2: Ein 9D-Kino ist zum Beispiel mit dabei.
3: 9D, oh, das klingt krass.
2: Ja. Wow. Die Kirmes in Gütersloh läuft bis zum 4. Oktober. Und noch mehr Tipps und Termine findet ihr online auf radiogütersloh.de.
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4: Mit Thorsten Adolfs. Guten Tag. Seit Monaten geht es bei der Suche nach einer Lösung im Irankrieg nicht voran. Die wirtschaftlichen Folgen spüren auch wir schon lange, unter anderem durch hohe Spritpreise. Jetzt könnte aber vielleicht wieder Bewegung in den Konflikt kommen, denn der Iran hat den USA offenbar einen Plan zur Beendigung des Krieges vorgelegt. Danny Hopper aus dem News-Team, darin geht es auch um die Öffnung der Straße von Hormus.
5: Genau, die könnte angeblich innerhalb von 7 Tagen wieder geöffnet werden, sollten die USA bestimmte Bedingungen erfüllen. Das hat der iranische Außenminister Araghchi der New York Times und dem britischen Guardian gesagt. Demnach fordert der Iran, dass alle Kampfhandlungen in der Region in diesen 7 Tagen eingestellt werden. Das gilt auch für den Libanon und den Jemen. Außerdem will Teheran, dass die Sanktionen gegen den iranischen Ölsektor aufgehoben werden und dass die USA die Blockade iranischer Häfen beenden. Wie ernst man das jetzt nehmen kann, ist noch unklar. Eine offizielle Reaktion aus dem Weißen Haus gibt es noch nicht. Aber diese Ankündigung hat direkt Auswirkungen auf den Ölpreis gehabt. Der ist nämlich gesunken.
4: Araghchi soll ja auch gesagt haben, dass der Vorschlag von China unterstützt wird.
5: Ja, und da wird's interessant, denn Chinas Präsident Xi ist ja seit vorgestern zu Gesprächen in den USA. US-Präsident Trump hatte ihn mit großem Pomp empfangen und neben Themen wie der Wirtschaft, künstlicher Intelligenz und der Ukraine stand auch das Thema Iran auf der Liste. Was dabei genau rausgekommen ist, ist noch unklar. Große Durchbrüche waren im Vorfeld nicht erwartet worden. Trump sprach aber schon gestern von enormen Fortschritten. Auch China hat ein großes Interesse am Ende des Iran-Kriegs, weil der Konflikt natürlich auch die eigene Wirtschaft bedroht.
4: Danke, Danny. Und jetzt weitere Themen im Überblick. Das Tanken wird schon bald günstiger. Bundestag und Bundesrat haben beschlossen, dass der Tankrabatt ab Oktober kommen kann. Bis Ende des Jahres soll der Literpreis dadurch um rund 17 Cent sinken, um die Bürger zu entlasten. Kritik kommt unter anderem von Ökonomen. Sie sagen, der Tankrabatt sei kontraproduktiv, weil der Kraftstoff so trotz des knappen Angebots künstlich verbilligt werde. Eltern sollen künftig leichter an Kindergeld kommen. Der Bundesrat hat am Vormittag grünes Licht für das antraglose Kindergeld gegeben. Ab dem nächsten Jahr soll das Geld nach der Geburt im Regelfall automatisch ausgezahlt werden. Laut Finanzministerium entfallen dadurch jährlich rund 300.000 Anträge. Finnland und Schweden haben über der Ostsee zum ersten Mal gemeinsam russische Kampfflugzeuge abgefangen. Schwedens Regierungschef Kristersson schrieb im Online-Dienst X, der Ostseeraum sei noch nie so gefährdet, aber auch noch nie so gut geschützt gewesen wie im Moment. Seit dem russischen Einmarsch in die Ukraine im Jahr 2022 haben sich die Spannungen in der Ostsee deutlich erhöht. Und wieder gibt es Ärger für den VW-Konzern. Knapp 1 Million Autos in Deutschland von VW und Audi könnten Probleme mit der Lenkung haben. Das hat das Kraftfahrtbundesamt mitgeteilt. Demnach kann eine bestimmte Schraube brechen. Im schlimmsten Fall fällt dadurch die Lenkung aus. Betroffen sind die VW-Modelle Tiguan, Touran, Golf-Variant, Caddy und Golf, die zwischen September 2013 und Juli 2024 gebaut wurden. Dasselbe Problem taucht beim Audi Q3 auf. Bei ihm geht es um Fahrzeuge aus dem Zeitraum von Oktober 2017 bis Mai 2024. Die betroffenen Schrauben müssen im Rahmen des Rückrufs durch korrosionsbeständigere ersetzt werden. Soweit die Meldungen mit Thorsten Adolfs.
6: Besser ankommen jetzt mit dem Radio Gütersloh Verkehrsservice. Nach dem schweren Unfall heute Nachmittag ist die Fahrenseller Straße zwischen Fahrensell und Lintel nach wie vor gesperrt. Wir halten euch da auf dem Laufenden. Blitzer haben wir in Halle auf der Bragweder Straße, in Hesselteich auf der Österweger Straße, in Steinhagen auf der Ebbesloher Straße zwischen Marienfeld und Hasewinkel auf der B513. In Gütersloh steht der Blitzer offensichtlich immer noch am Bäckerkamp, in Verl auch noch auf der Bleiche Straße und in Bornholte auf der Bergstraße. Außerdem in Stukenbrock auf der Speller Straße. In Riedberg blitzt es auf dem Torfweg und in Reda-Wiedenbrück auf der Fahrenseller Straße und auf der Marburg. Fahrt vorsichtig, meldet uns gerne alle Blitzer und was sonst so kneift auf den Straßen über die kostenfreie 0800 678 5000. Kommt gut an.
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6: Freitagnachmittag und hier ist euer Feierabend- und Wochenendexpress. Ich bin Tanina Rottmann.
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Wer von euch hätte denn mal so ein bisschen Lust auf ein Apache 207 live auf der Bühne in Düsseldorf?

0: Den könnt ihr live erleben. Das ist durchaus machbar mit uns und auch auf unseren Deckel.
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0: Ja, wir spielen ja seit dieser Woche wieder Wunscherfüller und auf unserer Wunschliste stehen auch Tickets für Apache 207. 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
2: Mit Melanie Faulhaber. Guten Tag. 17 Cent weniger pro Liter, das sieht der neue Tankrabatt vor. Nach dem Bundestag hat jetzt auch der Bundesrat der Entlastung von Oktober bis Dezember zugestimmt. Die Erwartung ist, dass die Mineralölkonzerne die Preissenkung an die Autofahrer weitergeben. Bei fast 1 Million Autos des VW-Konzerns muss wohl eine Schraube ersetzt werden. Andernfalls könnte es laut Kraftfahrtbundesamt zu einem Ausfall der Lenkung kommen. Zurückgerufen werden Fahrzeuge von Audi, Skoda, Golf, Tiguan und Touran. Und damit zu den Meldungen aus dem Kreis Gütersloh. Autofahrer müssen sich in Lintel auf eine längere Sperrung einstellen. Die Fahrenseller Straße ist ab dem Kreisverkehr an der Hauptstraße Gütersloher Straße gesperrt. Dort sind ein Auto und ein Motorrad frontal zusammengestoßen. Beide Fahrer wurden schwer verletzt. Schon heute Morgen war außerdem die B513 zwischen Flughafen und Hasewinkel nach einem schweren Unfall mehr als 5 Stunden lang gesperrt. Der Kreis Gütersloh will seinen Haushalt weiter entlasten. Die dafür eingerichtete Konsolidierungskommission hat jetzt im Ausschuss für Wirtschaft und Finanzen weitere Sparvorschläge vorgestellt. Unterm Strich geht es um rund 426.000 Euro. Infos von Mario Alexander Unger.
3: Gespart werden könnte unter anderem bei Ausbildung und Fortbildung. Auch das Projekt Arrive Alive für junge Autofahrer steht auf der Streichliste. Außerdem wird über weniger Geld für die Verkehrswacht und Änderungen bei der Bezahlung von Beamten beraten. Weiter stehen Stellen bei der Führerschein- und Fahrzeugzulassung zur Diskussion. Über die Vorschläge wird im November weiter beraten.
2: Schon beschlossen bzw. vorbereitet ist der Abbau von 28 Stellen bis zum Jahr 2031. Dadurch sollen langfristig mehr als 2 Millionen Euro im Jahr eingespart werden. Ab heute ist in Gütersloh wieder Kirmeszeit. Die Michaeliswoche startet mit vielen neuen Fahrgeschäften. Die Kirmes läuft bis zum 4. Oktober. Alexander Jakobs hat die Infos.
4: Von heute an gibt es wieder Kirmestrubel, jeden Tag von 14 Uhr an. Dazu kommen unterschiedlichste Veranstaltungen. Am Samstag ist Kinderflohmarkt, am Sonntag findet das Straßenkunstfestival Gütersloher Straßenfifi statt. Parallel haben auch die Geschäfte in der Innenstadt verkaufsoffen. Den Abschluss der Michaeliswoche bildet dann das Kindermusikfestival am 3. Oktober im Mondspark.
2: Der FC Gütersloh hat keine Länderspielpause und muss heute Abend wieder in der Regionalliga ran. Im Heimspiel gegen die zweite Mannschaft vom SC Paderborn soll der nächste Sieg gelingen. Die Gäste haben nach 9 Spielen nur halb so viele Punkte im Vergleich zum FCG. Mit einem Sieg würde Gütersloh zumindest bis Sonntag die Tabellenspitze zurückerobern. Anstoß im Heidewald ist um 19.30 Uhr. 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
5: Das Radio Gütersloh Wetter macht richtig Lust auf Feierabend und draußen viel Sonne immer noch bei euch in Steinhagen und Iselhorst, 19 Grad dazu. Morgen ein paar Wolken mehr bei bis zu 21 Grad und am Sonntag gibt es dann schon wieder Sonne satt und bis 25 Grad. Besser ankommen mit dem Radio Gütersloh Verkehrsservice. Wir drehen nochmal eine Blitzerrunde. Die stehen in Riedberg auf dem Torfweg, in Reda-Wiedenbrück auf der Fahrenseller Straße. Es blitzt in Verl auf der Iselhorster Straße und auf der Bleiche Straße, in Verl-Bonn-Holte, auf der Bergstraße, in Schloss Holte, auf der Oerlinghauser Straße und in Stukenbrock auf der Speller Straße. In Ebbesloh auf der Ebbesloher Straße zwischen Marienfeld und Hasewinkel auf der B513 ein Blitzer. In Halle auf der Brackweder Straße, in Hesselteich auf der Österweger Straße. Seht ihr noch mehr? Dann immer gerne anrufen, kostenfrei 0800 678 5000.
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5: Hallo Kreis Gütersloh. So, kurz vor Schluss packen wir nochmal das große Besteck hier aus. Wie sicher sind wir hier im Kreis Gütersloh, wenn hier irgendwelche Katastrophen passieren? Wie gut ist der Kreis Gütersloh darauf vorbereitet? Dazu hat es eine große Übung gegeben in dieser Woche und wie die funktioniert hat, darüber sprechen wir gleich mit unserer Landrätin Ina Laukötter. Ich bin Tanina Rottmann.
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1: Chris Gütersloh, ins Wochenende würde ich mit euch gerne mit einem guten Gefühl starten. Und deswegen gucken wir uns mal die Katastrophenübung an, die in dieser Woche im großen Stil im Kreis Gütersloh stattgefunden hat. Da kann ja immer mal was passieren, ne? Cyberangriffe, Drohnen oder auch nur ein Gefahrguttransporter, der auf der A2 umkippt. Und am Mittwoch hat der Kreis genauso einen Katastrophenfall geübt. Was hat der gebracht? Darüber spreche ich jetzt mit Landrätin Ina Laukötter. Hallo.
2: Hallo, Tanina.
1: Das war ja wirklich eine gigantische Trockenübung mit 340 Beteiligten aus allen Kommunen und Rettungsdiensten, Katastrophenschutz und. Und ist hoffentlich gut gelaufen.
2: Absolut. Ich meine, in der Theorie kann man ja viel aufschreiben, aber in der Übung sieht man erstmal, was läuft gut und wo gibt es auch durchaus noch Verbesserungsbedarf. Auch das ist ja wichtig, dass man das erkennt und dass man dann Maßnahmen ableitet, wo müssen wir noch ein bisschen nachschärfen.
1: Ich habe gehört, es gab auch ein fiktives Radio Gütersloh-Interview. Das hätte ich ja wirklich gerne gehört.
2: Genau, es gab ein fiktives Radio Gütersloh-Interview, weil natürlich auch die Information der Bevölkerung in einem Krisenfall eine bedeutende Rolle einnimmt. Und das haben wir in gleichem Maße auch geübt, sodass auch ich stark involviert war in die Übungen, die an diesem Tag stattgefunden haben.
1: So, und jetzt wollen wir unser gutes Gefühl haben. Sind wir im Kreis Gütersloh vorbereitet?
2: Der Kreis Gütersloh ist vorbereitet. Wir haben die Pläne, die wir in der Theorie aufgeschrieben haben, jetzt aktiv geübt und wir werden das auch fortsetzen, damit wir da einfach auch ein Stück weit immer in der Übung bleiben und damit gut vorbereitet sind für den Katastrophenfall.
1: Danke, Landrätin Ina Laukötter. Dann können wir jetzt entspannt ins Wochenende gehen. Ihnen wünsche ich auch ein schönes.
2: Dann ein schönes Wochenende. Adi.

0: So, ihr Lieben, für mich war es das jetzt auch für diese Woche. Ich entlasse euch mit ziemlich guten Aussichten ins Wochenende. Morgen wird es ein bisschen wolkiger bei uns, ja, aber es bleibt trocken bei 21 Grad. Und Sonntag holt der September nochmal den Sommer aus dem Schrank. Kriegen wir Sonne und bis 25 Grad. Also ist noch keine Zeit für Kürbissuppe. Ihr könnt noch einen Grill anschmeißen. Und kommt mir bitte gut durch das Wochenende und am Montagmorgen hören wir uns schon wieder. Da sind Mario und ich für euch am Start. Macht's gut. Tschüssi.
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1: Mit Thorsten Adolfs. Guten Abend. Der Krankenkasse DAK Gesundheit ist aufgefallen, dass es immer mehr Fälle von Abrechnungsbetrug gibt. In den letzten beiden Jahren hat sie 30% mehr Fälle erfasst. Das hat die Krankenkasse heute in Hamburg mitgeteilt. Danny Hopper aus dem News-Team. Vor allem bei Arznei- und Verbandmitteln gab es demnach viele Fälle.
2: Genau, der Schaden allein in diesem Bereich lag bei rund 5,5 Millionen Euro. Oft wurden Rezepte für teure Krebsmedikamente oder Abnehmspritzen gefälscht. Von April 2024 bis November 2025 hat die DRK rund 1000 Rezeptfälschungen registriert. Und auch im Bereich Pflege wird laut DRK gerne betrogen. Da wird zum Beispiel für außerklinische Intensivpflege abgerechnet, ohne dass diese Leistung erbracht wurde. Und auch in den Bereichen Fahrtkosten und Hilfsmittel wird oft zu viel abkassiert. Insgesamt lag der Gesamtschaden durch Abrechnungsbetrug bei rund 17,6 Millionen Euro. Das liegt vor allem an einigen wenigen Großfällen.
1: Die DRK hat ja klare Vorstellungen, was besser werden muss, damit das in Zukunft nicht mehr so oft passiert.
2: Ja, zum einen bessere gesetzliche Voraussetzungen, also ein schärferes Vorgehen gegen solche Betrugsfälle und auch gegen organisierte Kriminalität. Zum anderen sieht sie bei der Bekämpfung auch große Chancen in der Digitalisierung, Stichwort künstliche Intelligenz. Die DRK glaubt, dass mit Hilfe der KI mehr Betrugsfälle auffallen und aufgeklärt werden können. Da sieht sie dann aber auch die Politik gefordert, vor allem was das Thema Datenschutz angeht. Um das volle KI-Potenzial auszuschöpfen, brauche man eine sichere und verbindliche datenschutzrechtliche Grundlage. Heißt es.
1: Dankeschön, Danny. Und jetzt weitere Themen im Überblick. Bei Unfällen mit E-Scootern sollen die Opfer in Zukunft leichter an Schadenersatz kommen. Für E-Scooter sollen dann die gleichen Haftungsregeln gelten wie für andere Kraftfahrzeuge. Das hat der Bundesrat beschlossen. Auch die Vermieter von E-Scootern werden mit in Haftung genommen, wenn Fahrer einen Unfall damit verursachen. Der Zugang verschuldeter Menschen zu Schuldnerberatungen soll leichter werden. Das hat der Bundestag per Gesetz beschlossen. Es soll dafür weniger bürokratischer Aufwand nötig sein und die Kosten, die Betroffene für die Beratung zahlen müssen, sollen angemessen sein. Mit dem Gesetz werden Vorgaben der EU umgesetzt. In Italien herrscht bald an allen Schulen ein Verschleierungsverbot. Außerdem darf der Anteil ausländischer Kinder dann pro Klasse nur noch bei maximal 30% liegen. Das hat das Kabinett von Ministerpräsidentin Meloni beschlossen. Neu ist auch die Regelung, dass Eltern mit erheblichen Sprachproblemen zum Italienischunterricht verpflichtet werden können. Es rumort weiter im Weltfußball. Die vier mächtigsten Ligen Europas machen jetzt gegen FIFA-Chef Infantino mobil. In einem gemeinsamen Schreiben werfen sie der FIFA-Spitze vor, den Fußball durch ständige Expansion und rein kommerzielle Interessen in Gefahr zu bringen. Die Ligen sagen, Infantino fördere Ideen, die den Sport eher ausbeuten würden, statt ihn zu schützen. Es gehe nicht nur um kurzfristige Profite. Sie wollen erreichen, dass Entscheidungen künftig auf Fakten basieren und der Fußball als Sportart wieder an erster Stelle steht und nicht der Geldbeutel der FIFA. In dem Schreiben wird auch Infantinos Führungsstil scharf kritisiert. Den Rücktritt des FIFA-Chefs fordern die deutschen, spanischen, italienischen und englischen Liga-Verantwortlichen darin aber nicht. Das waren die Nachrichten mit Thorsten Adolfs.
3: Lasst uns aufs Wetter gucken. Morgen starten wir, wie es aussieht. Erst noch sonnig in den Samstag. Richtung Mittag zieht sich dann so ein bisschen zu hier und da kann auch mal ein kleiner Schauer mit dabei sein. Viel ist es aber nicht, was darunter kommt. Wir schaffen morgen Temperaturen so um 20 Grad maximal auf dem Thermometer. Noch mehr gibt's dann am Sonntag, dann sogar 24, 25 Grad. Fast schon sommerlich wieder. Und auch dann ganz viel Sonne mit dabei und der Trend setzt sich dann auch Richtung Anfang der neuen Woche fort. Auch dann 24, 25 Grad und einiges an Sonne, wie es gerade aussieht. Besser ankommen mit dem Radio Gütersloh Verkehrsservice. Da sind einige Blitzer heute Abend bei uns aktiv. In Halle, Brackwederstraße, dann in Hesselteich, da an der Österweger Straße, zwischen Hasewinkel und Marienfeld auf der B513, in Steinhagen, Erbesloher Straße, in Gütersloh auf dem Bäckerkamp, in Reda-Wiedenbrück, Fahrenzeller Straße und Marburg, in Riedberg auf dem Torfweg, in Verl an der Bleiche Straße und auf der Bergstraße und in Schloss Holte-Stukenbrock, da an der Spellerstraße. Wo auch immer es hingeht, kommt gut und vor allem sicher durch diesen Freitagabend.
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3: Und echt einigen sehr, sehr coolen neuen Filmen, die diese Woche bei uns in den Kinos angelaufen sind. Also selbst wenn das Herbstwetter jetzt vielleicht dann doch mal ein bisschen Piano macht, wäre das gar nicht so schlimm. Haben wir wenigstens kein schlechtes Gewissen, in die Kinos zu gehen. Über einen Film sprechen wir gleich nach drei Hits. Ich wünsche euch einen richtig schönen Start ins Wochenende, einen richtig schönen Freitagabend. Schön, dass ihr da seid.
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0: Das ist neue Musik von Ray Dalton, hier gerade für euch gespielt in der Spätschicht um 17:45. Go That High. Diese Woche sind ziemlich viele neue Filme bei uns in den Kinos angelaufen. Es war Actiongeladenes dabei mit Brad Pitt, Eiserne Wildnis. Dann sind die Avengers zurück in einer Extended Version. Und für die Kids ist auch einiges dabei. Bibi Blocksberg und eine Neuverfilmung von Emil und die Detektive.
1: Mir wurde mein Geld geklaut.
2: Dann müssen wir die Polizei rufen.
1: Nein, das geht nicht. Der Typ ist ein Profi. Also müssen wir es auch profimäßig angehen.
2: Wie Detektive.
3: Und Detektivinnen.
0: Ist eine Neuauflage mit neuen Gesichtern in den Hauptrollen. Ihr habt es gerade schon gehört. Es wird mal wieder ein Gelddieb in Berlin gejagt. Aber nicht in dem Berlin von früher, sondern in dem Berlin von heute. Mit E-Scootern und alles drum und dran. Und natürlich auch mit der Sprache von heute.
4: Oh shit, ich hab Downtime. Ich kann das hacken. Dauert aber einen Moment.
0: Falls ihr das sprachlich gerade nicht so ganz auf die Kette bekommen habt, keine Sorge, das geht mir erstens auch so und zweitens, Spoiler, es ist nicht die einzige Stelle, wo euch das im Film bestimmt passieren wird, aber dann fragt die Kids einfach nach dem Film, was sie da genau alles gesagt haben. Emil und die Detektive in der Neuauflage seit dieser Woche bei uns in den Kinos. Euch ganz viel Spaß beim Gucken.
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1: Mit Melanie Faulhaber. Guten Abend. In Lintel sind am Nachmittag auf der Fahrenseller Straße ein Motorradfahrer und ein Auto frontal zusammengestoßen. Der Motorradfahrer und der Autofahrer wurden schwer verletzt. Es ist schon der zweite schwere Unfall mit Vollsperrung im Kreis heute. Am frühen Morgen waren auf der B513 zwischen Flughafen und Hasewinkel zwei Autos zusammengestoßen. Ein 25-jähriger Haller wurde dabei schwer, ein 60-jähriger Gütersloher leicht verletzt. In Reda-Wiedenbrück ist der Südring zwischen Reinholdstraße und Hellweg wegen Reparaturarbeiten bis voraussichtlich Sonntag voll gesperrt. Außerdem wird in den nächsten Tagen auf mehreren Straßen im Außenbereich Rollsplitt aufgebracht, unter anderem auf der Hellingrottstraße im Bereich der Hammersenstraße. Dort heißt es deshalb langsam fahren. Die Michaeliskirmes in Gütersloh ist heute gestartet. Offizieller Start war am Nachmittag mit einer Tombola am Riesenrad. Neu dabei sind unter anderem die Wildwasserbahn Splash, das Fahrgeschäft Mayday und die 45 Meter hohe Propellerschaukel SpaceX. Die Kirmes läuft noch bis zum 4. Oktober. Dazu gibt es ein breites Programm und diesen Sonntag ist verkaufsoffen von 13 bis 18 Uhr. 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
2: Das Wochenendwetter kann sich eigentlich sehen lassen. Nein, nicht nur eigentlich. Morgen am Samstag 20 Grad Richtung Mittag. Da könnte es sich vielleicht mal so ein bisschen zuziehen. Ist auch vielleicht mal ein Schauer mit dabei. Aber wir sehen auf jeden Fall morgens und auch am Abend wieder die Sonne. Und am Sonntag sowieso, da ist ganz viel blauer Himmel am Start. 24, 25 Grad maximal, also fast schon spätsommerlich. Und genau so geht's dann Stand jetzt auch in die neue Woche. Besser ankommen mit dem Radio Gütersloh Verkehrsservice. Da sind einige Blitzer heute Abend bei uns aktiv. In Halle, Brackwederstraße, dann in Hesselteich, da an der Österwegerstraße, zwischen Hasewinkel und Marienfeld auf der B513, in Steinhagen, Erbesloher Straße, in Gütersloh auf dem Bäckerkamp, in Reda-Wiedenbrück, Fahrenseller Straße und Marburg, in Riedberg auf dem Torfweg, in Verl an der Bleiche Straße und auf der Bergstraße und in Schloss Holte-Stukenbrock, da an der Spellerstraße. Wo auch immer es hingeht, kommt gut und vor allem sicher durch diesen Freitagabend.
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2: Natürlich habe ich euch hier Musik mitgebracht, die uns vernünftig ins Wochenende reinträgt. Ich würde mal kurz den nächsten Hit ansingen. Ihr wisst sofort Bescheid. Ja, ich habe nicht gesagt, dass ich gut singen kann. Ich habe nur gesagt, dass ihr sofort Bescheid wisst. Und das stimmt doch wohl, oder? Kato, turn the lights off für euch. Schönen Freitagabend.
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0: Einen wunderschönen, ihr Lieben. Ich hoffe, euch geht's gut. Noch läuft sie, die Bewerbungsphase für unsere Aktion Euer Team. 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Und du hast dich beworben, Nadine, für die Sandwürmchen. Das ist echt ein sehr süßer Name. Was kann ich mir darunter vorstellen? Was seid ihr für ein Team?
1: Wir sind eine Beachhandballmannschaft. Also wir machen tatsächlich nur Beachhandball, weil wir gedacht haben, nee, was unsere Männer können auf der Platte, das können wir im Sand ja noch viel besser. Und genau, so hat sich das ergeben.
0: Habt ihr denn schon ein einheitliches Outfit oder soll das jetzt Premiere werden?
1: Ja, wir sind ja schon tatsächlich 4 Jahre zugange und wir stocken immer mal so wieder auf. Also als erstes gab es ein Trikot, wirklich mit Beflockung. Und zu jeder Saison versuchen wir mal was Neues dazu zu holen. Das ist natürlich für so eine Hobbymannschaft schon echt immer ein teures Stück, ja, aber wir sind da sehr fleißig dann trotzdem dabei, weil das lassen wir uns Mädels ja dann auch nicht nehmen, gut auszusehen dabei.
0: So, und macht auch viel mehr Spaß, wenn man das Gleiche anhat, ne?
1: Ja, auf jeden Fall.
0: Also jetzt die perfekte Gelegenheit für euch, einmal einen Rundumschlag zu machen und alle im Team einmal neu auszustatten mit einem neuen Trikot. Schön! Ich finde übrigens den Namen auch wirklich sehr süß. Ist von allen, die sich beworben haben, mit Abstand der niedlichste Name, die Sandwürmchen. Ey, jetzt macht das aber auch Sinn mit dem Beach. Ich drücke euch die Daumen, Nadine. Ey, Grüße ans Team. Hau rein, ne?
1: Ja, vielen, vielen Dank. Danke schön.
0: Bis dann. Ciao.
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1: Mit Thorsten Adolfs. Guten Abend. Bundestag und Bundesrat haben heute den Weg für den neuen Tankrabatt freigemacht. Damit kann er wie geplant am nächsten Donnerstag starten. Die Autofahrer dürfte es freuen. Um bis zu 17 Cent pro Liter sollen sie an der Tankstelle dann entlastet werden. Die Maßnahme soll bis Ende des Jahres laufen. Alle sind aber nicht vom Tankrabatt überzeugt. Das wurde heute auch im Bundestag deutlich. Danny Hopper hat die Einzelheiten.
2: Eine Schwachsinnslösung, so hat Grünen-Fraktionschefin Dröge den Tankrabatt bezeichnet. Er sei schon beim ersten Mal nicht vollständig von den Mineralölkonzernen an die Autofahrer weitergegeben worden. Und auch viele Experten sind skeptisch, dass es diesmal anders laufen wird. Der Großteil von ihnen hält deshalb wenig bis nichts von der Maßnahme. Dazu heißt es, der Rabatt sei relativ teuer und nicht zielgenau. Er unterstütze zum Beispiel auch Menschen, die die Hilfe gar nicht nötig hätten. Die Autofahrer dürfte es trotzdem erstmal freuen. Wer noch genug Sprit im Tank hat, kann sich möglicherweise Schlangen am 1. Oktober, also am ersten Tag des Rabatts, aber wohl sparen, denn dann dürften die Preise noch nicht direkt komplett purzeln. Um Mitternacht haben die Tankstellen noch keinen Sprit mit Steuerrabatt in ihren Tanks. Der gilt nämlich nur für Kraftstoff, der nach Mitternacht die Raffinerien oder Großtanklager verlässt. Das heißt, es kann dann immer noch ein paar Tage dauern, bis der Tankrabatt voll durchschlägt. Gerade zu Beginn des Rabatts kann es außerdem je nach Tankstelle große Unterschiede bei der Weitergabe geben. Ein Preisvergleich lohnt sich in dieser Zeit deshalb wohl noch mehr als sonst.
1: Und jetzt weitere Nachrichten im Überblick. Zehntausende Schüler haben heute bundesweit gegen eine mögliche Wehrpflicht demonstriert. Es gab Aktionen in etwa 100 Städten. Das Gesetz zum neuen Wehrdienst ist seit Januar in Kraft. Es sieht die verpflichtende Musterung für junge Männer ab dem Jahrgang 2008 vor. Sollten sich nicht genug Freiwillige finden, dann kann der Bundestag beschließen, die Wehrpflicht wieder in Kraft zu setzen. Am Rhein hat der Wasserstand an vielen Stellen neue Minusrekorde erreicht. Bei Mainz fiel er auf 2 Zentimeter. Auch in Düsseldorf und Duisburg könnten die historischen Tiefststände am Wochenende nochmal unterboten werden. Vom Wasserstraßen- und Schifffahrtsamt heißt es, die Lage bleibe wegen der Trockenheit angespannt. Die Krankenkasse DAK Gesundheit hat in den vergangenen beiden Jahren rund 2300 Verdachtsfälle gefunden, in denen möglicherweise falsch abgerechnet wurde. Das waren 30% mehr als im vorherigen Berichtszeitraum. Am stärksten betroffen war der Bereich Arznei- und Verbandmittel, in dem gefälschte Rezepte für hochpreisige Krebsmedikamente und Abnehmspritzen entdeckt wurden. Wer online shoppt, zahlt seine Waren immer öfter in kleinen Raten. Besonders bei größeren Anschaffungen greifen mittlerweile deutlich mehr Menschen zur Ratenzahlung. Das hat das Vergleichsportal Verivox ermittelt. Laut der Umfrage entscheiden sich mittlerweile 15% der Kunden, bei Summen von ungefähr 1.000 Euro dafür einen Ratenkredit aufzunehmen. Besonders verbreitet ist das in Haushalten mit einem Netto-Monatseinkommen unter 2.000 Euro. Diejenigen, die ohne Kredit zahlen, wählen in rund einem Drittel der Käufe den Kauf per Rechnung. Die Zahlung über PayPal landet bei hohen Summen auf Platz 2. Auch bei kleineren Beträgen sei PayPal für die meisten die erste Wahl, heißt es, weil es einfach unkompliziert sei. Das waren die Nachrichten mit Thorsten Adolfs.
3: Der Blick aufs Wetter. Ich kann euch wirklich nicht ganz versprechen, dass ihr am Wochenende keinen Regenschirm braucht. Morgen Mittag steht es noch nicht so ganz fest, ob da vielleicht so ein kleiner Schauer mal durchzieht. Zieht sich auf jeden Fall ein bisschen zu. Ansonsten schaffen wir aber bis 20 Grad, also ziemlich angenehm morgen am Samstag. Morgens und auch abends sieht es sogar recht sonnig aus. Und noch mehr Sonne gibt es dann am Sonntag. Dann gibt es auch nochmal einen Schlag aufs Thermometer drauf. 24, 25 Grad maximal sind sogar drin. Hört sich fast spätsommerlich an, ne? Und auch in die neue Woche starten wir dann mit ähnlichen Temperaturen und auch mit Sonne.
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3: Besser ankommen mit dem Radio Gütersloh Verkehrsservice. Da sind einige Blitzer heute Abend bei uns aktiv. In Halle, Brackwederstraße. Dann in Hesselteich, da an der Österweger Straße. Zwischen Hasewinkel und Marienfeld auf der B513. In Steinhagen, Erbesloher Straße. In Gütersloh auf dem Bäckerkamp. In Reda-Wiedenbrück, Fahrenzeller Straße und Marburg. In Riedberg auf dem Torfweg. In Verl an der Bleiche Straße und auf der Bergstraße. Und in Schloss Holte-Stutenbrock, da an der Spellerstraße. Wo auch immer es hingeht, kommt gut und vor allem sicher durch diesen Freitagabend.
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3: Versprochen, wenn ihr gerade dabei seid, euch fertig zu machen, weil es heute Abend für euch rausgeht, weil ihr Bock habt, das Tanzbein zu schwingen, dann machen wir uns hier gleich zusammen warm. Habe ich für euch, na klar, auch den passenden Sound dabei. Infinity gibt's direkt nach einer Nummer für alle, die vielleicht heute eher einen entspannten machen und irgendwie vielleicht eine stressige Woche hatten, deswegen jetzt ein bisschen was Ruhiges brauchen. Ed Sheeran mit Ice Close. Willkommen hier zur Spätschicht.
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Herzlich willkommen zur Spätschicht eurer Show am Abend. Wie immer mit ganz viel neuer Musik. Gerade gespielt aktuelle Nummer von Alex Warren, Emerald Eyes. Und noch mehr neue Musik habe ich jetzt für euch. Und zwar von einer Band, die wir alle kennen und die sich heute vor 50 Jahren in einer Schule in Dublin gegründet hat. Na klar, das sind U2. Überlegt euch das mal, einfach ein halbes Jahrhundert, 50 Jahre, das muss man erstmal hinbekommen. Und das tatsächlich ja noch mit fast allen Gründungsmitgliedern, die noch mit dabei sind. Das wird gefeiert, das feiern nicht nur wir, sondern auch U2 mit neuer Musik. Im November kommt ein ganz neues Album raus. Und jetzt gibt's aber auch schon einen neuen Hit, der heißt Silencio. Ja, hatte ich auch erst Fragezeichen im Kopf. Also okay, U2 und Silencio, das passt jetzt irgendwie nicht zusammen. Aber Spoiler, die Nummer hat nichts mit Silencio zu tun. Die geht ordentlich gut nach vorne. Wir hören zusammen rein. Brandaktuell von U2. Silencio hier zuerst gehört in der Spätschicht.

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1: Mit Melanie Faulhaber. Guten Abend. Beim Kreis Gütersloh könnte es im nächsten Jahr an mehreren Stellen weniger Geld geben. Dem Rotschiff zum Opfer fallen könnten Schülertickets, digitale Geräte für kreiseigene Schulen, die Verkehrswacht und ein Projekt für junge Autofahrer. Auch weitere Stellen bei der Fahrzeugzulassung und der Führerscheinstelle stehen auf dem Prüfstand. Insgesamt geht es um mehr als 400.000 Euro zusätzliche Einsparungen im Kreishaushalt. Noch ist nichts entschieden. In den nächsten Wochen wird weiter beraten. In Reda-Wiedenbrück ist ein Audi Q8 von einem Parkplatz am Nordwall gestohlen worden. Der schwarze SUV wurde zwischen Montag und Donnerstag geklaut. Das Kennzeichen lautet MI für Minden H3331E. Die Polizei sucht Zeugen und bittet um Hinweise. Der FC Gütersloh hat keine Länderspielpause und muss heute Abend wieder in der Regionalliga ran. Im Heimspiel gegen die zweite Mannschaft vom SC Paderborn soll der nächste Sieg gelingen. Die Gäste haben nach 9 Spielen nur halb so viel Punkte im Vergleich zum FCG. Mit einem Sieg würde Gütersloh zumindest bis Sonntag die Tabellenspitze zurückerobern. Anstoß im Heidewald ist in diesen Minuten. 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
2: Lasst uns aufs Wetter gucken. Morgen starten wir, wie es aussieht. Erst noch sonnig in den Samstag. Richtung Mittag zieht sich dann so ein bisschen zu hier und da kann auch mal ein kleiner Schauer mit dabei sein. Viel ist es aber nicht, was darunter kommt. Wir schaffen morgen Temperaturen so um 20 Grad maximal auf dem Thermometer. Noch mehr gibt's dann am Sonntag. Dann sogar 24, 25 Grad. Fast schon sommerlich wieder. Und auch dann ganz viel Sonne mit dabei. Und der Trend setzt sich dann auch Richtung Anfang der neuen Woche fort. Auch dann 24, 25 Grad und einiges an Sonne, wie es gerade aussieht. Besser ankommen mit dem Radio Gütersloh Verkehrsservice. Da sind einige Blitzer heute Abend bei uns aktiv. In Halle, Brackwederstraße, dann in Hesselteich, da an der Österwegerstraße, zwischen Hasewinkel und Marienfeld auf der B513, in Steinhagen, Erbesloher Straße, in Gütersloh auf dem Bäckerkamp, in Reda-Wiedenbrück, Fahrenzeller Straße und Marburg, in Riedberg auf dem Torfweg, in Verl an der Bleiche Straße und auf der Bergstraße und in Schloss Holte-Stubenrock, da an der Spellerstraße. Wo auch immer es hingeht, kommt gut und vor allem sicher durch diesen Freitagabend.
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2: Na, habt ihr heute Abend vielleicht zufällig Stammtisch? Dann fragt doch einfach mal später in die Runde, habt ihr Bock auf ein einheitliches Outfit? Wollen wir nicht mal wieder zusammen Trikots bestellen oder T-Shirts mit einem Logo oder was auch immer? Ja, und dann wird irgendwer sagen, na klar, können wir machen, aber ist halt super teuer, ne? Wo sollen wir das Geld denn hernehmen? So ein einheitlicher Look, der geht schon ordentlich ins Geld. 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

DJ Snake und Justin Bieber hier für euch gespielt in der Spätschicht mit Let Me Love You. Schönen Freitagabend. Wie sieht's aus? Habt ihr Wochenendpläne? Wetter wird ja top, ne? Fast schon T-Shirt-Wetter bei dick über 20 Grad. Falls ihr noch ein paar Inspirationen braucht, was geht bei uns so ab in der Ecke, findet ihr wie immer in unseren Veranstaltungstipps auf radiogütersloh.de. Schönes Wochenende zusammen.

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1: Ich bin Jan-Henner Reitze. Tanken soll ab Oktober wieder um 17 Cent pro Liter günstiger werden, befristet bis Ende des Jahres. Zumindest wenn die Mineralölkonzerne die Steuersenkung komplett weitergeben. Bundestag und Bundesrat haben die Neuauflage des Tankrabatts heute beschlossen. Außerdem hat der Bundesrat zugestimmt, dass die Bundespolizei mehr Befugnisse im Kampf unter anderem gegen Extremismus bekommt.
2: Das Handy anzapfen, Mails mitlesen, ebenso die Nachrichten bei Telegram oder WhatsApp. Um Kriminellen auf die Spur zu kommen oder auch um mögliche Taten zu verhindern, hilft es Ermittlern häufig, die Kommunikation der Verdächtigen zu überwachen. In Deutschland gelten für eine solche Überwachung strenge Regeln. Daher ist eine Änderung im Gesetz nötig, damit die Bundespolizei im Kampf gegen Extremismus und Schleuserbanden im Falle des Falles künftig auch die Kommunikation überwachen darf. Lea Matschulat, Nachrichtenredaktion.
1: VW sowie die Konzerntöchter Audi und Seat rufen weltweit mehrere Millionen Fahrzeuge in die Werkstätten zurück. In Deutschland sind mindestens 950.000 Autos betroffen. Es geht um ein Problem mit einer Schraube, das zum Ausfall der Lenkung führen könnte.
3: Der Rückruf sei vorsorglich. Ein Audi-Sprecher erklärte, bislang habe es in diesem Zusammenhang, Zitat, keine Personen- oder weitergehenden Sachschadensfälle gegeben. Die problematische Schraube an der Lenkung, heißt es, könnte bei bestimmten Umwelteinflüssen und jahrelangem Betrieb unter Streusalzeinfluss korrodieren und die Lenkung beeinträchtigen. Betroffen sind zahlreiche Modelle von VW aus vielen Baujahren, ebenso Audi- und Seat-Modelle. Der Austausch der Schraube in der Werkstatt dauert laut VW bis zu einer Stunde. Ronny Tochau, Nachrichtenredaktion.
1: Deutschlandweit haben heute nach Angaben der Initiatoren 45.000 Schülerinnen und Schüler gegen eine mögliche neue Wehrpflicht demonstriert. Seit Januar gibt es wieder eine verpflichtende Musterung mit dem Ziel, genug Freiwillige für den Truppenausbau der Bundeswehr zu gewinnen. Gelingt das nicht, besteht die Möglichkeit, dass der Bundestag über eine Wiedereinführung der Wehrpflicht abstimmt. Im Pazifik sind gerade drei Stürme der Hurricane-Kategorie unterwegs. Einer bedroht Mexiko, ein anderer Hawaii, der dritte ist über dem offenen Meer keine Gefahr fürs Festland. Die große Zahl der starken Stürme ist ungewöhnlich und wird auf das Klimaphänomen El Niño zurückgeführt. Im Atlantik ist es, was Stürme betrifft, in diesem Jahr dagegen bisher ungewöhnlich ruhig. Und das waren die Nachrichten mit Jan-Henner Reitze.
4: Das Wochenendwetter kann sich eigentlich sehen lassen. Nein, nicht nur eigentlich. Morgen am Samstag 20 Grad Richtung Mittag. Da könnte es sich vielleicht mal so ein bisschen zuziehen. Ist auch vielleicht mal ein Schauer mit dabei. Aber wir sehen auf jeden Fall morgens und auch am Abend wieder die Sonne. Und am Sonntag sowieso. Da ist ganz viel blauer Himmel am Start. 24, 25 Grad maximal. Also fast schon spätsommerlich. Und genau so geht's dann Stand jetzt auch in die neue Woche.
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4: Besser ankommen mit dem Radio Gütersloh Verkehrsservice. Da sind einige Blitzer heute Abend bei uns aktiv. In Halle, Brackwederstraße. Dann in Hesselteich, da an der Österwegerstraße. Zwischen Hasewinkel und Marienfeld auf der B513. In Steinhagen, Erbesloher Straße. In Gütersloh auf dem Bäckerkamp. In Reda-Wiedenbrück, Fahrenzeller Straße und Marburg. In Riedberg auf dem Torfweg. In Verl an der Bleiche Straße und auf der Bergstraße. Und in Schloss Holte-Stukenbrock, da an der Spellerstraße. Wo auch immer es hingeht, kommt gut und vor allem sicher durch diesen Freitagabend.
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4: Lasst uns gleich zusammen nochmal auf die Kinoleinwände gucken. Da ist einiges Neues mit dabei diese Woche. Unter anderem was mit Brad Pitt. Mhm. Nach drei Hits Robin Schulz, Phil Collins und den Anfang hier machen J-Lo und David Guetta. Save Me Tonight.
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0: Schönen Freitagabend zusammen, Viertel nach acht haben wir es. Diese Woche sind ganz viele neue Filme bei uns in den Kinos angelaufen. Für die Kids einiges dabei. Emil und die Detektive mit einer Neuauflage haben wir gerade eben hier in der Spätschicht schon drüber gesprochen. Dann Bibi Blocksberg mit dabei. Die Avengers sind zurück. Und dann ist Brad Pitt tatsächlich auch mit einem neuen Film dabei. Eiserne Wildnis, Heart of the Beast. Er spielt einen traumatisierten Ex-Special Forces Officer, ist mit seinem Aufklärungshund Odin auf dem Rückweg vom Kriegseinsatz und dann stürzt sein Propellerflugzeug ab und das mitten in der unerbitterlichen Wildnis von Alaska und die beiden sind komplett auf sich alleine gestellt.
1: Du bist der erste Mensch, der sich so weit hier raustraut. Was machst du beruflich, James?
2: Army Special Forces im Ruhestand.
1: Die Gegend hier wird Eiserne Wildnis genannt. Die meisten Leute lernen sie auf die harte Tour kennen.
2: Ich bring dich nach Hause. Wir müssen es wohl auf die harte Tour machen.
0: Ihr hört schon, an Spannung fehlt's in dem Film auf jeden Fall nicht. Die beiden müssen den brutalen Kampf gegen Kälte und die Natur und vor allen Dingen auch gegen ihre eigenen Traumata ausfechten und das ganz weit weg von jeglicher Zivilisation. Eiserne Wildnis, Heart of the Beast mit Brad Pitt in der Hauptrolle läuft seit dieser Woche in unseren Kinos. Wenn ihr reingeht, ganz viel Spaß. Lasst euch das Popcorn schmecken.

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1: Mit Melanie Faulhaber. Guten Abend. In Lintel sind am Nachmittag auf der Fahrenseller Straße ein Motorradfahrer und ein Auto frontal zusammengestoßen. Der Motorradfahrer und der Autofahrer wurden schwer verletzt. Es ist schon der zweite schwere Unfall mit Vollsperrung im Kreis heute. Am frühen Morgen waren auf der B513 zwischen Flughafen und Hasewinkel zwei Autos zusammengestoßen. Ein 25-jähriger Haller wurde dabei schwer, ein 60-jähriger Gütersloher leicht verletzt. In Reda-Wiedenbrück ist der Südring zwischen Reinholdstraße und Hellweg wegen Reparaturarbeiten bis voraussichtlich Sonntag voll gesperrt. Außerdem wird in den nächsten Tagen auf mehreren Straßen im Außenbereich Rollsplitt aufgebracht, unter anderem auf der Hellingrottstraße im Bereich der Hammersenstraße. Dort heißt es deshalb langsam fahren. Die Michaeliskirmes in Gütersloh ist heute gestartet. Offizieller Start war am Nachmittag mit einer Tombola am Riesenrad. Neu dabei sind unter anderem die Wildwasserbahn Splash, das Fahrgeschäft Mayday und die 45 Meter hohe Propellerschaukel SpaceX. Die Kirmes läuft noch bis zum 4. Oktober. Dazu gibt es ein breites Programm und diesen Sonntag ist verkaufsoffen von 13 bis 18 Uhr. 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
2: Der Blick aufs Wetter. Ich kann euch wirklich nicht ganz versprechen, dass ihr am Wochenende keinen Regenschirm braucht. Morgen Mittag steht es noch nicht so ganz fest, ob da vielleicht so ein kleiner Schauer mal durchzieht. Zieht sich auf jeden Fall ein bisschen zu. Ansonsten schaffen wir aber bis 20 Grad, also ziemlich angenehm morgen am Samstag. Morgens und auch abends sieht es sogar recht sonnig aus. Und noch mehr Sonne gibt es dann am Sonntag. Dann gibt es auch nochmal einen Schlag aufs Thermometer drauf. 24, 25 Grad maximal sind sogar drin. Hört sich fast spätsommerlich an, ne? Und auch in die neue Woche starten wir dann mit ähnlichen Temperaturen und auch mit Sonne. Besser ankommen mit dem Radio Gütersloh Verkehrsservice. Da sind einige Blitzer heute Abend bei uns aktiv. In Halle, Brackwederstraße, dann in Hesselteich, da an der Österwegerstraße, zwischen Hasewinkel und Marienfeld auf der B513, in Steinhagen, Erbesloher Straße, in Gütersloh auf dem Bäckerkamp, in Reda-Wiedenbrück, Fahrenseller Straße und Marburg, in Riedberg auf dem Torfweg, in Verl an der Bleiche Straße und auf der Bergstraße und in Schloss Holte-Stukenbrock, da an der Spellerstraße. Wo auch immer es hingeht, kommt gut und vor allem sicher durch diesen Freitagabend.
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2: Guten Abend zusammen. Ihr habt ja auch schon mal so eine komische Situation gehabt mit irgendeiner Person, wo ihr dachtet, das fühlt sich irgendwie alles richtig an, aber so eine richtige Perspektive für uns zwei Mäuse gibt's doch nicht. Ja, ich kenne das nur zu gut. Ich stecke da gerade auch mittendrin, zur Info. Ja, ist so. Und genau deswegen fühle ich mich sehr angesprochen von der Nummer, die ich uns jetzt hier spiele, weil es darin genau um diese Situation geht. Self-Aware von Temple City. Dieses Gefühl, dass man sich gerne anlügen würde und einfach ausblenden will, dass das irgendwie vielleicht nicht so auf weite Sicht einen Sinn ergibt. Aber irgendwie fühlt es sich halt doch trotzdem gut an, dieses Hin- und Hergerissene. Ja, falls ihr das auch gerade habt, was ich nicht hoffe, dann ist das hier unser Song. Schluchz.
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Dasha mit Austin hier für euch gespielt am Freitagabend in der Spätschicht. Und weiter geht's mit Green Day. Wake me up when September ends. Mach mich wach, wenn der September vorbei ist. Ja, da würde ich einfach nächste Woche Mittwoch einen Wecker stellen, ne? Dann ist der September nämlich auch schon wieder rum. Wir hören uns aber nicht erst nächste Woche Mittwoch wieder, sondern schon nächsten Montag hier in der Spätschicht. Ich bin Jonas Rieck. Macht euch ein schönes Wochenende. Bis dann. Tschüss.

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1: Ich bin Jan-Henner Reitze. Die Neuauflage des Tankrabatts ist beschlossene Sache. Bundestag und Bundesrat haben der Steuersenkung zugestimmt, die Benzin und Diesel rechnerisch von Oktober bis Jahresende 17 Cent pro Liter günstiger machen soll. Weitere Gesetze sind heute durch den Bundesrat gegangen. Zum Beispiel sollen Opfer von Unfällen mit Elektrorollern künftig bessere Chancen haben, Schadenersatz zu bekommen.
2: Es gibt immer mehr Elektroroller im Straßenverkehr und auch immer mehr Unfälle. Wer allerdings von einem Elektroroller angefahren wird oder auf dem Gehweg über einen stolpert, bleibt heute oft auf seinen Behandlungskosten sitzen. Jetzt sollen strengere Regeln für Betreiber einer E-Rollerflotte eingeführt werden. Sie sollen für Unfallkosten aufkommen, wenn der eigentliche Verursacher nicht belangt werden kann. Was meistens der Fall ist. Ronny Tochau, Nachrichtenredaktion.
1: Die Linke in Berlin hat bei einem Parteitag offiziell beschlossen, Grüne und SPD zu Sondierungsgesprächen einzuladen. Die Linke war bei der Abgeordnetenhauswahl am vergangenen Sonntag stärkste Kraft geworden. Ob es mit einer Regierung klappt, ist aber unklar. Auch innerhalb von Grünen und SPD wird über den Umgang der Linken mit Antisemitismus und Kontakte ins Clan-Milieu diskutiert. Die Menschen in Deutschland sparen lieber, statt Geld auszugeben. Im September hat das Konsumklima nach einer Marktforschungsstudie einen Dämpfer bekommen. Als Grund dafür werden unsichere politische Zeiten weltweit genannt sowie teure Energie.
3: Die Neigung zum Sparen ist so hoch wie seit der Finanzkrise 2008 nicht mehr, so die Konsumforscher. Gleichzeitig seien die Erwartungen an die Einkommensaussichten stark gesunken. Sie sind demnach auf dem niedrigsten Wert seit April. Vor allem die hohen Energiepreise sorgen für Verunsicherung bei vielen Menschen. Deswegen rechnen die meisten damit, dass sie in den nächsten Monaten weniger kaufen werden. Außerdem werden sich wohl auch viele mit größeren Investitionen zurückhalten. Die Erhebung der Konsumforscher zeigt, dass auch die Bereitschaft zu größeren Anschaffungen leicht gesunken ist. Fiona Reinhardt, Nachrichtenredaktion.
1: Auch Microsoft-Gründer Bill Gates hat sich in Forderungen nach gesetzlicher Regulierung für künstliche Intelligenz eingereiht. Er sehe die Gefahr, dass KI zum Tod von 1 Milliarde Menschen führen könnte, sagte Gates zur Begründung in einem Interview des US-Senders NBC. Ähnliche Äußerungen hatte es schon von anderen führenden US-Anbietern von KI gegeben. Das waren die Nachrichten mit Jan-Henner Reitze.
4: Das Wetter.
5: Der Sommer ist zurück, um sich zu entschuldigen, dass er so wahnsinnig heiß war. Das Wochenende durch weiter angenehm warm, bis 25 Grad morgen und übermorgen. Je nach Region dazu mal mehr, mal weniger Wolken, aber trocken durchgehend. Und dann ab Montag, da gibt's bis 28 Grad in der Spitze. Jetzt über den Abend und die Nacht kühlt's aber erstmal runter. Da kriegen wir Tiefstwerte von 11 bis 5 Grad.
4: NRW Verkehr.
5: Der einzige richtig lange Stau auf der A2 Hannover Richtung Dortmund zwischen Herford-Bad Salzuflen und Ostwestfalen-Lippe, 3 Kilometer 26 Minuten. Dann die kürzeren A4 Aachen Richtung Köln zwischen Kreuz Köln-West und Köln-Eiffeltor, 2 Kilometer 3 Minuten. A46 Düsseldorf-Heinsberg zwischen Kapellen und Grevenbruch, dichter Verkehr, 4 Minuten. Und A59 Bonn Richtung Köln zwischen Dreieck St. Augustin-West und Troisdorf, 1 Kilometer 8 Minuten. Eine gute Fahrt. Sebastian Pouli hier, beste Musik jetzt, der Song mit dem Häcksel-Refrain, wo sie die Silben einmal durch den Wolf gejagt und wieder falsch zusammengesetzt haben. DJ Ugel, Moving to the Sun. Ein schönes Wochenende.
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Jo, da sind wir wieder. Freitagabend, Club Business Radio Showtime. Hier auf den Wellen von Radio Gütersloh und parallel Radio Bielefeld. Am letzten Freitag sind wir mit ungefähr 135 Beats per Minute ins Wochenende gegangen. Heute Abend beginnen wir ganz, ganz, ganz ruhig. Heute Abend, ihr hört es schon, schöne, exklusive, feine Deep House Musik zu Beginn. Der erste Track, Oh My Love von Dawson Music. Sehr, sehr sexy, sehr edel und sehr groovig, geht direkt in die Beine. Und damit, wie gesagt, möchte ich euch heute Abend hier begrüßen zur heutigen Ausgabe. Mein Name ist Mike Palzmeier, bleibt dabei, leistet mir Gesellschaft in der kommenden Stunde hier bei der Club Business Radio Show. Viel Spaß mit meinem Sound.

heute Abend hier für euch. Die Club Business Radio Show mit schönem Sexy House Sound. Am Freitagabend hier passend zum Start in ein legendär gutes Wochenende. Freitagabend 9 bis 10 immer auf dieser Welle. Die Club Business Radio Show schon seit mittlerweile über 22 Jahren. Heute Abend, wie gesagt, schönen, feinen House Sound. Und ich habe noch ein paar coole Events für euch hier auf meinem Zettel stehen. Los geht's am 3.10. Dr. Mutte kommt zu uns in die Region nach Bad Salzuflen ins Glashaus. Und das wird eine richtig, richtig geile Nummer, weil Dr. Mutte, ich weiß nicht, wie viele Dekaden mittlerweile er als DJ weltweit unterwegs ist. Damals hat er die Love Parade gegründet und erfunden. Mittlerweile heißt es Rave the Planet Parade, die in diesem Jahr neue Rekorde gebrochen hat. 400.000 Zuschauer. Dann geht's weiter am 31.10. Eine etwas härtere, schnellere Gangart in der Schützenhalle in Marienloh. Dieser Name passt mal so gar nicht zu der Party, die dort stattfinden wird. Das elektronische Bauland lädt ein und Pappenheimer legt auf. 31.10. wie gesagt, Schützenhalle Marienloh bei Paderborn. Dann Freitag, 6. November, mitten im Herzen von Bielefeld. Kommt sie und startet uns einen Besuch ab. Die Königin des Techno, Claudia Gavlas. Freitag, 6. November im Sams in Bielefeld. Dann haben wir noch die Party-Raketen vor dem Herrn. Die Disco Boys kommen auch noch in diesem Jahr vorbei. Am 14.11. auch im Glashaus in Bad Salzuflen. So, hier geht's weiter. Sexy House Music, aufgelegt von mir an diesem schönen Abend von Mike Palzmeier.

Ja, heute Abend hier sexy House Music bei der Club Business Radio Show diesem schönen Freitagabend. Das war's leider von dieser Stunde für diese Woche. Das waren phänomenal schöne Tracks, meiner Meinung nach, wie beispielsweise von Steve Buck, von Jonas und von Dawson Music und viele, viele weitere großartige Künstler hier heute Abend, die ich für euch auf die Plattenteller gelegt habe. Naja, Plattenteller nicht ganz richtig. Mittlerweile alles fast nur noch digital. Wobei Vinyl nach wie vor sehr im Kommen ist. So, das ganze Set von heute Abend könnt ihr nochmal nachhören auf meiner oder auf unserer Soundcloud-Seite. Ganz einfach soundcloud.com/clubbusiness. Wenn ihr euch für die Playlist interessiert oder selber mal hier bei uns im Studio auflegen wollt und die Zuhörer von Radio Bielefeld und Radio Gütersloh von eurem Sound verzücken wollt, dann schreibt uns am besten eine E-Mail. Ganz einfach an die Adresse email@clubbusinessradioshow.de. email@clubbusinessradioshow.de. In Social Media sind wir natürlich auch für euch vertreten. Facebook, Instagram, Club Business Radio Show und hier noch ein paar schöne Dates für euch, damit ihr am Wochenende euren Kalender schön bunt malen könnt. 3.10. Glashaus Bad Salzuflen, Dr. Motte. 21. bis 25.10. Amsterdam Dance Event in Amsterdam natürlich. 31.10. Pappenheimer Schützenhalle Marienloh zum elektronischen Bauland. 6.11. Sams Bielefeld, Claudia Gavlas. Und fast schon zum Ende des Jahres hin dann die Disco Boys im Glashaus im Bad Salzuflen. Also, das Jahr geht phänomenal gut zu Ende musikalisch in unserer Region. Und zu Ende geht auch gleich, wie gesagt, leider die Club Business Radio Show. Ich bin Mike Palzmeier. Ich habe für euch die Musik hier gemacht in der letzten Stunde. Ich war eure Kapelle. Wir hören uns wieder nächste Woche Freitag hier. Gleiche Stelle, gleiche Welle. Radio Bielefeld, Radio Gütersloh, Club Business Radio Show. Ich bin Mike Palzmeier. Danke fürs Zuhören. Ciao, tschüss und bis denne. Antenne.

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1: Ich bin Tine Klimach. Der Weg für einen neuen Tankrabatt wegen der hohen Spritpreise ist frei. Der Bundesrat billigte ein zuvor vom Bundestag beschlossenes Gesetz, das von Oktober bis Ende Dezember eine Entlastung um rund 17% je Liter Benzin und Diesel vorsieht.
2: Experten haben ausgerechnet, dass der durchschnittliche Verbrennerfahrer so in den nächsten 3 Monaten etwa 32 bis 36 Euro spart, je nach Fahrleistung, Verbrauch und Tankverhalten. Allerdings bleibt abzuwarten, ob die 17 Cent wirklich vollständig bei den Autofahrern ankommen, denn schon beim letzten Tankrabatt wurde kritisiert, dass die Mineralölkonzerne die Steuersenkung nicht vollständig weitergegeben haben. Das Gesetz soll zum 1. Oktober in Kraft treten. Es kostet den Staat voraussichtlich Steuerausfälle von rund 2,5 Milliarden Euro. Fiona Reinhardt, Nachrichtenredaktion.
1: Der VW-Konzern ruft weltweit mehrere Millionen Fahrzeuge zurück. Eine Schraube an der Lenkung soll vorsichtshalber ausgetauscht werden. In Deutschland sind mindestens 950.000 Fahrzeuge betroffen, auch der Marken Audi und Seat. Autobesitzer sollen per Brief informiert werden. Der Austausch soll bis zu eine Stunde dauern. Die betroffene Schraube hält Streusalz nicht ausreichend stand. Das besonders starke Klimaphänomen El Niño sorgt in diesem Jahr für eine ungewöhnliche Hurricane-Saison. Während sich im Atlantik bisher noch kein einziger Hurricane entwickelt hat, sind im Pazifik gerade 3 Wirbelstürme unterwegs. Mexiko und Hawaii sind in Sorge.
3: Hawaiis Insel Big Island wappnet sich für möglicherweise katastrophale Fluten und lebensbedrohlichen Sturm und Regen. Hurricane Nolo plustert sich südlich der Insel auf, gewinnt an Stärke und wird am Wochenende vorbeiziehen. Erst im August hatte ein Hurricane Big Island verwüstet. Wirbelsturm Polo bedroht die Westküste Mexikos und ist ein Hurricane der Stärke 5. Mit seiner Ankunft auf der Baja California Halbinsel wird am Sonntagabend gerechnet. Still ruht die See dagegen im Atlantik. Aus den USA, Tina Eck.
1: Im Online-Shopping tritt für Pakete aus Drittstaaten in die EU ab November eine neue Bearbeitungsgebühr von 2 Euro in Kraft. Für die Zahlungen sollen die Online-Plattformen zuständig sein. Die Gebühr ist Teil einer Zollreform.
4: Das waren die Nachrichten mit Tine Klimach.
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6: Die Übergangsjacke ist traurig, weil sie am Wochenende zu Hause bleiben muss. Es bleibt weiter warm. Erstmal morgen und übermorgen bis 25 Grad maximal. Dazu je nach Region mal mehr, mal weniger bewölkt, aber durchgehend trocken. Und am Montag, da darf dann gar keine Jacke mehr raus. Da kriegen wir nämlich wieder bis zu 28 Grad. Wahnsinn. Jetzt erstmal kühler über den Abend und die Nacht. Da gibt's 11 bis 5 Grad. Das sind die Tiefstwerte später.
5: NRW Verkehr.
6: Alle auf dem Weg zur Party. Wieder ein bisschen mehr los auf den Autobahnen. Einmal die Staus ab. 4 Minuten. A1 Dortmund-Köln zwischen Gewelsberg und Kreuz Wuppertal-Nord, da haben wir 2 Kilometer 17 Minuten. A2 Hannover-Dortmund zwischen Herford-Bad Salzuflen und Ostwestfalen-Lippe 3 Kilometer 18 Minuten. A3 Köln-Oberhausen zwischen Kreuz-Kaiserberg und Oberhausen-Lierich 1 Kilometer 7 Minuten obendrauf und die A59 Köln Richtung Bonn zwischen Köln-Bahn und Köln-Lind dichter Verkehr, das sind 4 Minütchen. Kommt gut an, gute Fahrt. So, knapp 3 Monate noch bis Weihnachten. Da passt ja ganz schön die Wunschliste auf unserer Homepage. Da haben wir, einen Pole-Dance-Kurs. Das weiß ich nicht, ob der Weihnachtsmann sowas bringt. Ansonsten auch Musical-Besuche, Konzerte sind dabei, etliches mehr. Oder eben auch vor allem euer ganz eigener Wunsch, den ihr da einfach angeben könnt. Anmelden für den Wunscherfüller über unsere Homepage. Viel Glück.
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0: Für alle, die nicht zu den 400.000 Leuten gehören, die zu den 10 Backstreet Boys Konzerten in Düsseldorf gehen. Kollege Sascha Fassbender, Konzert Nummer 1 ist in diesen Minuten frisch rum. Du warst dabei und du bist wahnsinnig beseelt, ne?
2: Also Sebastian, das ist schon Wahnsinn. Ich meine, man darf ja nicht vergessen, die Backstreet Boys sind ja eigentlich mittlerweile Backstreet Men, aber die reißen noch genauso ab wie in den 90ern. Die haben es einfach noch drauf, aber eben halt nicht all. Nein, es sieht immer noch alles topfit aus und das alles mit modernstem Sound, auch ein paar Lieder so ein bisschen moderner gemacht, aber auch modernster Bühnentechnik. Ganz am Anfang war alles so ein bisschen futuristisch, wie in einem Raumschiff kamen sie quasi auf den Bildschirm rein und dann oben auf so Surfbrettern reingeflogen. Völliger Wahnsinn. Da kamen auch Hüte reingeflogen später und so. Also das ist schon stark und ich weiß gar nicht, wie die das jetzt nochmal 9-mal schaffen wollen, weil die waren komplett verschwitzt. Also es ist ja auch diese ganzen Choreografien, ich meine, du kennst das selber, völliger Wahnsinn, aber es hat wirklich einen unglaublichen Spaß gemacht. Toll. Darf ich einmal ganz kurz fragen, was war euer Highlight heute?
3: Backstreet Boys.
2: Welches Lied?
3: Alle.
2: Ja, mein Gott, das kann man ja auch sagen. Noch einmal? Guck mal, es gehen alle ganz beseelt nach Hause. Tschüss.
0: Ja, schön. Schönen Abend noch. Stimmung ist perfekt. Das erste Backstreet Boys Konzert in Düsseldorf ist rum. Zugabe gibt's jetzt hier.

0: das Wetter.
1: 3 Tage warm, oder wie hieß der Song noch? Morgen und übermorgen, genau wie heute, 25 Grad maximal. Dazu je nach Region mal mehr, mal weniger Wolken, aber durchgehend trocken auf jeden Fall. So, und dann nach den 3 warmen Tagen ein paar heiße. Montag tatsächlich wieder maximal 28 Grad. Erstmal runterkühlen jetzt über den Abend, später in der Nacht Tiefstwerte von 11 bis 5 Grad.
0: NRW Verkehr.
1: Hier und da wieder was mehr los. Einmal die Staus ab 4 Minuten. A1 Dortmund-Köln zwischen Gevelsberg und Kreuz Wuppertal-Nord 2 Kilometer 20 Minuten. A4 Hannover-Dortmund zwischen Herford-Bad Salzuflen und Ostwestfalen-Lippe 2 Kilometer 12 Minuten. A3 Köln-Oberhausen, da haben wir zwischen Kreuz Kaiserberg und Oberhausen-Lierich 1 Kilometer Stau, sind 7 Minuten mehr. Und A42 Kamp-Lindfort-Dortmund, da haben wir zwischen Herne-Wanne und Herne-Baukau dichten Verkehr, das sind 10 Minuten obendrauf. Kommt gut an, eine gute Fahrt. Guten Abend, Sebastian Pulli hier und Nico Santos. Ist so ein bisschen wie, wenn einem in der Küche ein Teller mit Nudeln mit Tomatensauce runterfällt. Egal wo man hinguckt, man findet überall Spuren von ihm. Er hat geschrieben für Mark Forster, für Bushido, für Sido. Sogar Musik für den Tatort hat er gemacht. Und manchmal, da schreibt er auch für sich selber. Why Don't You Stay gibt's jetzt. Nico Santos, einen schönen Abend.

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0: Das ist ja so wahnsinnig nett vom Wetter, dass es unsere Gasspeicher vollhalten will, offenbar. 25 Grad morgen und übermorgen und am Montag sogar 28 Grad in der Spitze. Man merkt kaum, dass in knapp 3 Monaten Weihnachten ist.
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2: O Tannebaum, die Kinderlein kommen, denn alle Jahre wieder ist ein Ross entsprungen. Ja, Freunde, regt euch nicht auf, in 3 Monaten ist Weihnachten. Die Frage ist doch, ist der Black Friday nicht mittlerweile der größere Feiertag? Ja, gefühlt fiebern da deutlich mehr Menschen drauf hin, traurig aber wahr. Aber mal so überlegt, dann gibt's bald eine neue Version der Weihnachtsgeschichte. Die drei Könige, die folgen der großen Leuchtreklame am Kaufhof und bringen dem neuen Heiland einen Amazon-Gutschein, Rabattcodes und einen Thermomix in den Stall. Wahrscheinlich sind es nicht mal mehr Könige, sondern 3 Zalando-Männer. Und auch andere Sachen ändern sich dann. Der Weihnachtsmann, der nimmt dann auf dem Schlitten auch Retouren mit und das Christkind kommt gar nicht mehr, sondern streamt Unboxing-Videos auf Twitch. Aber immer dran denken, das ist nur für die braven Kinder. Zu den anderen kommt der Knecht Ruprecht von der Telekom und kappt die Leitung zum Router. Uah, das ist jetzt wirklich gruselig.
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1: Ich bin Tine Klimach. Der Bundestag hat den geplanten Tankrabatt wegen der hohen Spritpreise beschlossen. Mit dem Gesetz wird die Energiesteuer auf Diesel und Benzin von Oktober bis Ende November gesenkt. Für Autofahrer könnte das eine Entlastung um bis zu 17 Cent pro Liter bedeuten. Von der Opposition kam nach wie vor Kritik. Grünen-Fraktionschefin Katharina Dröge sagte, das koste so viel wie die Summe, die alle Kürzungen von Familienleistungen im Bundeshaushalt für ein Jahr ausmachten.
2: Für 2,5 Milliarden Euro hätten Sie die Möglichkeit gehabt, alle Kürzungen für die Familien zurückzunehmen. Und Sie haben sich stattdessen für eine Neuauflage des Tankrabatts entschieden. Und das halte ich für einen krassen Fehler von Ihnen.
1: Einen Tankrabatt hatte es schon im Mai und Juni gegeben, um gestiegene Preise unter anderem infolge des Iran-Kriegs abzufedern. Auch Ökonomen kritisierten die Maßnahme als teuer und ungenau. Die Linke als Siegerin der Berlin-Wahl will mit Grünen und SPD Sondierungsgespräche zur Regierungsbildung in der Hauptstadt führen. Das beschlossen die Delegierten eines Parteitags am Abend mit breiter Mehrheit.
3: SPD und Grüne hier in Berlin haben schon klargemacht, dass sie zu Sondierungen bereit wären. Allerdings betont die SPD, es gebe keinen Automatismus für eine Koalition. Und die Grünen wollen nach der Sondierung erstmal ihre Mitglieder befragen. Das können auch Verhandlungstaktiken sein. Hier in Berlin kommt aber hinzu, dass gerade bundesweit über den Umgang der Linken mit Antisemitismus und Kontakte ins Clan-Milieu diskutiert wird. Noch ist offen, ob die Linke da Bedenken klar ausräumen kann. Zumal SPD und Grüne auch mit der Berliner CDU eine Regierung bilden könnten. Aus Berlin Ronny Tochau.
1: Opfer von Unfällen mit E-Rollern sollen künftig leichter an Schadensersatz kommen. Der Bundesrat ließ dafür ein Gesetz von Justizministerin Hubig passieren. Künftig muss der Betreiber einer E-Rollerflotte für die Unfallkosten aufkommen, wenn es nicht gelingt, den eigentlichen Verursacher zu belangen. Bundesweit sind Zehntausende auf die Straße gegangen, um gegen eine mögliche Wehrpflicht zu demonstrieren. Wie die Initiative Schulstreik gegen Wehrpflicht mitteilte, waren heute deutschlandweit über 45.000 Schüler in rund 100 Städten auf der Straße. Seit Januar ist ein Gesetz über den neuen Wehrdienst in Kraft. Kern ist die verpflichtende Musterung für junge Männer. So sollen Freiwillige für den Ausbau der Truppe rekrutiert werden. Sollten die Zielmarken verfehlt werden, kann der Bundestag über eine Wehrpflicht entscheiden. Das waren die Nachrichten mit Tine Klimach.
4: Das Wetter. Nächste Woche kommt der Sommer zurück. Nicht der Hardcore-Hitzesommer 2026, sondern sein netter kleiner Bruder. Montag kriegen wir 28 Grad maximal. Morgen und übermorgen auch schon angenehm warm. 25 Grad da in der Spitze. Je nach Region mit mal mehr, mal weniger Wolken, aber auf jeden Fall durchgehend trocken. Erstmal die Nacht jetzt, da kühlen wir uns langsam runter. Tiefstwerte später von 11 bis 5 Grad.
0: NRW Verkehr.
4: Zwei etwas größere Staus aktuell noch. Die A1 Dortmund Richtung Köln zwischen Gevelsberg und Kreuz Wuppertal Nord. 2 Kilometer, eine Viertelstunde. Und A2 Hannover Dortmund zwischen Herford-Bad Salzuflen und Bielefeld Ost. 3 Kilometer, eine halbe Stunde mehr. Einen kleineren Stau haben wir noch. Das ist die A52 Mönchengladbach Düsseldorf. Aktuell zwischen Kreuz Nersel und Schiefbahn. Dichter Verkehr. 4 Minuten seid ihr durch. Eine gute Fahrt. Sebastian Pulli hier. Es ist die Zeit der Schlafzimmermücken wieder. Habt ihr auch welche gerade, wo man morgens so juckend aufwacht? Meine Partnerin und ich aktuell jeden Morgen eine große Vielzahl an neuen Stichen. So, ich habe jetzt gerade mal gegoogelt, wann hören die Mücken denn auf zu saugen? So, und angeblich die Antwort, wenn sie satt sind. Also unsere ist dann der Jumbo Schreiner unter den Mücken. Ist auch vermutlich hundegroß. Euch eine gute mückenlose Nacht. Sweet Dreams jetzt.
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0: Morgen die große Entscheidung, Olympia oder Olympinein.
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0: Ja, tut mir leid, es ist spät. Morgen Nachmittag, da entscheidet sich, mit welcher Region wir hier in Deutschland ins Rennen gehen, um den Olympiastandort 2036, 40 oder 44. Im Rennen sind noch wir, NRW, mit der Region Köln-Rhein-Ruhr und München ist noch drin, die mit 2 Punkten vor uns liegen. José Nasiani, wir gucken mal, warum.
2: Ja, das liegt vor allem daran, dass München vor allem mit den kurzen Wegen punkten kann und mit der kompakten Planung. Dabei geht es um die Reisezeiten zwischen dem Olympischen Dorf und den Wettkampfstätten. Köln-Rhein-Ruhr hat aber auch viele Vorteile und viele Stärken, zum Beispiel bei Rekordzuschauerzahlen, die da erreichbar wären. Und der Abstand mit diesen 2 Punkten ist sehr klein. Das ist sehr wichtig. Es ist noch keine Entscheidung gewesen, sondern zunächst das Ergebnis der Bewertungskommission. Die eigentliche Entscheidung fällt morgen.
0: Ja, in Baden-Baden die Abstimmung, vor allem ja von den Olympischen Spitzenverbänden. Wie läuft das? Wie können wir uns das vorstellen?
2: Ja, 42 olympische Spitzenverbände haben jeweils 3 Stimmen. Das sind allein schon mal 126 Stimmen von maximal 144 Stimmen. Und dabei muss man eine Sache wissen, auch die Wintersportverbände sind bei dieser Abstimmung dabei. Viele davon sitzen in Süddeutschland, häufig in Bayern. Ob das am Ende tatsächlich ein Vorteil für München ist, das lässt sich nicht seriös sagen. Klar ist, es wird morgen ein sehr enges Rennen werden.
0: Und das startet um 14:45 morgen Nachmittag. Das Ergebnis hört ihr natürlich auch bei uns. Einen schönen Abend.

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0: das Wetter.
1: Montag richtig warm, da kriegen wir 28 Grad maximal. Wochenende bis dahin auch nicht kalt, 25 Grad morgen und übermorgen. Dazu je nach Region mal mehr, mal weniger Wolken, aber überall auf jeden Fall trocken. Der Abend und die Nacht jetzt, die werden ein bisschen frischer, 11 bis 5 Grad später die Tiefstwerte.
0: NRW Verkehr.
1: Bisschen was ist noch los hier und da. Wir starten mit der A1 Münster Richtung Osnabrück. Da haben wir zwischen Lengerich und Kreuzlotte Osnabrück einen Kilometer Stau, sind 7 Minuten plus. A1 Dortmund-Köln zwischen Gevelsberg und Kreuz Wuppertal Nord, 2 Kilometer, knappe 20 Minuten. A2 Hannover-Dortmund zwischen Herford-Bad Salzuflen und Ostwestfalen-Lippe, da haben wir 2 Kilometer, 12 Minuten. Und abschließend die A43 Münster Richtung Wuppertal zwischen Recklinghausen-Herten und Recklinghausen-Hochlammer. Dichter Verkehr, 3 Minuten obendrauf. Eine gute Fahrt, kommt gut an. Ja, Sebastian Pulli hier beim Wunscherfüller. Ne? Falls ihr sagt, ihr wollt wen loswerden, demjenigen schenken, haben wir hier in der Liste, Pyrotechniker für einen Tag oder den Fallschirmsprung, geht vielleicht auch. Nein, es ist natürlich alles absolut sicher und es ist richtig cool. Also wenn ihr wen loswerden wollt, das doch einfach direkt als eigenen Wunsch eintragen. Also ich sag mal, vieles versuchen wir wahrzumachen, nicht alles. Der Wunscherfüller, einfach mitmachen über unsere Homepage. Viel Glück!

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0: Not Us und gleich die neue Single von Alex Warren, der ja meistens musikalisch eher traurig unterwegs ist, sehr, sehr schwer klingt. Aber sein neuer Song Emerald Eyes, das ist ein richtiger, waschechter Disco-Track. Nur halt eben mit der ungewöhnlich tiefen Stimme von Alex. Also Song klingt so ein bisschen, als wären die Bee Gees in den Stimmbruch gekommen. Gibt's gleich hier, aber erstmal eher.
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4: Boah, ich bin emotional mittlerweile komplett in der Sackgasse. Erst die Carpendales, dann die Ferris-Maschmeyer-Trennung und jetzt auch noch das. Sarah Connor und ihr Mann Florian haben sich getrennt. Oder wie sie es sagen, wir sind kein Ehepaar im klassischen Sinne mehr, schlaf aber noch miteinander, wenn wir Lust drauf haben. Ja, was ist das denn? Trennung leid? Das ist ja, als wenn man sein Auto verkauft, aber den Zweitschlüssel behält. Für mich stellt sich doch jetzt die Frage, wenn ich die Sarah das nächste Mal treffe, was weiß ich, bei Olli Geissen in der Chartshow, bagger ich die jetzt an, so wie immer? Oder sollte ich in Zukunft doch besser vorher ihren Florian fragen? Ich meine, wie schnell steht man für sowas in der Bunden? Aber wenn Sarah und Florian sich jetzt wirklich trennen, da hängt ja auch ein bisschen was dran. Die haben Kinder, Hunde, Häuser. Und wer kriegt am Ende das Sorgerecht für Mark Terenzi? Ja, das muss jetzt alles geklärt werden.
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1: Ich bin Tine Klimach. 10 Euro pro Monat vom Staat für Kinder und Jugendliche zwischen 6 und 18 Jahren. Bundesfinanzminister Lars Klingbeil hat sein Gesetz für die sogenannte Frühstartrente in den Bundestag eingebracht. Es sei noch heute so, dass viel zu häufig der Geldbeutel der Eltern darüber entscheide, welche Zukunft Kinder im Land haben, sagte Klingbeil.
2: 10 Euro im Monat, das mag vielleicht erstmal wenig klingen. Aber durch den frühen Start kommen über Jahrzehnte große Summen zusammen. Alleine aus der staatlichen Förderung kann bis zum Renteneintritt ein Beitrag von 53.000 Euro entstehen.
1: Das Gesetz wird nun im Parlament weiter beraten. Die Frühstartrente ist gedacht als eine Art Startkapital für die Altersvorsorge. Der staatliche Zuschuss soll automatisch an alle Kinder ab dem Jahrgang 2020 ausgezahlt werden. Der Weg für die Neuauflage des Tankrabatts zur Entlastung der Autofahrer von hohen Spritpreisen ist frei. Bundestag und Bundesrat billigten im Eilverfahren ein Gesetz, das von Oktober bis Ende Dezember Steuererleichterungen von rund 17 Cent je Liter Benzin und Diesel vorsieht. Aus den Ländern kommen Forderungen nach einem umfassenderen Vorgehen gegen hohe Energiepreise. Immer mehr Menschen in Deutschland zahlen größere Online-Einkäufe in Raten. Wie aus einer Befragung des Vergleichsportals Verivox hervorgeht, bezahlen inzwischen 15% der Deutschen, also fast jeder Sechste, Online-Einkäufe im Wert von 1.000 Euro bevorzugt in Raten.
3: Innerhalb von 2 Jahren ist der Anteil von denen, die sich für Ratenzahlung entscheiden, um 6% gewachsen. Wer weniger Geld verdient, zahlt dabei eher in Raten. Bei denen, die weniger als 2.000 Euro netto im Monat zur Verfügung haben, lag der Anteil bei 23%. Bei einem Verdienst von 4.000 Euro oder mehr waren es dagegen nur 7. Beliebteste Zahlungsmethode bei einem Online-Kauf ab 1.000 Euro bleibt die Rechnung, gefolgt von PayPal und einer Debit- oder Kreditkarte. Jan-Henner Reitz zur Nachrichtenredaktion.
1: Zum Sport. Zinedine Zidane ist das Debüt als neuer Nationaltrainer der französischen Nationalmannschaft geglückt. In ihrem ersten Spiel der Nations League setzte sich die Equipe Tricolore dank Kylian Mbappé mit 1:0 in der Türkei durch. Die italienische Nationalmannschaft verlor zu Hause gegen Belgien mit 0:2.

0: Die Nacht ist klar und Tiefstemperaturen haben wir zwischen 11 und 15 Grad. Und auch morgen wird es wieder schön, also am Tag, der Samstag. Da haben wir erstmal so ein paar Wolken, die unterwegs sind, aber Regen ist kein Thema und es wird wieder bis 25 Grad warm. Und auch der Sonntag wird dann wieder richtig schön, dann sogar bis 26 Grad.
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2: Hier die aktuelle Verkehrslage: A1 Dortmund-Köln zwischen Gevelsberg und Kreuz Wuppertal-Nord. 2 Kilometer Stau, 13 Minuten Zeitverlust. Weiterhin auf der A2 Hannover-Dortmund zwischen Herford-Bad Salzuflen und Ostwestfalen-Seckhausen-Lippe. 2 Kilometer stockender Verkehr. Zusätzlich auf der A33 Bielefeld-Brilon zwischen Paderborn-Mönkeloh und Kreuz-Wünnenberg-Haaren. 1 Kilometer zähfließender Verkehr. Darüber hinaus auf der A44 Dortmund-Kassel zwischen Kreuz-Wünnenberg-Haaren und Lichtenau. 1 Kilometer Stau. Und auch auf der A59 Bonn-Köln zwischen Troisdorf und Spich. 2 Kilometer stockender Verkehr. Wir wünschen allen unterwegs gute Fahrt.
0: Kurz nach 12 und dann übernehme ich jetzt mal. Mein Name ist Robert Janz und dann starten wir direkt rein, würde ich sagen, oder? Mit Musik von Nico Santos, Human Being.
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0: Neue Musik war das von Miley Cyrus in der Samstagnacht. Ich hoffe, ihr habt eine gute Zeit. Und jetzt gibt's mal wieder was zu lachen. Aber ich hoffe mal, die Stimmung ist bei euch eh auch schon so gut. Aber trotzdem steht, würde ich mal sagen, eins fest. Ohne die Frauen wäre unsere Comedy-Camp-Tour nur halb so lustig. Deshalb sind wir auch mega froh, dass Mia Bös, Laura Brümmer, Mia Regensburg und Ingrid Kühne wieder mit bei uns am Start sind. Und Ingrid, die macht auch direkt den Anfang am 4. Oktober in Bergheim. Und ich liebe es auch einfach, wenn sie über ihren Mann und vor allem über ihren Sohn erzählt.
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3: Also ich bin froh, dass wir den jetzt so groß gekriegt haben. Ist ein bisschen

0: In der Nacht ist es jetzt klar, zum Morgen hier und da ein paar Wolken unterwegs, aber trocken, Tiefstemperaturen in den nächsten Stunden so zwischen 11 und 5 Grad. Der Samstag startet ein bisschen wolkig, aber trocken, dann später bis 25 Grad, die Sonne zeigt sich auch und der Sonntag, der wird dann wieder richtig schön und sogar bis 26 Grad.
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2: Hier die aktuelle Verkehrslage. A1 Dortmund-Köln zwischen Gebelsberg und Kreuz Wuppertal-Nord. 1 Kilometer Stau, 6 Minuten Zeitverlust. Weiterhin auf der A44 Dortmund-Kassel zwischen Kreuz Wünnenberg-Haaren und Lichtenau. 1 Kilometer stockender Verkehr, 5 Minuten Verzögerung. Und zusätzlich auf der A59 Bonn-Köln zwischen Troisdorf und Spich 2 Kilometer zähfließender Verkehr. Wir wünschen allen unterwegs gute Fahrt.
0: Das ist die Samstagnacht. Ich hoffe, ihr habt eine gute Zeit. Wenn ihr gerade unterwegs seid, dann kommt gut an. Ich versorge euch mit Musik.

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0: Fastboy und Raff waren das mit Wave in der Samstagnacht. Und Fastboy, die waren tatsächlich vor gar nicht allzu langer Zeit auch mal bei mir zu Gast in der Sendung, haben ein bisschen mit den beiden gequatscht. Mega korrekte Typen, das sind auch Brüder. Und das ganze Interview könnt ihr euch auf unserer Homepage auch noch einmal in voller Länge anhören. Aber das müsst ihr jetzt nicht machen, um Gottes Willen. In der Samstagnacht, da könnt ihr einfach auch ein bisschen Musik hören und das Ganze genießen. Jetzt habe ich was ganz Neues für euch wieder.
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1: Ich bin Tine Klimach. In New York wird die Vollversammlung der Vereinten Nationen fortgesetzt. Heute stehen unter anderem die Reden Chinas und Russlands auf dem Programm. Und der deutsche Außenminister Johann Wadephul tritt ans Rednerpult. Er vertritt Bundeskanzler Merz, der seine Reise nach New York wegen der innenpolitischen Turbulenzen abgesagt hatte.
2: Der deutsche Außenminister ist erst ziemlich zum Schluss an der Reihe in New York und meistens leert sich der Saal bei der Vollversammlung am Wochenende ein bisschen. Aber da heute auch Russlands Außenminister Lavrov und der Vizepräsident Chinas auf der Rednerliste stehen, dürfte nach wie vor Interesse bestehen. Auch die Vertreter der Golfstaaten, Vereinigte Arabische Emirate und Saudi-Arabien treten heute auf. Alle 193 Mitgliedstaaten haben Gelegenheit zur Rede bei der 81. UN-Vollversammlung. Am Montag gibt es auch noch Ansprachen. Aus den USA. Tina Eck.
1: Der Bundestag hat das neue Bundespolizeigesetz der schwarz-roten Koalition gebilligt. Es sieht für die Bundespolizei zusätzliche Befugnisse vor. Dabei geht es um die Bekämpfung von Extremismus und Schleuserkriminalität.
3: Das Handy anzapfen, Mails mitlesen, ebenso die Nachrichten bei Telegram oder WhatsApp. Um Kriminellen auf die Spur zu kommen oder auch um mögliche Taten zu verhindern, hilft es Ermittlern häufig, die Kommunikation der Verdächtigen zu überwachen. In Deutschland gelten für eine solche Überwachung strenge Regeln. Daher ist eine Änderung im Gesetz nötig, damit die Bundespolizei im Kampf gegen Extremismus und Schleuserbanden im Falle des Falles künftig auch die Kommunikation überwachen darf. Aus Berlin, Lea Matschullat.
1: Außerdem hat Bundesfinanzminister Klingbeil die sogenannte Frühstartrente in den Bundestag eingebracht. Der Staat soll für Kinder im Alter zwischen 6 und 18 Jahren monatlich 10 Euro für die Altersvorsorge anlegen. Starten soll die Förderung mit dem Jahrgang 2020. Eltern und Großeltern können zusätzlich einzahlen. Ausgezahlt werden soll das geförderte Kapital grundsätzlich erst ab dem 65. Lebensjahr. Im Bundestag wird der Gesetzentwurf nun weiter beraten. Die neue deutsche Weinkönigin heißt Paula Löber und kommt aus dem Weinanbaugebiet Saale und Struth in Sachsen-Anhalt. Die 29-Jährige setzte sich im Finale in Neustadt-Weinstraße in der Pfalz gegen 4 Mitbewerberinnen durch. Als wichtigste Botschafterin der Branche vertritt Paula Löber nun ein Jahr lang 14.000 Weinbaubetriebe.

0: Die Tiefstemperaturen haben wir jetzt gerade zwischen 11 und 5 Grad. Regen ist in der Nacht kein Thema. Schauen wir mal später auf den Samstag. Der startet teils noch wolkig, aber trocken. Später dann auch freundlicher bis 25 Grad. Sind drin, also wirklich schon sommerlich wieder. Und der Sonntag, der wird dann richtig schön. Und sogar dann bis 26 Grad in der Spitze.
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2: A1 Dortmund-Köln zwischen Gevelsberg und Kreuz Wuppertal-Nord. 1 Kilometer Stau. Wir wünschen allen unterwegs gute Fahrt.
0: Kurz nach 1, Robert Jantz ist hier und es ist die Samstagnacht. Das heißt, ihr habt hoffentlich eine gute Zeit. Ja, vielleicht seid ihr ja gerade erst auf dem Weg zur Party. Mein Gott, das kann ja alles sein. Und wenn das so ist, dann macht ihr alles richtig. Ich versorge euch jetzt mit Musik. 3 Hits am Stück. Los geht's mit einem richtigen Klassiker und der kommt von Tina Turner.
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0: Musik von Pink. Die muss man ja einfach großartig finden. Ich hoffe, ihr habt eine entspannte Zeit. Jetzt gerade so in der Samstagnacht, wenn ihr gerade unterwegs seid, dann kommt auf jeden Fall gut an. Ich versorge euch hier weiter mit Musik. Und als nächstes, da habe ich jetzt wieder was ganz Neues hier für euch in die Playlist gehauen.
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0: Es steht dann sommerliches Wochenende bevor. Heute am Samstag bekommen wir bis zu 25 Grad, morgen am Sonntag sogar bis 26 Grad. Allerdings sind ein paar Wolken unterwegs, die haben aber weder heute noch morgen Regen dabei. Jetzt in der Nacht haben wir auch keinen Regen und Tiefstemperaturen zwischen 11 und 5 Grad.
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2: Zurzeit liegen uns keine Meldungen vor. Wir wünschen allen unterwegs gute Fahrt.
0: Topic und Becky G, die sagen jetzt an dieser Stelle mal sorry Papi, da merkt man, es ist nie zu spät, sich zu entschuldigen. Ha, jetzt damit fangen wir also an. Mein Name ist Robert Janz, schön, dass ihr mit am Start seid.

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0: Arthur war das mit Impossible in der Samstagnacht. Und meine Güte, das war gestern aufregend für Swifties, ne? Also für Taylor Swift-Fans. So ein bisschen wie Weihnachten, Geburtstag, Ostern, was haben wir noch, Silvester, alles an einem Tag. Ja, ne, also vergangenen Dienstag, da hat sie aus dem Nichts bei Instagram angekündigt, ey Leute, am Freitag, da kommt ein neuer Song von mir. Dabei kam ihr letztes Album, The Life of a Showgirl, erst vor einem Jahr raus. Und sie hat im Sommer ja auch noch einen Song für den neuen Toy Story Film geschrieben, den spielen wir ja auch. Jetzt kommt's aber, einen Tag später heißt es dann von Taylor Swift, ach übrigens, am Freitag kommt auch eine Deluxe-Version, natürlich eine Deluxe-Version, von meinem letzten Album mit noch mehr neuen Songs. Also die Fans waren eigentlich ja auch schon zufrieden mit einem neuen Song, jetzt sind es gleich vier geworden. Und einer davon ist Patient Zero. Und die Idee zum Song ist bei einem Austausch mit ihren Freundinnen entstanden.
1: One of my friends told us that she...
2: Eine Freundin hat erzählt, dass sie angerufen wurde von einer neuen Freundin ihres Ex-Freundes, die wissen wollte, ob sie auch schon die gleichen Erfahrungen mit diesem Typen gemacht hat. In unserer Gruppe hat direkt jeder angefangen, ähnliche Storys zu erzählen. Ich habe mich also gefragt, ob ich einen Song dazu schreiben kann, aus der Perspektive der Ex, die durch all das schon mal durch musste. So ist Patient Zero entstanden und ich bin sehr stolz drauf.
1: And so that's what I did and Patient Zero is the result and I'm really proud of it.
0: Na und Sonntag kommt dann auch noch das Musikvideo zum Song. Also es ist wirklich für Swifties, da wird wirklich gerade dick aufgetischt. Also ein Häppchen davon, das hören wir jetzt mal. Das ist wie gesagt die Single Patient Zero und da hören wir jetzt rein.
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1: Ich bin Tine Klimach. Der Weg für einen erneuten Tankrabatt wegen der hohen Spritpreise ist frei. Der Bundesrat billigte heute ein zuvor vom Bundestag beschlossenes Gesetz, das von Oktober bis Ende Dezember eine Entlastung um rund 17 Cent je Liter Benzin und Diesel vorsieht.
2: Experten haben ausgerechnet, dass der durchschnittliche Verbrennerfahrer so in den nächsten 3 Monaten etwa 32